0: Koalition hat lange darüber gestritten. Ab dem 1. Juli gelten nun neue Regeln. Innenminister Dobrindt sieht die Chance auf Milliardeneinsparungen. Kritik kam von der SPD und aus der Opposition.
1: Kürzungen bei der Grundsicherung würden weder erhebliche Einsparungen bringen, noch die Wirtschaft wieder in Schwung. Davon ist Bernd Rützel von der SPD überzeugt. Er ist der Vorsitzende des Sozialausschusses im Bundestag. Den Vorschlag des Innenministers hält er für realitätsfern, genauso wie die Grünen im Bundestag. Dobrindts Politik sei unseriös. Auch der Sozialverband Deutschland blickt kritisch auf die Einsparpläne. Kürzungen bei der Grundsicherung würden das Existenzminimum angreifen, das verfassungsmäßig garantiert ist. Außerdem würde das Betroffene noch ärmer machen und die Gesellschaft weiter spalten. Fiona Reinhardt, Nachrichtenredaktion.
0: Das in Schorndorf bei Stuttgart leblos in einem Auto entdeckte Kleinkind ist nach ersten Ermittlungen der Polizei von seiner Mutter im Fahrzeug vergessen worden. Die 44-Jährige fand das etwa 20 Monate alte Mädchen erst nach mehreren Stunden am Nachmittag wieder im Auto. Die alarmierten Rettungskräfte konnten das Kind aber nicht mehr wiederbeleben. Zum Fußball. Superstürmer Harry Kane hat England einen perfekten Start in die WM-Titelmission beschert. Der Kapitän war mit einem Doppelpack der entscheidende Mann beim 4:2-Sieg im ersten Gruppenspiel gegen Kroatien. Zuvor hatte Portugal mit Topstar Cristiano Ronaldo gegen den Außenseiter Demokratische Republik Kongo nur ein 1:1 Unentschieden erreicht.
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2: Ich bin Ursula Winkler. Das Rahmenabkommen zwischen den USA und dem Iran zur Beendigung des Kriegs ist von den Präsidenten beider Länder digital unterzeichnet worden. Das sagte ein Sprecher des iranischen Außenministeriums Staatsmedien zufolge. Das Abkommen sei offiziell in Kraft getreten. Auch ein US-Beamter bestätigte eine Unterschrift des Abkommens. Die Vereinbarung zielt auf ein sofortiges und dauerhaftes Ende der militärischen Einsätze ab, einschließlich im Libanon. Mit modernen Gentechnikverfahren veränderte Lebensmittel dürfen in der EU künftig ohne spezielle Kennzeichnung im Supermarkt verkauft werden. Das Europäische Parlament stimmte mehrheitlich dafür, entsprechende Züchtungen von bisher strengen EU-Gentechnikregeln auszunehmen. Die Änderungen sollen voraussichtlich ab Mitte 2028 angewendet werden.
3: Künftig gibt es 2 Kategorien für gentechnisch veränderte Lebensmittel. Dort, wo weniger gravierende Eingriffe vorgenommen wurden, dürfen sie ohne besondere Prüfung und ohne Kennzeichnung verkauft werden. Bei größeren Eingriffen in das Erbgut gelten strengere Regeln für die Kontrolle und für die Kennzeichnung. Im Bioanbau sind keine solchen Pflanzen erlaubt. Neue gentechnische Verfahren machen es in einigen Fällen fast unmöglich, eine veränderte Pflanze von einer unveränderten zu unterscheiden. Dieter Ebeling, Brüssel.
2: Die schwerkranke norwegische Kronprinzessin Mette-Marit hat eine neue Lunge bekommen. Das teilte das norwegische Königshaus mit. Die Lungentransplantation sei erfolgreich verlaufen. Die Kronprinzessin werde jetzt aber für mehrere Wochen im Krankenhaus bleiben müssen, hieß es.
4: Der Eingriff wurde seit Monaten vorbereitet. Aber dass es jetzt auf einmal so schnell ging, damit hatte doch niemand gerechnet. Erst Anfang Juni kam Mette-Marit auf die Warteliste für eine neue Lunge. Jetzt hat sie schon bekommen und die OP scheint geglückt zu sein. Ohne das Spenderorgan hätte die Norwegerin noch rund ein Jahr zu leben gehabt. Nun stehen ihre Chancen deutlich besser. Das nächste Update dazu, wie es ihr geht, gibt es aber erst zur Entlassung aus dem Krankenhaus. Aus Skandinavien, Julia Weschenbach.
2: Zum Fußball. Superstürmer Harry Kane hat England einen perfekten WM-Start beschert. Kane war mit einem Doppelpack der entscheidende Mann beim 4:2-Sieg gegen Kroatien. Zuvor hatte Portugal mit Topstar Cristiano Ronaldo gegen den Außenseiter Demokratische Republik Kongo nur ein 1:1 Unentschieden erreicht.
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1: Ich bin Ursula Winkler. Das Rahmenabkommen zwischen den USA und dem Iran tritt nach erfolgter Unterzeichnung mit sofortiger Wirkung in Kraft. Das gab der pakistanische Ministerpräsident Sharif auf der Plattform X bekannt. Teheran werde die Straße von Hormuz unverzüglich wieder öffnen und die USA würden die Seeblockade iranischer Häfen umgehend aufheben. Dass US-Präsident Trump und der iranische Präsident Pezeshkian die Vereinbarung unterzeichnet hätten, hatten zuvor auch Teheran und Washington bestätigt. Auch die Staats- und Regierungschefs der EU werden ab heute Abend unter anderem über das Abkommen zum Ende des Iran-Kriegs sprechen. Ein weiteres Thema in Brüssel, die Lage in der Ukraine und die Beziehungen zu China.
2: Es gibt verschiedene große Themen bei dem EU-Gipfel. Ganz sicher werden die Teilnehmer des gerade beendeten G7-Gipfels über die US-Sicht auf den Krieg mit dem Iran berichten. Und natürlich ist das zunehmende wirtschaftliche Gewicht Chinas ein Thema. Keine Konfrontation, heißt es in Brüssel, aber beispielsweise weniger Abhängigkeit von chinesischen Rohstoffen. Und ganz sicher wird man auch jetzt wieder über die EU-Haushaltsplanung bis 2034 sprechen. Knapp 1,8 Billionen Euro will die Kommission ausgeben. Darüber gibt es jede Menge Streit. Dieter Ebeling, Brüssel.
1: Die Menschen in Deutschland haben im vergangenen Jahr ihre täglichen Einkäufe häufiger bargeldlos bezahlt. Das zeigt eine repräsentative Studie der Bundesbank.
3: Der Trend zum Zahlen mit Karte, Smartphone und Co. setzt sich fort, heißt es von der Bundesbank. Zum ersten Mal lagen bargeldlose Bezahlmethoden im vergangenen Jahr insgesamt vorne. Am häufigsten kam dabei die Debitkarte zum Einsatz, vor allem die Girocard. Aber auch mobiles Zahlen mit Smartphone oder Smartwatch wird immer beliebter. In 45% aller Zahlungen griffen die Menschen aber immer noch zum Bargeld. Und das sollte auch weiter möglich bleiben, findet ein Großteil der Befragten, unabhängig von den persönlichen Vorlieben. Lieben. Fiona Reinhardt, Nachrichtenredaktion.
1: Zum Fußball. Superstürmer Harry Kane hat England einen perfekten Start in die WM beschert. Kane war mit einem Doppelpack der entscheidende Mann beim 4:2-Sieg gegen Kroatien. Zuvor hatte Portugal mit Superstar Cristiano Ronaldo gegen den Außenseiter Demokratische Republik Kongo nur ein 1:1 Unentschieden erreicht. Ghana besiegte Panama in der Nachspielzeit mit 1:0.
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1: Ich bin Ursula Winkler. Das Rahmenabkommen zwischen den USA und dem Iran tritt nach erfolgter Unterzeichnung mit sofortiger Wirkung in Kraft. Das gab der pakistanische Ministerpräsident Sharif auf der Plattform X bekannt. Teheran werde die Straße von Hormuz unverzüglich wieder öffnen und die USA würden die Seeblockade iranischer Häfen umgehend aufheben. Dass US-Präsident Trump und der iranische Präsident Pezeshkian die Vereinbarung unterzeichnet hätten, hatten zuvor auch Teheran und Washington bestätigt. Das Europaparlament hat dem Vorhaben der umstrittenen Rückkehrzentren für abgelehnte Asylbewerber in Drittstaaten zugestimmt. Die EU-Staaten müssen noch final zustimmen, das gilt aber als Formalie.
2: In die geplanten Abschiebezentren außerhalb der EU sollen Ausreisepflichtige kommen, die nicht in ihre Herkunftsländer zurückgebracht werden können, etwa weil das Heimatland sich weigert, sie zurückzunehmen. Unbegleitete Minderjährige sollen dahin nicht abgeschoben werden, Familien mit Kindern dagegen schon. Daran gibt es Kritik von Flüchtlingsverbänden. Ebenso daran, welche Deals mit den jeweiligen Drittstaaten dann gemacht werden und zu welchem Preis. Noch ist unklar, welche Länder bereit wären, diese Zentren einzurichten. Laut Bundesinnenminister Dobrindt sollen noch in diesem Jahr Vereinbarungen getroffen werden. Tine Klimach, Nachrichtenredaktion.
1: Kampf gegen das Liegestuhlchaos. Griechenland will bei der Kontrolle von Stränden künftig verstärkt auf Drohnen und Satellitenbilder setzen. Dem Parlament in Athen liegt ein entsprechender Gesetzentwurf vor.
3: Für Strandbarbesitzer in Griechenland heißt es künftig, nicht nur die Gäste im Blick behalten, sondern auch den Luftraum. Drohnen sollen kontrollieren, ob zu viele Liegestühle und Sonnenschirme aufgestellt werden, wer seinen Strandabschnitt etwas zu großzügig möbliert, könnte statt voller Kasse bald eine saftige Rechnung vom Staat bekommen. Und während die Urlauber irgendwann unter dem Sonnenschirm einschlafen, macht die Drohne keine Siesta. Takis Athen.
1: Zum Fußball. Superstürmer Harry Kane hat England einen perfekten Start in die WM beschert. Kane war mit einem Doppelpack der entscheidende Mann beim 4:2-Sieg gegen Kroatien. Zuvor hatte Portugal mit Superstar Cristiano Ronaldo gegen den Außenseiter Demokratische Republik Kongo nur ein 1:1 Unentschieden erreicht. Ghana besiegte Panama in der Nachspielzeit mit 1:0.
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1: Ich bin Katrin Müller. Das Rahmenabkommen zwischen den USA und dem Iran tritt nach erfolgter Unterzeichnung mit sofortiger Wirkung in Kraft. Das gab der pakistanische Ministerpräsident Sharif auf der Plattform X bekannt. Teheran werde die Straße von Hormuz unverzüglich wieder öffnen und die USA würden die Seeblockade iranischer Häfen umgehend aufheben. Eine entsprechende Bestätigung kam auch aus dem Iran. Auch die Staats- und Regierungschefs der EU werden ab heute Abend über das Abkommen zum Ende des Iran-Kriegs sprechen. Ein weiteres Thema in Brüssel, die Lage in der Ukraine und die Beziehungen zu China.
2: Es gibt verschiedene große Themen bei dem EU-Gipfel. Ganz sicher werden die Teilnehmer des gerade beendeten G7-Gipfels über die US-Sicht auf den Krieg mit dem Iran berichten. Und natürlich ist das zunehmende wirtschaftliche Gewicht Chinas ein Thema. Keine Konfrontation, heißt es in Brüssel, aber beispielsweise weniger Abhängigkeit von chinesischen Rohstoffen. Und ganz sicher wird man auch jetzt wieder über die EU-Haushaltsplanung bis 2034 sprechen. Knapp 1,8 Billionen Euro will die Kommission ausgeben. Darüber gibt es jede Menge Streit. Aus Brüssel, Dieter Ebeling.
1: Fast überall in Deutschland war es in den vergangenen ein, zwei Tagen schon schön sommerlich. Heute nun beginnt Meteorologen zufolge eine Hitzewelle, die uns einige Tage im Griff haben wird.
3: Allem voran gilt natürlich viel trinken. Durchs Schwitzen verlieren wir viel Flüssigkeit und das kann zu Kreislaufproblemen führen. Der Deutsche Wetterdienst rät außerdem dazu, körperliche Aktivitäten möglichst zu vermeiden und Räume kühl zu halten. Zum Beispiel, indem wir sie abdunkeln und nachts lüften. Besonders für ältere und kranke Menschen ist die Hitze eine starke Belastung, genauso wie für Schwangere und Kinder. Aber jeder sollte bei diesen Temperaturen auf sich achten, betont der Deutsche Wetterdienst. Übrigens auch auf die Psyche. Bei Hitze reagieren Menschen nämlich potenziell schneller gereizt. Fiona Reinhardt, Nachrichtenredaktion.
1: Zum Fußball. Superstar Harry Kane hat England einen perfekten WM-Start beschert. Kane war mit einem Doppelpack der entscheidende Mann beim 4:2-Sieg gegen Kroatien. Zuvor hatte Portugal mit Superstar Cristiano Ronaldo gegen den Außenseiter Demokratische Republik Kongo nur ein 1:1 Unentschieden erreicht. Ghana besiegte Panama in der Nachspielzeit mit 1:0.
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4: So, der Sommer zeigt sich heute von seiner besten Seite. Ne? Von morgens bis abends gibt es nämlich Sonnensatt hier bei uns in Stadt und Landkreis. Wolken sind kaum Thema. Dazu steigen die Temperaturen auf bis zu 29 Grad. Auch der Abend bleibt freundlich, sonnig und angenehm warm. Da sind dann noch Temperaturen um die 25, 26 Grad drin. Morgen wird es dann sogar noch heißer, bis zu 32 Grad. Am Morgen kann vereinzelt noch so ein bisschen Regen drin sein. Danach übernimmt aber die Sonne wieder das Kommando. Es ist bis zum Abend richtig schön sonnig. Erst am Abend kann es einzelne Schauer geben, teilweise auch kurze Gewitter. Trotzdem bleibt es da auch noch recht warm am Abend mit Temperaturen um die 26 Grad. Und auch das gesamte Wochenende über gibt es richtig viel Sonne. Samstag werden bis zu 30 Grad erreicht. Nachmittags kann es kurz noch mal leicht gewittern und regnen. Der Sonntag ist dann freundlich mit viel Sonne und Temperaturen um die 28 Grad. 16 Grad messen wir aktuell hier bei uns in Osnabrück. Also es ist jetzt auch schon recht warm. In Neunkirchen sind es auch 16, in Rulle und Bad Iburg, da messen wir 17.
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4: Da läuft es rund, wenn ihr schon unterwegs seid mit dem Auto. Aktuell habe ich da keine Meldung für euch, bis auf die Blitzer stehen im Landkreis heute in und um Bersenbrück. Und wenn ihr aber jetzt doch schon irgendwie was entdeckt habt heute Morgen, gerne einfach mal Bescheid geben bei uns 0541 750 400 oder ihr schickt eine WhatsApp an 01 5788 533 187. Ich wünsche euch eine gute und vor allem sichere Fahrt. Kommt gut an.
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4: 3 nach 6 haben wir es am Donnerstagmorgen. Ihr habt es gerade bei uns in den Nachrichten gehört. Vielleicht habt ihr es gestern Abend auch gesehen. Auch England ist erfolgreich in die Fußball-WM gestartet. Die Mannschaft von Trainer Thomas Tuchel, kennen wir ja alle, ne? Gewann ihr erstes Gruppenspiel mit 4:2 gegen Kroatien. Also es war doch auch da recht torreich. Zum Mann des Abends wurde dabei Harry Kane. Der Stürmer vom FC Bayern München, der war nämlich an mehreren Treffern beteiligt, führte die Engländer zum verdienten Auftaktsieg. Und damit wünsche ich euch einen wunderschönen Donnerstagmorgen. Und was heute hier bei uns in der Region so anliegt, ihr wisst es, das erfahrt ihr gleich um kurz nach 6. Ich bin Verena Morris.

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2: Ja, da sagen wir doch direkt mal herzlichen Glückwunsch an eine Klasse der Freiherr vom Stein Grundschule in Georgsmarienhütte. Diese Klasse hat nämlich einen Landespreis gewonnen, jawohl, als engagierteste Schulklasse in Niedersachsen. Den Preis, den gibt es heute. Außerdem bekommen sie auch den Deutschen Engagementpreis. Und dafür kommt eigens die niedersächsische Kultusministerin in die Schule, und zwar Julia Willi Hamburg. Und wir sind auch mit am Start. Und damit zur nächsten Landesministerin, Justizministerin Katrin Wahlmann. Die kommt hier auch zu uns nach Osnabrück, zusammen mit dem Generalstaatsanwalt der Generalstaatsanwaltschaft Oldenburg. Andreas Heuer ist das. Warum sind die beiden hier bei uns in Osnabrück? Weil sie die zentrale Cybercrime-Stelle in Niedersachsen einweihen. Die niedersächsische Justiz, die verstärkt damit den Kampf gegen Cyberkriminalität. Dafür werden jetzt Kompetenzen gebündelt, Ermittlungen koordiniert und die Strafverfolgung von Internetkriminalität weiter ausgebaut. Und beim VW-Konzern treffen sich heute die Aktionärinnen und Aktionäre zur Hauptversammlung. Dabei geht es jetzt nicht nur um Zahlen, sondern auch um die ganz großen Entscheidungen für die Zukunft des Unternehmens, von der Strategie bis zur Frage, wie der Gewinn verteilt wird. Und genau das sorgt im Vorfeld für ganz viele Diskussionen. Umwelt- und Aktionärsverbände, die kritisieren nämlich vor allem die geplante Dividende, also den Teil des Gewinns, der an die Anteilseigner ausgezahlt wird. Aus ihrer Sicht passt die Höhe nicht zur aktuellen Lage bei VW, auch mit Blick jetzt auf den laufenden Personalabbau.

Schönen Donnerstagmorgen wünsche ich euch. 23 Minuten nach 6 Uhr, OS Radio 104,8 ist hier und es gibt gute Nachrichten für die Krankenhäuser hier in der Region. Für Osnabrück und Bad Rothenfelde gibt es nämlich Millionen vom Land Niedersachsen. Das Geld, das soll jetzt in moderne OPs, Intensivstationen und auch bessere Abläufe fließen. Wer da jetzt genau profitiert, was da alles so geplant ist, ihr erfahrt es gleich bei uns in 6 Minuten um 6:30 in den Lokalnachrichten mit Jan Molitor. Schönen guten Morgen.

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1: Mit Jan Molitor. Das Land Niedersachsen investiert in Krankenhäuser der Region Osnabrück. Und Preisverfall bei Altkleidern bringt soziale Einrichtungen in der Region Osnabrück in Bedrängnis. Das Land Niedersachsen investiert weiter in die Krankenhauslandschaft. Davon profitieren auch Einrichtungen in der Region Osnabrück. Für das Klinikum Osnabrück sind Fördermittel in Höhe von 22 Millionen Euro vorgesehen. Mit dem Geld sollen unter anderem die OP-Abteilung, die Intensivmedizin und die Sterilgutversorgung neu strukturiert werden. Auch die Schüchtermann-Klinik in Bad Rothenfelde soll Fördermittel erhalten. Für die Modernisierung der kardiologischen Intensivstation und weitere Bereiche sind rund 11,8 Millionen Euro eingeplant. Insgesamt stellt das Land Niedersachsen in diesem Jahr 305 Millionen Euro für Investitionen in Krankenhäuser bereit. Der Preisverfall bei Altkleidern bringt soziale Einrichtungen in der Region Osnabrück zunehmend in Bedrängnis. Betroffen ist unter anderem die Heilpädagogische Hilfe Osnabrück. Dort werden jährlich rund 500 Tonnen Altkleider gesammelt und sortiert. Weil die Qualität vieler Kleidungsstücke sinkt und die Erlöse aus der Weiterverwertung eingebrochen sind, steht das bisherige Sammelsystem nach Angaben der Verantwortlichen vor dem Aus. Davon betroffen wären auch Arbeitsplätze für Menschen mit Behinderung. Sie leeren derzeit rund 100 Altkleidercontainer in Stadt und Landkreis Osnabrück. Ein Wegfall dieser Arbeitsplätze würde viele Beschäftigte vor große Herausforderungen stellen. Auch andere Organisationen wie das Deutsche Rote Kreuz, die Caritas oder die Malteser bangen um Einnahmen, mit denen bislang soziale Projekte, Jugendarbeit und Teile des Rettungsdienstes finanziert werden. Bei den Special Olympics Nationalen Spielen in Saarland sind auch zwei Schwimmer des VfL Osnabrück vertreten. Vom 15. bis 20. Juni gehen dort mehr als 4000 Athletinnen und Athleten mit geistiger Behinderung in über 20 Sportarten an den Start. Für den VfL Osnabrück treten die Schwimmer Luca Rabe und Jesko Arndt an. Die Special Olympics gelten als größte inklusive Multisportveranstaltung Deutschlands. Die Nationalen Spiele dienen zugleich als wichtiger Wettbewerb für Athletinnen und Athleten aus dem gesamten Bundesgebiet. Die Verbraucherzentrale Niedersachsen warnt vor einer neuen Betrugsmasche mit angeblichen Westenbekämpfern. Laut dem NDR Niedersachsen verlangen unseriöse Anbieter nach einfachen Einsätzen plötzlich mehrere tausend Euro und setzen ihre Kunden unter Druck. Betroffen war zuletzt auch eine Frau aus dem emsländischen Lingen. Statt der vereinbarten 250 Euro sollte sie nach der Beseitigung von Wespennestern mehr als 3.700 Euro zahlen. Der Bundesverband der Schädlingsbekämpfer spricht von einer zunehmenden Zahl solcher Fälle. Seriöse Unternehmen würden für die Entfernung eines Wespennests in der Regel nicht mehr als 100 bis 150 Euro berechnen. Zudem warnen Experten davor, dass die Betrüger teilweise gefährliche Pestizide einsetzen. Die Verbraucherzentrale Niedersachsen rät dazu, vorab einen Kostenvoranschlag und einen Werkvertrag zu verlangen und sich bei der Suche nach einem Schädlingsbekämpfer an Fachverbände zu wenden.
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2: Sonnenbrille nicht vergessen. Heute gibt es hier bei uns in der Region nämlich Sonne satt bis zu 14 Stunden. Also von früh bis spät scheint sie. Dazu wird es richtig sommerlich mit Höchstwerten von bis zu 29 Grad. Und auch am Abend bleibt das Wetter wie gemacht für den Biergarten oder für den Grillabend. Also viel Sonne ist da noch drin. Heute Abend kaum Wolken und da auch noch angenehme 26 Grad. Morgen legen die Temperaturen nochmal einen drauf. Bis zu 32 Grad sind möglich. Da kommen wir also richtig ins Schwitzen. Stellenweise morgens noch mit so ein paar Wölkchen. Da kann es eventuell auch nochmal so ein ganz bisschen regnen. Anschließend setzt sich die Sonne dann aber wieder durch. Also viel Sonne ist da morgen wieder drin bis zum Abend. Erst am Abend kann es dann leicht gewittern. Eventuell auch nochmal so ein bisschen regnen. Und das Wochenende bleibt auch auf Sommerkurs. Also auch da gibt es das gesamte Wochenende über richtig viel Sonne. Samstag bei Temperaturen bis zu 30 Grad. Am Nachmittag und Abend kann es ein bisschen gewittern, eventuell auch leichte Regenschauer geben. Der Sonntag wird dann wieder etwas entspannter. 28 Grad gibt es da aufs Thermometer. Ein Sonne-Wolken-Mix ist da auch drin. Erst am Abend eventuell auch noch mal so ein bisschen Regen und Gewitter. Und auch jetzt am Morgen ist es schon richtig warm. Mild 17 Grad messen wir aktuell hier bei uns in Osnabrück. Bei euch in Bramschau und Hagen sind es auch 17. In Dissen, da messen wir 18 Grad.
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2: Da läuft's rund. Ihr habt freie Fahrt hier bei uns in der Region. Aktuell habe ich da nämlich noch keine Meldung für euch. Bis auf die Blitzer stehen im Landkreis heute in und um Bersenbrück. Wenn ihr aber jetzt doch schon irgendwie was entdeckt habt an Verkehrsmeldungen, Staus, Blitzer, Gefahrenmeldungen gerne einfach mal Bescheid geben bei uns. 0541 750 400 oder ihr schickt eine WhatsApp an 01 5788 533 187. Beide Nummern gibt es auch nochmal zum Nachlesen bei uns auf der Homepage unter osradio.de.
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2: Kurz nach 6:30 haben wir es und 1000 Tage im Amt mittendrin bei einer Weltmeisterschaft. Was will man mehr, ne? Für Bundestrainer Julian Nagelsmann ist heute ein ganz besonderer Meilenstein. Der jüngste deutsche WM-Trainer überhaupt hat die Nationalmannschaft in den letzten knapp 3 Jahren geprägt, darf nach dem starken 7:1 im Auftakt ja auch weiter von einer doch sehr erfolgreichen WM träumen. Aber wie blickt Nagelsmann selbst so auf dieses Jubiläum und wie ist die Stimmung im Team jetzt vor dem nächsten Gruppenspiel gegen die Elfenbeinküste? Antworten gibt's gleich von unserem Kollegen Thomas Bremser und zwar direkt aus dem DFB-Quartier. Mehr dazu in der nächsten halben Stunde. Ich bin Verena Morris. Schönen guten Morgen.

0: 6.43 Uhr, ihr genießt euren Kaffee. OS Radio 104,8 ist hier am Donnerstag. Und heute ist ein ganz besonderer Tag für Julian Nagelsmann, denn der Bundestrainer ist jetzt genau 1000 Tage im Amt und er kann bei seiner ersten WM Großes erreichen. Ne? Darüber spreche ich jetzt mit meinem Kollegen Thomas Bremser. Der berichtet ja für uns seit Beginn der WM schon aus Winston-Salem. Thomas, Julian Nagelsmann ist der jüngste deutsche WM-Trainer und jetzt 1000 Tage im Amt. Was sagt er denn jetzt selbst zum Jubiläum?
1: Ja, er selbst hat diese runde Zahl gar nicht auf dem Schirm gehabt, als ihn ein Reporter darauf ansprach.
2: 1000 Tage ist schön, freue ich mich drüber, habe ich gar nicht gewusst. Also danke für die Info.
1: Nagelsmann geht es ums Team, nicht um ihn. Aber er hatte schon geschafft, nach dem WM-Desaster in Katar die Fans hinter das Team zu bringen. Durch eine klasse Heim-EM, das Aus gegen Spanien unglücklich.
2: Man merkt, ich kämpfe mit den Tränen, was. Ja, war sehr emotional, sowohl mit der Mannschaft als auch mit den Fans.
1: Der junge Trainer und sein junges Team haben viele Sympathien gewonnen.
0: Ja, und das merken wir jetzt auch irgendwie wieder bei der WM. Es sind viele Deutsche angereist, sogar ins Trainingscamp nach Winston-Salem. Wie viele sind denn da so vor Ort?
1: Eine Handvoll deutsche Fans sehe ich schon ab und zu hier an der Uni, an der das Team trainiert. Zweimal habe ich den Jochen getroffen aus der Nähe von Stuttgart, direkt am Eingangstor zum Training. Ein paar Spieler kommen ja mit dem Rad an.
3: Die sind alle total nett und hier jetzt gerade mit Kimmich hat mich sogar wiedererkannt von gestern.
1: Marc und Marco aus Berlin, beide im Deutschland-Trikot, hatten Glück. Sie haben nach dem Training ein Selfie gemacht mit Antonio Rüdiger. Joshua Kimmich ist extra für sie vom Rad gestiegen und Tom Kaulitz haben sie auch gesprochen. Der war 2 Tage hier im WM-Quartier für Magenta TV.
0: Ja, da ist also eine Menge los. Also wer in den Südosten der USA bald reisen wird, ein Abstecher nach Winston-Salem lohnt sich da offenbar auf jeden Fall. Laut Thomas, wie ist denn ansonsten so die Stimmung jetzt im Team vor dem zweiten Gruppenspiel? Samstag ist es ja soweit.
1: Auch beim letzten Training habe ich trotz der Hitze viele Spieler lachen gesehen. Es sind eine Menge Tore gefallen im Trainingsspiel. Und ein Beispiel für die gute Stimmung ist Antonio Rüdiger. Der spielt beim Weltklub Real Madrid, sitzt bei der WM nur auf der Bank, aber lobt seinen Konkurrenten Jonathan Tah.
4: Er ist der neue Chef.
1: Sagt er ganz selbstlos. Ohnehin Antonio Rüdiger mit einem sympathischen Auftritt, was das Beste am Hotel sei.
4: Ich schätze sehr mein Bett, weil da verbringe ich die meiste Zeit.
1: Dann hoffe ich mal, dass auch die anderen gut schlafen können.
0: Ja, ausgeschlafen durch die WM, das wäre schon schön. Nach dem 7:1 zum Auftakt wartet also am Samstag die Elfenbeinküste. Thomas, vielen Dank bis hierher.
1: Ja, bitteschön.

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Nach Monaten voller Spannung gibt es jetzt ein wichtiges Signal aus dem Nahen Osten. Ein Rahmenabkommen zwischen den USA und dem Iran ist in Kraft getreten. Vermittelt wurde es von Pakistan und die Hoffnung ist weniger Konflikte, mehr Stabilität, vielleicht auch so ein bisschen Entspannung für die Weltwirtschaft. Alle Einzelheiten dazu und weitere Nachrichten aus Deutschland und der Welt. Da geht es natürlich auch nochmal um die WM gestern Abend, denn England ist furios in die Fußball-WM gestartet und zwar mit einem Sieg. Gegen Kroatien 4:0 hat England gewonnen. Harry Kane war so der Matchwinner. Alle Einzelheiten dazu dann auch gleich in 7 Minuten um 7 hier in den Nachrichten.

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1: Ich bin Katrin Müller. Das Rahmenabkommen zwischen den USA und dem Iran tritt laut dem Vermittlerstaat Pakistan mit sofortiger Wirkung in Kraft. Demnach wird Teheran die Straße von Hormuz unverzüglich wieder öffnen und die USA würden die Seeblockade iranischer Häfen umgehend aufheben. US-Präsident Trump und der iranische Präsident Pezeshkian hatten die Vereinbarung zuvor unterzeichnet. Beim G7-Gipfel hatte Trump bereits Einzelheiten bekannt gegeben.
2: Der Deal hat alle Ziele erreicht, den Konflikt zu beenden, die Straße von Hormuz öffnen und den Iran davon abhalten, jemals nukleare Waffen zu haben. Darum ist es gegangen.
1: Das Rahmenabkommen besagt nach US-Darstellung, dass das US-Finanzministerium sofort nach Unterzeichnung Ausnahmegenehmigungen für den Export iranischen Rohöls erteilt. Einen Tag nach dem G7-Gipfel kommt Bundeskanzler Merz am Abend mit Staats- und Regierungschefs der anderen EU-Staaten zusammen. Bei dem Gipfeltreffen in Brüssel wollen die Spitzenpolitiker unter anderem über globale wirtschaftliche Herausforderungen beraten, insbesondere darüber, wie man China begegnet. Deutschland steuert auf den bislang wärmsten Tag des Jahres zu. Heute beginnt laut Vorhersage eine Hitzephase. Für große Teile Südwestdeutschlands hat der Deutsche Wetterdienst sogar Hitzewarnungen ausgesprochen. Und zwar für Baden-Württemberg, Rheinland-Pfalz, das Saarland sowie Teile Nordrhein-Westfalens, Hessens und Bayerns. Zum Fußball. Bei der WM hat England sein erstes Gruppenspiel gewonnen. In einem hochklassigen Duell gewann das Team von Thomas Tuchel gegen Kroatien mit 4:2. Matchwinner war Bayern-Stürmer Harry Kane.
3: Argentiniens Superstar Lionel Messi hat vorgelegt und auch Harry Kane erfüllt alle Erwartungen. Auch wenn es nicht 3 Tore sind zum Start, sondern nur 2. Damit ist Kane Englands WM-Rekordtorschütze. Das Team von der Insel spielt furios. Es ist das beste Spiel bislang bei dieser WM. Und ganz England träumt schon vom Titel. Ein anderer Superstar hat zum Start hier dagegen enttäuscht. Cristiano Ronaldo und Mitfavorit Portugal blamieren sich beim 1:1 gegen den Kongo. Aus den USA, Thomas Bremser.
1: Außerdem hat Ghana spät gegen Panama mit 1:0 gewonnen. Kolumbien siegte gegen WM-Neuling Usbekistan mit 3:1.
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4: Strahlend blauer Himmel, die Sonne scheint hier bei uns in Stadt und Landkreis und das bleibt bis zum Abend. So, also bis zu 14 Sonnenstunden sind da drin. Um die Vormittagszeit rum mal so ein paar harmlose Wolken, die tun aber überhaupt nichts. Und das Thermometer klettert im Laufe des Tages noch auf bis zu 29 Grad. Es wird heiß und es bleibt auch warm am Abend mit maximal 25 Grad. Morgen wird es noch einen Tacken heißer, bis zu 32 Grad sind da drin. Am Morgen kann es noch so ein ganz, ganz bisschen schauern. Dann kann sich die Sonne aber ganz schnell auch wieder durchsetzen. Also auch morgen gibt es den ganzen Tag Sonne satt. Richtung Abend müssen wir eventuell auch noch mal mit leichteren Gewittern, eventuell auch noch mal mit so ein paar Schauern rechnen. Das dann bei 26 Grad und auch das Wochenende wird sommerlich. Vormittags am Samstag ist richtig viel Sonne drin. Nachmittags kommen so ein paar Wolken dazu. Da kann es auch noch mal leicht regnen und gewittern. Am Abend beruhigt sich das Ganze dann wieder. 30 Grad gibt es da aufs Thermometer. Am Sonntag sind dann Temperaturen von 28 Grad drin und auch da gibt es richtig viel Sonne, vor allem Richtung Abend. Sonst vorher wechseln sich Sonne und Wolken ab. Und auch jetzt ist es schon angenehm warm. 18 Grad messen wir hier bei uns in Osnabrück, bei euch in Bohmte, Giermhütte und Bissendorf. Da sind es auch 18 Grad.
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4: Da habe ich aktuell keine Meldung für euch, bis auf die Blitzer stehen im Landkreis heute in und um Bersenbrück. Wenn ihr aber jetzt sagt, Moment, ich sitze hier gerade im Auto, ich habe noch was entdeckt, gerne einfach mal Bescheid geben bei uns. 0541 750 400, unter der Nummer erreicht ihr uns oder ihr schickt uns eine WhatsApp, dann landet sie hier direkt bei mir im Studio. 0157 88 533 187, das ist die Nummer. Dazu beide Nummern gibt es natürlich auch nochmal zum Nachlesen bei uns auf der Homepage unter osradio.de.
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4: 4:07 am Donnerstagmorgen und wenn ihr so an einen Friedhof denkt, dann wahrscheinlich in erster Linie an Ruhe, ne? An Erinnerungen, vielleicht auch so ein paar stille Momente. In Bad Iburg gibt es aber gerade was ganz anderes auf einem Friedhof zu erleben. Kaffee und Kuchen, Gespräche, Lesungen, sogar Konzerte. Das klingt, finde ich, erstmal sehr ungewöhnlich. Kommt bei den Menschen da aber richtig gut an. Ehrenamtliche haben den alten Friedhof in den letzten Jahren nämlich wieder so ein bisschen auf Vordermann gebracht. Und jetzt soll er auch wieder mehr zum Treffpunkt werden. Wie die Idee entstanden ist und warum Kultur auf einem Friedhof erstaunlich gut funktioniert, das alles klären wir gleich in der nächsten halben Stunde um 7:15. Ich bin Verena Morris. Wunderschönen guten Morgen.

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1: Um 7:11 am Donnerstagmorgen. Und wir machen jetzt einen klitzekleinen Ausflug zu einem ganz besonderen Friedhof. Und wenn wir jetzt erstmal so an Friedhöfe denken, ne, das sind ja normalerweise Orte der Ruhe, des Erinnerns, des stillen Gedenkens. In Bad Iburg zeigt sich aber gerade, dass sie auch Orte der Begegnung sein können. Auf dem alten Friedhof hat sich nämlich vor einiger Zeit eine Gruppe Ehrenamtlicher zusammengetan. Die Montagstruppe nennen die sich. Und die kümmern sich ganz liebevoll um die Pflege des Geländes. Aus dieser Initiative ist jetzt auch noch mehr entstanden, und zwar der Iburger Friedhofsommer. Mit Lesungen, Konzerte gibt es da, mit einem ganz besonderen Kaffeeangebot. Und so soll neues Leben wieder auf den Friedhof kommen, ohne dabei seinen besonderen Charakter zu verlieren. Das ist auch ganz wichtig. Am Wochenende hat da zum ersten Mal jetzt das sogenannte Kaffeekränzchen stattgefunden. Bei Kaffee und Kuchen kamen Besucherinnen und Besucher so ein bisschen auch ins Gespräch, und mitorganisiert hat das Ganze Annemarie Humburg von der sogenannten Montagstruppe. Und wir haben mit ihr gesprochen, wie die Idee dazu überhaupt entstanden ist.
2: Wir sind hier die Montagstruppe und kümmern uns regelmäßig jetzt um den Friedhof. Das heißt, um die Gräber, die nicht mehr belegt sind und die sehr ungepflegt aussehen. Und dann haben wir gesagt, es laufen hier auch viele Frauen rum, die einsam sind, haben keinen zum Reden, vielleicht den ganzen Tag nicht zu reden. Und das sollte ein Angebot sein hier als Treffpunkt, Tasse Kaffee dazu, Stück Kuchen dazu und wirklich ins Gespräch zu kommen. Und unser erster Versuch scheint gelungen zu sein.
1: Genau, rund 50 Besucherinnen und Besucher waren dabei, trotz schlechten Wetters, am Sonntagnachmittag zum Kaffeekränzchen auf dem alten Friedhof. Einige von ihnen nutzten auch die Gelegenheit, um zwischen den Gräbern so ein bisschen spazieren zu gehen, sich davon zu überzeugen, was die Arbeiten der Montagstruppe mittlerweile alles so verbessert haben. Und dass der alte Friedhof in Bad Iburg über Jahre hinweg immer ungepflegter wirkte, das hat auch mehrere Gründe. Zum einen fehlte der Stadt zeitweise das Geld, um halt ausreichend da in die Grünpflege zu investieren. Vor allem aber standen auch viele ältere Grabstellen zunehmend leer. Angehörige kümmern sich oft nicht mehr drum, leben vielleicht auch gar nicht mehr vor Ort, und die Folge, klar, Gräber verwildern, ne, Wege wachsen da irgendwie zu. Der gesamte Friedhof verliert nach und nach sein gepflegtes Erscheinungsbild. Und wie sich dieser Zustand damals gezeigt hat, das hat uns Annemarie Humburg auch beschrieben.
2: Wenn man auf den Friedhof kam, sah es einfach schauerlich aus. Wo wir gesagt haben, wir können nicht immer sagen, was kann Bad Iburg für uns tun, sondern was können wir für Bad Iburg tun. Und daraus hat sich das entwickelt, dass wir gesagt haben, na, wir versorgen jetzt nicht den ganzen Friedhof, sondern nur einen Teil, dass es ansehnlicher wird.
1: Ja, und das scheint gelungen. So bekommen Sie es von den Besucherinnen und Besuchern zumindest rückgemeldet, sagt Annemarie Humburg. Einer, der die Arbeit der Montagstruppe von Anfang an mit ganz großem Interesse verfolgt hat, ist auch Jan Henneken. Der betreibt mit dem Kult in Bad Iburg eine feste Adresse für Kulturveranstaltungen und bringt jetzt auch sich so ein bisschen beim Iburger Friedhofsommer ein. Gemeinsam mit den Ehrenamtlichen sorgt er nämlich dafür, dass auf dem alten Friedhof in den nächsten Wochen Lesungen, Konzerte, ganz viele weitere Veranstaltungen stattfinden können. Und wir wollten von ihm wissen, was ihn denn jetzt auch so daran reizt, Kultur ausgerechnet an einem Ort wie dem Friedhof erlebbar zu machen.
3: Gerade das mag ich halt, das ist ein bisschen schräge. Meine Eltern liegen hier auf dem Friedhof, die mochten Kultur sehr gerne, die würden sich sehr freuen, die werden auch dabei sein. Und ich mag eigentlich so dieses bisschen das Reibende, dieses A, es ist ein Ort der Stille, aber A, es ist auch ein Ort, wo man sich trifft. Da war die Überlegung, wir machen eine Lesung, wir machen Open-Air-Kino und wir machen ein Konzert. Das Open-Air-Kino wurde mir dann gestrichen, weil es nicht ganz so auf den Friedhof passt.
1: Also auf Kino unter freiem Himmel müssen die Besucherinnen und Besucher des Iburger Friedhofssommers zwar verzichten, aber das Programm, das hat trotzdem einiges zu bieten. Am 19. Juli steht erstmal ein literarischer Sommerabend an. Die Open-Air-Lesung beginnt um 18 Uhr auf dem alten Friedhof. Musikal

Alle schwitzt dann am 23. August. Dann sorgt nämlich das Iburger Blechtett mit einer 11-köpfigen Besetzung für besondere Klänge zwischen den alten Grabstätten. Und wer einfach mal vorbeigucken möchte, mit anderen ins Gespräch kommen möchte, das nächste Kaffeekränzchen, das steht auch in den Startlöchern. Mitte Juli, am 12. Juli ist es soweit, von 15 bis 17 Uhr auf dem Friedhof.

30 Jahre OS Radio 104,8 feiern wir ja in diesem Jahr, also 30-jähriges Jubiläum. Damit sind wir aber nicht alleine. Das Erich-Maria-Remarque-Friedenszentrum hier in Osnabrück, das blickt nämlich auch auf 30 Jahre Geschichte zurück. Aus diesem Anlass eröffnet das Zentrum heute Abend eine Sonderausstellung, die die Entwicklung der Einrichtung seit ihrer Gründung im Jahr 1996 zeigt. Und damals begann alles mit einer ersten Ausstellung über den Schriftsteller Erich-Maria-Remarque. In den letzten drei Jahrzehnten kamen mehr als 120 weitere Sonderausstellungen, ganz, ganz viele Veranstaltungen, auch internationale Kooperationen dazu. Und zur Eröffnung heute Abend werden unter anderem Oberbürgermeisterin Katharina Pötter und auch der Leiter des Friedenszentrums Sven Jüngsen erwartet. Beginn ist um 6:30 im Erich-Maria-Remarque-Friedenszentrum hier in Osnabrück. Also auch das Zentrum feiert 30 Jahre, blickt auf eine 30-jährige Geschichte zurück, und mehr Nachrichten aus der Region dann gleich in 8 Minuten.

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1: Mit Jan Molitor. Das Land Niedersachsen investiert in Krankenhäuser der Region Osnabrück. Und Preisverfall bei Altkleidern bringt soziale Einrichtungen in der Region Osnabrück in Bedrängnis. Das Land Niedersachsen investiert weiter in die Krankenhauslandschaft. Davon profitieren auch Einrichtungen in der Region Osnabrück. Für das Klinikum Osnabrück sind Fördermittel in Höhe von 22 Millionen Euro vorgesehen. Mit dem Geld sollen unter anderem die OP-Abteilung, die Intensivmedizin und die Sterilgutversorgung neu strukturiert werden. Auch die Schüchtermann-Klinik in Bad Rothenfelde soll Fördermittel erhalten. Für die Modernisierung der kardiologischen Intensivstation und weitere Bereiche sind rund 11,8 Millionen Euro eingeplant. Insgesamt stellt das Land Niedersachsen in diesem Jahr 305 Millionen Euro für Investitionen in Krankenhäuser bereit. Der Preisverfall bei Altkleidern bringt soziale Einrichtungen in der Region Osnabrück zunehmend in Bedrängnis. Betroffen ist unter anderem die Heilpädagogische Hilfe Osnabrück. Dort werden jährlich rund 500 Tonnen Altkleider gesammelt und sortiert. Weil die Qualität vieler Kleidungsstücke sinkt und die Erlöse aus der Weiterverwertung eingebrochen sind, steht das bisherige Sammelsystem nach Angaben der Verantwortlichen vor dem Aus. Davon betroffen wären auch Arbeitsplätze für Menschen mit Behinderung. Sie leeren derzeit rund 100 Altkleidercontainer in Stadt und Landkreis Osnabrück. Ein Wegfall dieser Arbeitsplätze würde viele Beschäftigte vor große Herausforderungen stellen. Auch andere Organisationen wie das Deutsche Rote Kreuz, die Caritas oder die Malteser bangen um Einnahmen, mit denen bislang soziale Projekte, Jugendarbeit und Teile des Rettungsdienstes finanziert werden. Bei den Special Olympics Nationalen Spielen in Saarland sind auch zwei Schwimmer des VfL Osnabrück vertreten. Vom 15. bis 20. Juni gehen dort mehr als 4000 Athletinnen und Athleten mit geistiger Behinderung in über 20 Sportarten an den Start. Für den VfL Osnabrück treten die Schwimmer Luca Rabe und Jesko Arndt an. Die Special Olympics gelten als größte inklusive Multisportveranstaltung Deutschlands. Die Nationalen Spiele dienen zugleich als wichtiger Wettbewerb für Athletinnen und Athleten aus dem gesamten Bundesgebiet. Die Verbraucherzentrale Niedersachsen warnt vor einer neuen Betrugsmasche mit angeblichen Westenbekämpfern. Laut dem NDR Niedersachsen verlangen unseriöse Anbieter nach einfachen Einsätzen plötzlich mehrere tausend Euro und setzen ihre Kunden unter Druck. Betroffen war zuletzt auch eine Frau aus dem emsländischen Lingen. Statt der vereinbarten 250 Euro sollte sie nach der Beseitigung von Wespennestern mehr als 3.700 Euro zahlen. Der Bundesverband der Schädlingsbekämpfer spricht von einer zunehmenden Zahl solcher Fälle. Seriöse Unternehmen würden für die Entfernung eines Wespennests in der Regel nicht mehr als 100 bis 150 Euro berechnen. Zudem warnen Experten davor, dass die Betrüger teilweise gefährliche Pestizide einsetzen. Die Verbraucherzentrale Niedersachsen rät dazu, vorab einen Kostenvoranschlag und einen Werkvertrag zu verlangen und sich bei der Suche nach einem Schädlingsbekämpfer an Fachverbände zu wenden.
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2: Gut eincremen und viel trinken. Der Sommer ist zurück hier bei uns in der Region, denn viel Sonne ist da heute drin. Bis zu 14, 15 Stunden Sonnenschein gibt es. Also der Himmel ist strahlend blau, da ist keine Wolke am Himmel zu sehen. Eventuell um die Vormittagszeit rum mal so ein paar harmlose, die tun aber überhaupt nichts. Maximal 29 Grad sind da drin, also es wird auch richtig heiß. Eventuell könnt ihr da nach dem Feierabend noch ab ins kühle Nass springen, denn auch der Abend bleibt sommerlich mit viel Sonne und Temperaturen bis zu 26 Grad. Morgen legen wir temperaturtechnisch nochmal einen drauf. 32 Grad sind da morgen drin. Morgen früh kann es stellenweise so ein ganz, ganz bisschen regnen. So ein paar Wolken sind da auch noch am Start erstmal. Die verziehen sich dann aber ganz schnell und die Sonne scheint. Also auch morgen gibt es richtig viel Sonne den ganzen Tag bis zum Abend. Der Abend ist wieder ein bisschen bedeckter. Da müssen wir dann eventuell auch mit leichten Gewittern und ein bisschen Schauern rechnen. Samstag gibt es auch viel Sonne. Vor allem vormittags, nachmittags kommen so ein paar Wölkchen dazu. Da kann es eventuell auch noch mal so ein ganz, ganz bisschen regnen und gewittern. 30 Grad gibt es da aufs Thermometer. Am Sonntag bleibt es auch heiß mit Temperaturen um die 28 Grad. Und auch da wechseln sich den ganzen Tag Sonne und Wolken ab. Und jetzt ist es auch schon angenehm warm. 18 Grad messen wir aktuell hier bei uns in Osnabrück, bei euch in Weilenhorst auch. In Osterkappeln und Bad Lahr, da messen wir 19.
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2: Da sieht es genauso fantastisch aus wie beim Wetter. Ihr habt nämlich freie Fahrt hier bei uns in der Region. Da habe ich aktuell keine Meldungen für euch, bis auf die Blitzer. Die stehen im Landkreis heute in und um Bersenbrück. Also da besonders vorsichtig fahren. Und wenn ihr jetzt noch Verkehrsmeldungen für uns habt, vielleicht habt ihr noch einen Unfall entdeckt, der da gerade passiert ist, oder einen Stau, gerne einfach mal Bescheid geben. 0541 750 400 oder ihr schickt uns eine WhatsApp an 0157 88 533 187. Ich wünsche euch eine gute und vor allem sichere Fahrt. Kommt gut an.
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2: Kurz nach 7:30 haben wir es am Donnerstag. Und bleibt Osnabrück wirklich die Friedensstadt? Oder steckt hinter dem Begriff heute viel mehr Streit und Diskussion, als man auf den ersten Blick vielleicht so denkt? Genau darum geht es nämlich Dienstagabend bei einer ganz besonderen Veranstaltung im Renaissance-Saal im Lädenhof. Ist die hier bei uns in Osnabrück. Da gibt es nämlich eine szenische Lesung, die trifft Theater auf echte Debatte und danach wird gemeinsam mit euch, also mit dem Publikum, weiter diskutiert. Warum der alte Titel plötzlich wieder so heiß diskutiert wird und was das auch mit aktuellen Themen wie Krieg, Rüstung, Zukunftsängsten zu tun hat, darüber spreche ich gleich mit Jens Peters, dem Leiter des Literaturbüros Westniedersachsen. Der ist nämlich gleich hier bei mir zu Gast. Ich bin Verena Morris. Einen schönen guten Morgen.

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0: 7:42 Uhr, hört ihr Radio 104,8. Wunderschönen guten Morgen wünsche ich euch. Und bleibt Osnabrück eigentlich wirklich die Friedensstadt? Genau diese Frage steht am Dienstagabend im Mittelpunkt einer ganz besonderen Veranstaltung. Die ist im Renaissance-Saal im Lidenhof. Denn der Begriff, der ist längst gar nicht mehr so selbstverständlich, wie er mal war. Ganz im Gegenteil. Er wird gerade ziemlich kontrovers diskutiert. Bei einer szenischen Lesung trifft Theater auf echte Debatte. Und danach geht es dann direkt weiter mit einem Gespräch mit dem Publikum. Da seid ihr dann dran. Und darüber spreche ich jetzt mit Jens Peters, dem Leiter des Literaturbüros Westniedersachsen. Schön, dass du da bist.
1: Guten Morgen.
0: Wenn man das jetzt mal ganz einfach sagt, was erwartet die Leute jetzt am Dienstagabend?
1: Also du hast es ja eigentlich schon beschrieben. Der erste Teil ist ein Recherchetheaterstück, ein Dokumentartheaterstück. Das heißt, die Theatermacher sind in Gespräche mit vielen Menschen in Osnabrück gegangen, haben Zusammenhänge recherchiert aus den Medien, aus der Geschichte und haben daraus einen dialogischen Text gemacht, der dann präsentiert wird und der diese Frage, die schon im Titel ist, bleibt Osnabrück die Friedensstadt, in den Brennpunkt stellt, aufgrund der sozusagen Situation und Entwicklung der letzten Jahre. Und damit das sozusagen nicht als reiner Input verbleibt, mit dem man dann irgendwie nach Hause geht, gibt es dann im zweiten Teil die Einladung zu einer Diskussion. Da gibt es die Möglichkeit, einmal als Publikum natürlich unbedingt mitzudiskutieren, aber auch ein paar der sozusagen Interviewpartner, Mitwirkenden, die auch Beiträge zu den Texten geliefert haben, sind auch mit dabei. Es wird zum Beispiel eine Schülergruppe da sein. So haben wir auch verschiedene der Positionen sozusagen in der Diskussion nochmal vertreten. Und ja, man kann da auch nochmal Fragen stellen, zum Beispiel, wie seht ihr das? Und so hoffen wir, dass wirklich nicht nur eine spannende Lesung zustande kommt, sondern auch eine intensive Debatte. Denn das ist ja vielleicht das, was manchmal noch so ein bisschen gefehlt hat in der aktuellen Situation, dass es viele Meinungen gibt, aber diese Meinungen nicht so richtig zusammengekommen sind.
0: Du hast es gerade schon ein ganz bisschen angedeutet. Also es geht klar um die Frage, bleibt Osnabrück die Friedensstadt? Aber warum kocht diese Diskussion gerade jetzt wieder hoch?
1: Ja, ich glaube, wer die Entwicklung des Weltgeschehens verfolgt, dem wird das schon klar sein. Dieser Anspruch Friedensstadt ergründet sich ja aus dem westfälischen Frieden und ist sozusagen historisch hergeleitet, aber setzt sich natürlich auch mit Gegenwart und Zukunft auseinander. Und vor 10, 15, 20 Jahren war es natürlich wesentlich einfacher, für so etwas einzustehen, weil es natürlich trotzdem Kriege in der Welt gab. Das wird manchmal so ein bisschen ausgeblendet, aber die waren halt weiter weg, zumindest gefühlt. Das heißt, da hat es einen vielleicht nicht so direkt betroffen. Und spätestens mit dem Krieg in der Ukraine, mit dem Angriff von Russland, ist es natürlich in unsere direkte Nachbarschaft gerückt. Und Deutschland stellt sich auch Fragen, wie zum Beispiel die Wiedereinführung der Wehrpflicht, die eben vor 10 Jahren überhaupt nicht zur Debatte standen. Und das macht diesen Begriff natürlich komplexer. Was bedeutet denn überhaupt Frieden? Was muss man tun, um einen Frieden zu wahren? Was sind da die richtigen Wege? Da hat irgendwie keiner die richtige Antwort. Es gibt viele verschiedene Antworten und man muss in so einer Gesellschaft wie heute, in einer demokratischen Gesellschaft, sowas natürlich auch ausdiskutieren, verschiedene Standpunkte hören und da zu einer guten gemeinsamen Lösung kommen.
0: Jetzt geht es im Projekt um ganz viele sehr aktuelle Themen, Krieg, Rüstung, Zukunftsängste. Wie wird das dann jetzt in der Lesung aufgegriffen?
1: Also da machen wirklich die Gespräche und die Recherchen den Hauptteil aus. Wir haben da ein super interessantes Berliner Theaterkollektiv zu Gast, Anschläge.de, Anschläge mit AE. Und da ist unter anderem vertreten Pavlo Arie, ein ukrainischer, also aus der Ukraine kommender Regisseur, Dramaturg, Dramatiker, der mit Arbeiten zum Beispiel an den Münchner Kammerspielen zuletzt war, im Düsseldorfer Schauspielhaus in Berlin an der Schaubühne, das heißt wirklich an sehr renommierten Theatern gearbeitet hat und arbeitet und der natürlich so qua seiner Herkunft nochmal einen besonderen Blick auf die Situation hat. Zum anderen ist Uwe Gössel dabei, der zuletzt mit Sandra Hüller gearbeitet hat in einem Stück, das fürs Theatertreffen sozusagen auf der Shortlist war. Das heißt, da kommt ein sehr erfahrenes Team, das auch schon viel Erfahrung mit diesem Genre Dokumentartheater hat. Und ja, die werden es schaffen, diese große Gemengelage sozusagen runterzubrechen und aber auch zuzuspitzen. Also in den ganzen Vorgesprächen haben sie immer betont, dass ihnen im Prinzip so ein dialektischer Ansatz, also so ein Ansatz von zwei Seiten total wichtig ist, dass man nicht tendenziös irgendwie fürs eine oder fürs andere einsteht, sondern wirklich diese Spannbreite aufmacht, damit man dann auch für diese Debatte einen Input hat. Also ich würde sogar sagen, jemand, der sich noch nicht viel mit dieser Frage beschäftigt hat, der kriegt da so eine kleine Kompaktinformation, auch gerade mit Blick auf, was bedeutet das für Osnabrück, also auf lokale Verhältnisse sozusagen runtergebrochen, und kann dann hoffentlich damit ausgerüstet sich auch eine erste Meinung an dem Abend bilden und mitdiskutieren.
0: Warum habt ihr euch jetzt für so eine Mischung aus Theater und Diskussion entschieden? Also jetzt nichts Klassisches auf der Bühne, wahrscheinlich, weil die Leute mitdiskutieren sollen, aber warum?
1: Ja, also im Prinzip ist es schon ja Teil dieses Gesprächsansatzes, der auch schon im Text mit dabei ist. Verschiedene Stimmen werden gehört und das Ganze begreift sich auch als demokratisches Labor sozusagen. So eine Frage ist eben kein Shakespeare-Stück, das man irgendwie schön präsentieren kann, das man irgendwie schon dreimal auch gesehen hat, wo man immer wieder was Neues irgendwie rausziehen kann, aber wo man dann sozusagen nachher oder in der Pause drüber diskutiert, sondern das braucht eine Diskussion direkt und vor Ort und eben auch noch diese Chance, ein paar von den Stimmen auch nochmal mit in die Diskussion einzubinden. Also zum Beispiel die anwesenden Schülerinnen und Schüler werden und sollen auch mitdiskutieren. Und das ist ja etwas, was man gerade aus der Ecke der jungen Leute hört. Ihr entscheidet über eure Köpfe, über unsere Köpfe hinweg, über Wehrpflicht. Wir werden da gar nicht gehört. Und hier hoffen wir, dass wirklich so Stimmen zusammenkommen und Jüngeren den Älteren auch mal erzählen können, wie das für sie ist, aber die Älteren vielleicht auch mal argumentieren können, warum sie das für wichtig halten. Und ja, so sozusagen zwei Perspektiven da hoffentlich in einen fruchtbaren Austausch kommen.
0: Was sollen die Leute denn am Ende mitnehmen? Eher Antworten oder eher neue Fragen?
1: Bei sowas kann ich immer nur sagen, eher neue Fragen, aber vielleicht auch ein paar Antworten. Ich glaube, wenn man am Ende eben einmal mitnimmt, dass es keine einfachen Antworten gibt, dann ist man schon einen ganzen Schritt weiter. Und trotzdem nimmt einen vielleicht dieser Abend auch so ein bisschen in die Pflicht, für sich auch zu Antworten zu kommen. Denn ich glaube, diese Frage erfordert es, auch eine persönliche Haltung dazu zu entwickeln und sich damit zu beschäftigen. Und das kann man an dem Abend auf jeden Fall.
0: Also keine einfache Antwort auf die Frage Friedenstadt ja oder nein, sondern eher so ein Abend zum Mitdenken, mitdiskutieren. Bleibt Osnabrück die Friedenstadt? Diese Frage wird am Dienstagabend also nicht einfach so beantwortet, sondern gemeinsam diskutiert, hinterfragt, weitergedacht. Die szenische Lesung mit anschließendem Gespräch, die ist im Renaissance-Saal im Ledenhof und zwar geht es da um 19 Uhr los. Vielen Dank, Jens Peters, Leiter des Literaturbüros Westniedersachsen, dass du heute Morgen bei uns warst.
1: Sehr gerne.

0: Schönen Donnerstag wünsche ich euch. 7:07, ihr hört US-Radio 104,8 und neue Filme laufen heute wieder an in den Kinos. Unter anderem könnt ihr euch da Robin Hood angucken, der bekommt aber ein düsteres Ende. Dann geht es um geheimnisvolle Räume, die sorgen so ein bisschen für Gänsehaut und für alle, die es lieber ein bisschen leichter mögen, ne, gibt es auch noch eine ordentliche Portion gute Laune. Welche Filme diese Woche also neu anlaufen und welcher Film sich da eventuell auch lohnt? Ronny Thorau sortiert jetzt mal die Kinostarts der Woche für euch.
1: Die Menschen sprechen von Robin Hood, erzählen seine Geschichten.
2: Wer die Geschichte von Robin Hood als Abenteuer, als Heldenepos liebt, der sollte gut überlegen, ob er sich The Death of Robin Hood anschaut.
1: Es sind alles Lügen.
2: Der Heldenmythos um Robin Hood wird hier schonungslos zerlegt, obwohl der doch sonst meist sympathische Hugh Jackman den gealterten Antihelden spielt.
1: Lügen, die ich vor langer Zeit erzählt habe, damit die Narren mehr in die Dunkelheit folgen.
2: Als Augenöffner über die Macht von Fake News und historischen Lügen ist das Ganze sehr aufschlussreich, aber ja auch nur eine mögliche Geschichte über Robin Hood, dessen historische Wahrheit ziemlich im Dunkeln liegt.
1: Ich bin der Gesetzlose Robin Hood.
2: Mit Backrooms kommt diese Woche ein Horrorphänomen ins Kino.
3: Ich habe was gefunden.
4: Was haben Sie gefunden?
3: Einen Ort.
2: Mit eher kleinem Budget landete diese Verfilmung eines Internet-Hypes schon in den USA, einen Blockbuster-Hit.
3: Ich weiß, wie das klingt, aber Sie müssen verstehen, es ist riesig da drin.
2: Und auch wer die Internet-Vorgeschichte nicht kennt, kann der Kinoversion folgen und bekommt einen verstörend guten, originellen Horrorfilm zu sehen.
5: Hallo? Ist da jemand?
2: Zum Glück gibt's diese Woche auch noch einen Wohlfühlfilm, die Fortsetzung von LOL mit Sophie Marceau.
6: Es gibt ja nichts Schöneres, als wieder bei Mama einzuziehen.
2: LOL 2.0 wirkt manchmal etwas vollgepackt mit zu vielen Themen auf einmal, aber es sind viele interessante dabei, etwa wie komme ich klar mit dem Älterwerden oder wie findet man sich immer wieder neu an Wendepunkten des Lebens.
7: Ich habe das Gefühl, ich würde ständig mein Leben verpassen. Alles wird gut.
2: Getragen wird der Film von den Figuren, vor allem von Sophie Marceau, die 17 Jahre nach Teil 1 immer noch ihre charmante Leichtigkeit bewahrt hat.
8: Es wäre doch blöd, die Liebe vorbeiziehen zu lassen.
9: Ich werde Großmutter. Stört Sie das vielleicht?
10: Das ist sexy.
0: Also ein bisschen was Leichtes gibt's auch, ne? Aber diese Woche wird im Kino eine Legende ziemlich radikal neu erzählt und zwar richtig düster. In The Death of Robin Hood sehen wir den berühmten Bogenschützen nicht als strahlenden Helden in grüner Strumpfhose, sondern als gezeichneten Mann am Ende seines Lebens, verkörpert das Ganze von Hugh Jackman. Der kämpft mit seiner Vergangenheit voller Gewalt, Schuld, nachdem er schwer verletzt überlebt hat, plötzlich mit der Frage konfrontiert wird, war er überhaupt je der Held, für den ihn alle halten? Also könnt ihr euch ab heute in den Kinos angucken und genau für diesen Film schicken wir euch auch ins Kino. 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
1: Ich bin Katrin Müller. Das Rahmenabkommen zwischen den USA und dem Iran tritt laut dem Vermittlerstaat Pakistan mit sofortiger Wirkung in Kraft. Demnach wird Teheran die Straße von Hormuz unverzüglich wieder öffnen und die USA würden die Seeblockade iranischer Häfen umgehend aufheben. US-Präsident Trump und der iranische Präsident Pezeshkian hatten die Vereinbarung zuvor unterzeichnet.
2: Für den weltweiten Handel ist die Straße von Hormuz enorm wichtig, vor allem was Öl, Gas und Dünger betrifft. Und daher hoffen nun alle, dass sich dort der Schiffsverkehr schnell wieder so einspielt, wie es vor dem Iran-Krieg der Fall war. Die Ölpreise, Gaspreise und auch die Preise für Dünger dürften bald wieder sinken. Wenn die Lage ruhig bleibt und die weiteren Verhandlungen zwischen den USA und dem Iran gut verlaufen. Lea Matschulat, Nachrichtenredaktion.
1: Beim Einfädeln auf die Autobahn läuft nach einer Erhebung des Autoclubs Europa nicht alles glatt. Der Verkehrsclub machte am häufigsten Fehler beim Blinken aus. Autofahrer nutzten aber auch die Länge des Beschleunigungsstreifens nicht voll aus, hieß es. Bei Stichproben an 134 Auffahrten auf Autobahnen und andere Fernstraßen beobachteten Tester des Verkehrsclubs bei jedem fünften Einfädelmanöver Auffälligkeiten oder Fahrfehler. Fast überall in Deutschland war es in den vergangenen ein, zwei Tagen schon schön sommerlich. Heute nun beginnt Meteorologen zufolge eine Hitzewelle, die uns einige Tage im Griff haben wird.
3: Allem voran gilt natürlich viel trinken. Durchs Schwitzen verlieren wir viel Flüssigkeit und das kann zu Kreislaufproblemen führen. Der Deutsche Wetterdienst rät außerdem dazu, körperliche Aktivitäten möglichst zu vermeiden und Räume kühl zu halten. Zum Beispiel, indem wir sie abdunkeln und nachts lüften. Besonders für ältere und kranke Menschen ist die Hitze eine starke Belastung, genauso wie für Schwangere und Kinder. Aber jeder sollte bei diesen Temperaturen auf sich achten, betont der Deutsche Wetterdienst. Übrigens auch auf die Psyche. Bei Hitze reagieren Menschen nämlich potenziell schneller gereizt. Fiona Reinhardt, Nachrichtenredaktion.
1: Zum Fußball. Superstürmer Harry Kane hat England einen perfekten WM-Start beschert. Kane war mit einem Doppelpack der entscheidende Mann beim 4:2-Sieg gegen Kroatien. Zuvor hatte Portugal mit Superstar Cristiano Ronaldo gegen den Außenseiter Demokratische Republik Kongo nur ein 1:1 Unentschieden erreicht. Außerdem hat Ghana spät gegen Panama mit 1:0 gewonnen. Kolumbien siegte gegen WM-Neuling Usbekistan mit 3:1.
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4: Ihr habt gerade in den Nachrichten gehört, eine Hitzewelle steht uns bevor. Es wird heiß heute hier bei uns in der Region, 29 Grad. Zeigt das Thermometer heute im Laufe des Tages an. Dazu gibt es Sonnenschein pur, bis zu 15 Sonnenstunden, blauer Himmel, kaum Wolken. Nur am Vormittag mal ganz kurz, so ein paar. Also bis zum Abend hin bleibt es richtig sommerlich schön. Auch am Abend scheint die Sonne noch und das dann bei Temperaturen um die 26 Grad. Morgen starten wir erstmal mit leichten Schauern, ein bisschen Wolken, aber die verziehen sich ganz schnell. Dann kommt die Sonne wieder durch. Morgen gibt es auch richtig viel Sonne bis zum Abend. Temperaturen bis zu 32 Grad. Also es wird noch ein bisschen heißer. Am Abend kann es leicht regnen und gewittern. Das Wochenende bleibt sommerlich heiß. Samstag klettert das Thermometer auf bis zu 30 Grad. Auch da gibt es viel Sonne, vor allem vormittags, nachmittags mit so ein paar Wölkchen. Eventuell kann es da auch noch mal so ein bisschen regnen und gewittern. Und der Sonntag wird dann auch sommerlich warm mit Temperaturen um die 28 Grad und 10 Sonnenstunden sind da drin. 20 Grad messen wir aktuell schon hier bei uns in Osnabrück. Bei euch in Quakenbrück und Bad Rothenfelder sind es auch 20. In Belm, da messen wir 21 Grad.
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4: Das sieht auch fantastisch aus. Ihr habt freie Fahrt in Stadt und Landkreis. Was wollen wir mehr? Da habe ich nämlich keine Meldung für euch, bis auf die Blitzer stehen in und um Bersenbrück. Wenn ihr aber jetzt noch Verkehrsmeldungen für uns habt, gerne einfach mal Bescheid geben. 0541 750 400 oder schickt uns einfach eine WhatsApp. Dann bitte an 0157 88 533 187. Ich wünsche euch eine gute und vor allem sichere Fahrt. Kommt gut an.
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4: 4:08 haben wir es. Wir haben ja gerade in den Kinostarts der Woche über Robin Hood gesprochen. Normalerweise sind ja Superhelden in Comics oder im Kino unterwegs. Ne? Diesmal kommen sie aber einfach mal direkt aus unserer Region und sind gerade mal 11 Jahre alt. Vier Jungs haben nämlich einen Fahrraddieb auf frischer Tat erwischt, ihn zur Rede gestellt, am Ende sogar dabei geholfen, dass die Polizei ihn fassen konnte. Also das ist eine ganz zauberhafte Geschichte über Mut, Zivilcourage, vier Nachwuchshelden, die gezeigt haben, dass man nicht groß sein muss, um Großes zu leisten. Und Hinnerk hat sich genau diese Story mal ein bisschen genauer angeguckt für seine Lokalstory. Die gibt es dann mal kurz nach 8 bei uns. Ich bin Verena Morris, euch einen schönen Donnerstag.

0: Joe Cocker war das. Unchain My Heart. 13 Minuten nach 8 am Donnerstagmorgen. Schönen guten Morgen. Und vier elfjährige Jungs, die haben Anfang des Monats einen Fahrraddieb auf frischer Tat erwischt. Ihr habt es auch bei uns in den Lokalnachrichten gehört damals. Ganz mutig stellten die Kinder ja den Mann zur Rede und halfen der Polizei auch, ihn zu fassen. Und wir finden, das ist eine absolute Heldengeschichte.
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2: Gotham City hat Batman, New York hat Spider-Man und wir? Wir haben Halil, Barazani, Omar und Mir. Das sind die vier Jungs, die einen Fahrraddieb hier in Osnabrück zur Rede gestellt haben, und zwar mit Erfolg. Der war nämlich gerade dabei, sich einen Drahtesel zu klauen, bis die Jungs dazwischen kamen. Dabei blieben sie hartnäckig und haben einen Passanten zur Hilfe geholt, der wiederum die Polizei gerufen hat. Und zack, ein bisschen später war der Dieb gefasst. Und das dank der vier mutigen Jungs, die den Diebstahl gesehen haben. Was eine Story. Genau dafür ist diese Rubrik hier gemacht. Und ich habe kein Mitleid mit dem Fahrraddieb. Der hat vielleicht, wir wissen es nicht, schon andere Dinger gemacht. Schon peinlich, dass seine kriminelle Karriere jetzt von vier elfjährigen Jungs beendet wurde. Wenige Kriminelle müssen behaupten, dass sie von Kindern erwischt wurden. In dem Alter haben ja Batman und Spider-Man noch gar nichts gerettet. Die waren in dem Alter brav zu Hause und haben ihre Hausaufgaben gemacht. Wie langweilig, würde ich mal sagen. Als ich das erste Mal davon gehört habe und mir vorgestellt habe, wie das so gewesen sein muss, diese Szene, elfjährige Jungs gegen einen erwachsenen Mann, das hat ein bisschen was von Kevin allein zu Hause, oder? Da bringt der Kevin die Kriminellen ja auch aufs Glatteis, wortwörtlich. Als Dankeschön für die Hilfe gab es von der Polizei Osnabrück dann später eine kleine Führung durch die Polizeidienststelle. Schöne Geschichte, dass die vier Elfjährigen einen Fahrraddieb zur Rede stellen und der dann auch noch erwischt wird. Ich ziehe meinen Hut vor dieser Zivilcourage, wirklich tolle Sache. Wenn ich das nächste Mal Hilfe brauche und mir etwas Schlimmes passiert ist, dann rufe ich vielleicht nicht die 110, nein, ich rufe Halil, Barazani, Omar und mir. Unsere Osnabrücker Superhelden.
0: Ja, und manchmal tragen Superhelden eben keinen Umhang. Vier elfjährige Jungs haben einen Fahrraddieb auf frischer Tat erwischt, damit echte Zivilcourage gezeigt. Hinak war das mit seiner Lokalstory über die vier Nachwuchshelden hier aus der Region.

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Die Zukunft des VW-Werks hier bei uns in Osnabrück, die bleibt weiter offen. Jetzt hat sich Niedersachsens Ministerpräsident Olaf Lies auch zu möglichen Perspektiven für den Standort geäußert. Lies kann sich vorstellen, dass das Werk künftig auch Aufgaben im Bereich der Rüstungsindustrie übernimmt. Gleichzeitig betont er aber, dass Volkswagen den Standort jetzt nicht einfach so aufgeben, sondern ja, gemeinsam mit möglichen Partnern nach einer langfristigen Lösung suchen sollte. Hintergrund sind die schwierigen Aussichten fürs Werk. Die Produktion, die wird schon zurückgefahren. Nach den Sommerferien soll teilweise nur noch an 4 Tagen in der Woche gearbeitet werden. Spätestens 2027 läuft dann auch noch die Produktion des T-Roc Cabrios aus. Aktuell das letzte Fahrzeugmodell, das hier bei uns in Osnabrück ja gefertigt wird. Also für die rund 2000 Beschäftigten steht damit die Frage im Raum, wie geht es denn jetzt einfach weiter mit dem Standort Osnabrück? Volkswagen will nach eigenen Angaben noch in diesem Jahr ein Zukunftskonzept vorstellen. Und mehr Nachrichten hier aus der Region, aus Stadt und Landkreis, hört ihr dann in 7 Minuten bei uns. Um 8:30 mit Jan.

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1: Mit Jan Molitor. Das Land Niedersachsen investiert in Krankenhäuser der Region Osnabrück. Und Preisverfall bei Altkleidern bringt soziale Einrichtungen in der Region Osnabrück in Bedrängnis. Das Land Niedersachsen investiert weiter in die Krankenhauslandschaft. Davon profitieren auch Einrichtungen in der Region Osnabrück. Für das Klinikum Osnabrück sind Fördermittel in Höhe von 22 Millionen Euro vorgesehen. Mit dem Geld sollen unter anderem die OP-Abteilung, die Intensivmedizin und die Sterilgutversorgung neu strukturiert werden. Auch die Schüchtermann-Klinik in Bad Rothenfelde soll Fördermittel erhalten. Für die Modernisierung der kardiologischen Intensivstation und weitere Bereiche sind rund 11,8 Millionen Euro eingeplant. Insgesamt stellt das Land Niedersachsen in diesem Jahr 305 Millionen Euro für Investitionen in Krankenhäuser bereit. Der Preisverfall bei Altkleidern bringt soziale Einrichtungen in der Region Osnabrück zunehmend in Bedrängnis. Betroffen ist unter anderem die Heilpädagogische Hilfe Osnabrück. Dort werden jährlich rund 500 Tonnen Altkleider gesammelt und sortiert. Weil die Qualität vieler Kleidungsstücke sinkt und die Erlöse aus der Weiterverwertung eingebrochen sind, steht das bisherige Sammelsystem nach Angaben der Verantwortlichen vor dem Aus. Davon betroffen wären auch Arbeitsplätze für Menschen mit Behinderung. Sie leeren derzeit rund 100 Altkleidercontainer in Stadt und Landkreis Osnabrück. Ein Wegfall dieser Arbeitsplätze würde viele Beschäftigte vor große Herausforderungen stellen. Auch andere Organisationen wie das Deutsche Rote Kreuz, die Caritas oder die Malteser bangen um Einnahmen, mit denen bislang soziale Projekte, Jugendarbeit und Teile des Rettungsdienstes finanziert werden. Bei den Special Olympics Nationalen Spielen in Saarland sind auch zwei Schwimmer des VfL Osnabrück vertreten. Vom 15. bis 20. Juni gehen dort mehr als 4000 Athletinnen und Athleten mit geistiger Behinderung in über 20 Sportarten an den Start. Für den VfL Osnabrück treten die Schwimmer Luca Rabe und Jesko Arndt an. Die Special Olympics gelten als größte inklusive Multisportveranstaltung Deutschlands. Die Nationalen Spiele dienen zugleich als wichtiger Wettbewerb für Athletinnen und Athleten aus dem gesamten Bundesgebiet. Die Verbraucherzentrale Niedersachsen warnt vor einer neuen Betrugsmasche mit angeblichen Westenbekämpfern. Laut dem NDR Niedersachsen verlangen unseriöse Anbieter nach einfachen Einsätzen plötzlich mehrere tausend Euro und setzen ihre Kunden unter Druck. Betroffen war zuletzt auch eine Frau aus dem emsländischen Lingen. Statt der vereinbarten 250 Euro sollte sie nach der Beseitigung von Wespennestern mehr als 3.700 Euro zahlen. Der Bundesverband der Schädlingsbekämpfer spricht von einer zunehmenden Zahl solcher Fälle. Seriöse Unternehmen würden für die Entfernung eines Wespennests in der Regel nicht mehr als 100 bis 150 Euro berechnen. Zudem warnen Experten davor, dass die Betrüger teilweise gefährliche Pestizide einsetzen. Die Verbraucherzentrale Niedersachsen rät dazu, vorab einen Kostenvoranschlag und einen Werkvertrag zu verlangen und sich bei der Suche nach einem Schädlingsbekämpfer an Fachverbände zu wenden.
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2: An drei Sachen sollten wir heute auf jeden Fall denken. Eincremen, ganz viel trinken und die Sonnenbrille, die solltet ihr auch nicht vergessen. Heute gibt es nämlich Sonne satt hier bei uns in Stadt und Landkreis. Bis zu 14 Sonnenstunden sind drin, also von früh bis spät scheint die Sonne. Das bei Top-Temperaturen von 29 Grad. Und wenn wir so rausgucken, es ist absolutes Bilderbuchwetter. Strahlend blauer Himmel, weniger harmlose Wolken. Und so bleibt es dann bis zum Abend. Auch der Abend ist nämlich noch schön sonnig, angenehm warm mit Temperaturen um die 26 Grad. Und morgen machen wir da einfach mal so weiter. Morgen ganz früh kann es stellenweise so ein ganz bisschen regnen. Hat es übrigens auch, als ich hier heute Morgen schon auf dem Weg zur Arbeit war. Das hört dann aber ganz schnell wieder auf. Dann kommt die Sonne raus, sie kann sich da durchsetzen. Auch morgen ist richtig viel Sonne drin, den ganzen Tag bis zum Abend. Das bei Top-Temperaturen von bis zu 32 Grad. Also morgen kommen wir dann so richtig ins Schwitzen. Am Abend kann es dann stellenweise so ein bisschen regnen, auch gewittern. Damit müssen wir auch Samstagnachmittag rechnen. Sonst ist der Samstag aber auch sommerlich warm und sonnig bei Temperaturen bis zu 30 Grad. Am Sonntag sind dann maximal 28 Grad drin und da wechseln sich dann Sonne und Wolken ab. Also das komplette Wochenende über wird auch sommerlich heiß. 21 Grad messen wir aktuell hier bei uns in Osnabrück. Bei euch in Fürstenau, Haßberg und Melle, da sind es auch 21 Grad.
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2: Vorsicht auf der A30 Bad Oeynhausen Richtung Osnabrück. Gegenstände zwischen Bruchmühlen und Riemsloh. Da gibt es nämlich Gefahr durch Reifenteile auf der Fahrbahn. Da bitte aufpassen. Und es wird geblitzt im Landkreis heute in und um Bersenbrück. Und wenn ihr jetzt noch Verkehrsmeldungen für uns habt, Staus, Blitzer, irgendwelche Gefahrenmeldungen, gerne einfach mal Bescheid geben bei uns. 0541 750 40 0 oder schickt eine WhatsApp an 015788 533 187. Ich wünsche euch eine gute und vor allem sichere Fahrt. Kommt gut an.
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2: Ja, es gibt diese Figuren, die eigentlich irgendwie unsterblich wirken. Winnetou gehört auf jeden Fall dazu, James Bond auch oder auch Robin Hood. Und gerade Robin Hood kennt man ja eher so als den romantischen Helden, der am Ende sogar seine große Liebe heiratet. Im neuen Film The Death of Robin Hood, den ihr euch ab heute in den Kinos angucken könnt, sieht das aber so ein ganz bisschen anders aus. Ihr habt es bei uns in den Kinostarts der Woche schon gehört. Da treffen wir einen gealterten, gebrochenen Robin Hood in einer düsteren, brutalen Welt aus verwilderten Wäldern und heruntergekommenen Burgen wieder. Läuft, wie gesagt, ab heute in den Kinos. Wir schicken euch hin in den Film. Also wie geil wäre es, ne, wenn ihr Tickets fürs Kino für den Robin Hood Film bei uns gewinnen würdet. Deichkind hat da die passende Antwort.
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1: 20 vor 9 haben wir es gleich, ihr hört OS Radio 104,8 am Donnerstagmorgen. Und es gibt so Helden, ne, in Literatur und Film, die sind so groß, die dürfen einfach nicht sterben. Winnetou zum Beispiel. Eigentlich hätte der auch nicht sterben dürfen, ist er aber leider, wie wir wissen, James Bond. Der ist aber ja irgendwie zuletzt auch gestorben, irgendwie aber auch nicht, ne? Denn er soll ja zurückkommen, wann und wie auch immer, das ist die große Frage. Und dann gäbe es auch noch, zack, Robin Hood, der Rächer der Rechtlosen, der König der Diebe, der Geächtete. In allen Filmen, die ich so kenne, stirbt er nicht. Der heiratet ja sogar am Ende, ne? Seine Lady Marian. Im neuen Film The Death of Robin Hood sehen wir ab heute im Kino aber einen gealterten Robin Hood. In einer brutalen, kalten, vom Krieg gezeichneten Welt, in verwilderten Wäldern und heruntergekommenen Burgen. Aber stirbt er auch, Stefan Korte?
2: Die Menschen sprechen von Robin Hood, erzählen seine Geschichten.
3: Wer die Geschichte von Robin Hood als Abenteuer, als Heldenepos liebt, der sollte gut überlegen, ob er sich The Death of Robin Hood anschaut.
1: Ja, das war natürlich nicht Stefan Korte, sondern da ging es ja um die Kinostarts der Woche. Das war Ronny Thorau. Aber ich werde Stefan Korte nachreichen. Kleinen Moment, dann hört ihr jetzt, worum es jetzt bei Stefan Korte geht.
4: In The Death of Robin Hood zieht sich der gealterte Gesetzlose nach seiner vermeintlich letzten großen Schlacht in die Wälder zurück. Doch als er schwer verletzt aufgefunden wird, beginnt ein Machtkampf um sein Vermächtnis.
2: Soll ich euch ein Geheimnis verraten? Die Menschen reden über Robin Hood, erzählen sich Geschichten, Lügengeschichten. Er war kein Held. Er war ein Räuber und Mörder. Wir waren wie Tiere. Ich bin der Geächtete. Robin Hood.
4: Hier geht es also nicht um den romantischen Rebellen, sondern um einen gebrochenen Krieger und Gesetzlosen, der nach vielen blutigen Konflikten am Ende seiner Reise mit sich selbst hadert.
2: Ich habe so viele getötet, ich könnte euch keine Zahl nennen. Es ist ein Fluch. Es gibt böse Menschen da draußen. Ich fürchte, unsere Blutschuld wird sie verfolgen.
4: Doch dann bietet ihm plötzlich eine geheimnisvolle Frau eine letzte Chance auf Erlösung an.
5: Ich muss euch um Entschuldigung bitten. Ihr habt mich angefleht, euch sterben zu lassen.
6: Könnt ihr mir einen machen?
2: Ich soll dir einen Bogen machen? Einverstanden. Was ist ihr widerfahren?
5: Sie hat Schlimmes erlitten. Ich helfe jenen, die auf diese Insel kommen. Und sie schlagen dann neue Wege ein.
2: Ich beschütze dich. Ich beschütze dich.
1: Uiuiui. Mythisch, düster, brutal à la Game of Thrones. Das ist das neue Action-Drama The Death of Robin Hood mit Hugh Jackman als gebrochenem Robin Hood. 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Ich drücke euch da auf jeden Fall ganz, ganz fest die Daumen.

Status Quo waren das. 10 vor 9, ihr hört US Radio 104,8 am Donnerstagmorgen. Und ich weiß ja nicht, an was ihr so denkt, wenn ihr Robin Hood hört. Ich denke auf jeden Fall an grüne Strumpfhosen, den Kampf gegen den Sheriff von Nottingham und an einen Helden, der für Gerechtigkeit sorgt. Im neuen Kinofilm The Death of Robin Hood sieht das aber alles ganz anders aus. Die Legende wird nämlich deutlich düsterer erzählt. Robin Hood ist hier kein strahlender Held mehr, sondern ein gealterter, vom Krieg gezeichneter Mann, ja, der mit seiner Vergangenheit und den Folgen seiner Taten kämpft. Mit Hugh Jackman in der Hauptrolle erwartet euch da ein raues Mittelalterdrama, voller Machtkämpfe, die gibt's. Es gibt Verrat, moralische Grauzonen und die Atmosphäre des Films, die erinnert dabei ja so ein bisschen an Game of Thrones als an klassische Robin Hood-Abenteuer. 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Und ich drücke euch da ganz, ganz fest die Daumen.

0: Es ist 9 Uhr.
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2: Ich bin Katrin Müller. Das Rahmenabkommen zwischen den USA und dem Iran tritt laut dem Vermittlerstaat Pakistan mit sofortiger Wirkung in Kraft. Demnach wird Teheran die Straße von Hormuz unverzüglich wieder öffnen und die USA würden die Seeblockade iranischer Häfen umgehend aufheben. US-Präsident Trump und der iranische Präsident Pezeshkian hatten die Vereinbarung zuvor unterzeichnet. Beim G7-Gipfel hatte Trump bereits Einzelheiten bekannt gegeben.
3: Der Deal hat alle Ziele erreicht, den Konflikt zu beenden, die Straße von Hormuz öffnen und den Iran davon abhalten, jemals nukleare Waffen zu haben. Darum ist es gegangen.
2: Das Rahmenabkommen besagt nach US-Darstellung, dass das US-Finanzministerium sofort nach Unterzeichnung Ausnahmegenehmigungen für den Export iranischen Rohöls erteilt. Beim Einfädeln auf die Autobahn läuft nach einer Erhebung des Autoclubs Europa nicht alles glatt. Der Verkehrsclub machte am häufigsten Fehler beim Blinken aus. Autofahrer nutzten aber auch die Länge des Beschleunigungsstreifens nicht voll aus, hieß es. Bei Stichproben an 134 Auffahrten auf Autobahnen und andere Fernstraßen beobachteten Tester des Verkehrsclubs bei jedem fünften Einfädelmanöver Auffälligkeiten oder Fahrfehler. Deutschland steuert auf den bislang wärmsten Tag des Jahres zu. Heute beginnt laut Vorhersage eine Hitzephase. Für große Teile Südwestdeutschlands hat der Deutsche Wetterdienst sogar Hitzewarnungen ausgesprochen. Und zwar für Baden-Württemberg, Rheinland-Pfalz, das Saarland sowie Teile Nordrhein-Westfalens, Hessens und Bayerns. Zum Fußball. Bei der WM hat England sein erstes Gruppenspiel gewonnen. In einem hochklassigen Duell gewann das Team von Thomas Tuchel gegen Kroatien mit 4:2. Matchwinner war Bayern-Stürmer Harry Kane.
4: Argentiniens Superstar Lionel Messi hat vorgelegt und auch Harry Kane erfüllt alle Erwartungen. Auch wenn es nicht 3 Tore sind zum Start, sondern nur 2. Damit ist Kane Englands WM-Rekordtorschütze. Das Team von der Insel spielt furios. Es ist das beste Spiel bislang bei dieser WM. Und ganz England träumt schon vom Titel. Ein anderer Superstar hat zum Start hier dagegen enttäuscht. Cristiano Ronaldo und Mitfavorit Portugal blamieren sich beim 1:1 gegen den Kongo. Aus den USA, Thomas Bremser.
2: Außerdem hat Ghana spät gegen Panama mit 1:0 gewonnen. Kolumbien siegte gegen WM-Neuling Usbekistan mit 3:1.
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5: Bratwurst und Nackensteaks sind vielleicht schon verstaut im Kühlschrank für den Grillabend heute, denn es wird absolut fantastisch. Also die Sonne scheint hier bei uns in Stadt- und Landkreis bis zum Abend, macht sie das, bis sie untergeht. Also insgesamt sind da um die 14 Sonnenstunden drin. Der Himmel ist strahlend blau, nur wenige harmlose Wolken verirren sich da hier und da mal. Also es ist aber wirklich fantastisch heute. Das bei Top-Temperaturen von 29 Grad und wie gesagt auch am Abend bleibt es schön sonnig und angenehm warm mit Temperaturen um die 26 Grad. Morgen kommen wir dann so richtig ins Schwitzen, bis zu 32 Grad sind da möglich. Morgen früh kann es ein ganz bisschen regnen, der hört aber ganz schnell auf, der Regen. Dann kann sich die Sonne da wieder durchsetzen, die scheint dann auch bis zum Abend. Morgen Abend müssen wir dann stellenweise auch nochmal mit leichten Gewittern, eventuell auch leichteren Schauern rechnen. Und das Wochenende bleibt sommerlich heiß. Samstag klettert das Thermometer auf bis zu 30 Grad. Da sind auch nochmal leichte Gewitter, leichte Schauer drin, so um die Nachmittagszeit rum. Und der Sonntag wird dann auch richtig schön. Da gibt es einen Sonne-Wolken-Mix bis zum Abend, das dann bei Temperaturen bis zu 28 Grad. 22 Grad messen wir aktuell jetzt schon hier bei uns in Osnabrück und bei euch in Bersenbrück, Bad Essen und Glandorf. Da sind es auch 22 Grad.
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5: Da habe ich aktuell nur die Blitzer für euch, stehen im Landkreis heute in und um Bersenbrück. Wenn ihr aber jetzt gerade unterwegs seid, euch da irgendwie noch was aufgefallen ist an Verkehrsmeldungen, dann teilt es uns doch sehr gerne mit. Wir geben das nämlich dann an euch weiter. Also entweder ruft ihr uns an 0541 750 400 oder ihr schickt eine WhatsApp. Dann bitte an 015788 533 187. Ich wünsche euch eine gute und vor allem sichere Fahrt, Computer.
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5: Am heißen Donnerstag, denn bis zu 29 Grad sind da heute noch drin, heute Nachmittag. Also ihr könnt ja schon mal überlegen, was ihr so am Feierabend machen werdet. Die einen kühlen sich vielleicht noch im Freibad ab, fahren an den See oder andere treffen sich mit Freunden auf ein kühles Getränk. Das könnt ihr auf dem Marktplatz zu euch nehmen, das ein oder andere. Da ist nämlich Bierfest angesagt. Osnabrück zapft an, so heißt das. Und was euch da so erwartet, klären wir gleich in der nächsten halben Stunde um 9:15. Ich bin Verena Morris. Schönen guten Tag.

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1: 9:11 am Donnerstagmorgen und es wird heiß heute hier bei uns in Stadt und Landkreis. Bis zu 29 Grad sind da drin. Also da ist auf jeden Fall eine Abkühlung angesagt, ne? Nach der Arbeit. Vielleicht springt ihr ins kühle Nass, geht ins Freibad, an den See oder ihr kühlt euch mit den gewissen Getränken ab. Bier zum Beispiel gehört ja für ganz viele einfach so zum Feierabend dazu, ne? Zum Grillen oder auch zum gemütlichen Zusammensitzen. Und natürlich hat fast jeder auch so seine Lieblingssorte im Kühlschrank. Falls ihr noch zu Hause seid, macht mal kurz die Kühlschranktür auf. Ja, da findet ihr bestimmt eine bestimmte Sorte, die ihr immer trinkt. In Osnabrück gibt es aber jetzt Gelegenheit, mal so ein bisschen über den eigenen Tellerrand oder besser gesagt auch über den eigenen Bierdeckel hinaus zu schauen. Und zwar beim neuen Bierfest. Osnabrück zapft an. Da werden nämlich ganz unterschiedlich Sorten vorgestellt. Und warum das Fest jetzt hier zu uns nach Osnabrück kommt, was da so hintersteckt, das verrät uns Julia Krämer vom Osnabrücker City Marketing.
2: Die Idee für Osnabrück zapft an ist aus dem Wunsch des Osnabrücker City Marketings e.V. entstanden, nämlich ein Veranstaltungsformat gemeinsam mit den Osnabrücker Gastronomiebetrieben und weiteren Partnern zu entwickeln. Mit dem neuen Konzept möchten wir die Vielfalt sichtbar machen und gleichzeitig ein hochwertiges Erlebnis schaffen, das Menschen in die Innenstadt bringt und zum Verweilen einlädt.
1: So, und falls ihr noch nichts vorhabt heute Abend und auch die nächsten Tage, das Wetter wird ja bombastisch, ne? Dann trefft euch doch mitten in der Stadt, wie Julia Krämer gerade schon gesagt hat, auf dem Osnabrücker Marktplatz. Da findet das Ganze nämlich statt. Der Marktplatz wird nämlich zum Treffpunkt. Da können dann alle zusammenkommen, so ein bisschen den Abend ausklingen lassen, genießen, einfach eine gute Zeit zusammen haben. Und warum genau dieser Ort ausgesucht wurde, erklärt Julia Krämer so.
2: Der historische Marktplatz ist einer der prägendsten Orte der Stadt und ein Treffpunkt im Herzen der Innenstadt. Das Bierfest soll diesen besonderen Ort stärker in Szene setzen und seine Aufenthaltsqualität weiter erhöhen. Wir hoffen, dass Besucherinnen und Besucher die einzigartige Atmosphäre der Altstadt genießen, länger in der Innenstadt verweilen und gleichzeitig die Vielfalt der Osnabrücker Gastronomiebetriebe erleben können.
1: Ja, und damit nicht nur das Bier im Mittelpunkt steht, gibt es natürlich auch noch ein passendes Rahmenprogramm mit ganz vielen Highlights. Unter anderem könnt ihr euch da auf lokale Spezialitäten freuen, aber nicht nur.
2: Genauso auf Biere aus Bayern, Franken, Österreich, Irland oder Spanien. Und ergänzt wird das Angebot durch kreative Bierideen, Biermischgetränke und passende Speisen. Und neben dem vielfältigen Getränkeangebot erwartet unsere Gäste noch ein abwechslungsreiches Musikprogramm mit Livebands und DJs. Und das Highlight ist sicherlich das Bierbingo mit dem Gambrinus, unserem Bierkönig.
1: Also Bier probieren, Musik hören mit Freunden, einfach eine Runde durch die verschiedenen Angebote drehen, eine tolle Zeit haben, zusammensitzen, ein bisschen zu quatschen. Das geht ab heute beim Bierfest auf dem Osnabrücker Marktplatz. Osnabrück zapft an, heißt das Ganze. Und das geht noch bis Sonntag. Und ihr könnt da einfach so hingehen. Also der Eintritt, der ist an allen Tagen da frei. 9:15 haben wir es gleich. Ihr hört OS Radio 104,8 am Donnerstag. Einen schönen guten Morgen euch.

Schönen guten Morgen. 22 Minuten nach 9 Uhr, US-Radio 104,8 ist hier. Und hier bei uns in Osnabrück geht heute eine neue Einheit gegen Cyberkriminalität an den Start. Da arbeiten dann künftig IT-Spezialisten und Juristen Hand in Hand. Zum Beispiel, wenn es da um Waffen- und Drogenhandel im Darknet geht oder auch um Cyberangriffe mit Schadsoftware. Neu ist, die bisherigen Zentralstellen aus Osnabrück, Verden und Göttingen, die gibt es ja schon, die werden jetzt aber an einem Ort gebündelt, um da auch schneller ermitteln zu können. Was sich dadurch jetzt genau ändert und warum das ganz wichtig ist, das erfahrt ihr gleich bei uns. In 7 Minuten um 9:30 in den US-Radio 104,8 Lokalnachrichten mit Jan Molitor. Euch einen schönen guten Morgen.

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1: Mit Jan Molitor. In Osnabrück wird heute die neue Zentralstelle Cybercrime Niedersachsen vorgestellt. Und Land Niedersachsen investiert in Krankenhäuser in der Region Osnabrück. In Osnabrück wird heute die neue Zentralstelle Cybercrime Niedersachsen vorgestellt. Dort gehen IT-Spezialisten und Juristen gemeinsam gegen besonders schwere Fälle von Internetkriminalität vor. Die Expertinnen und Experten arbeiten bereits seit Anfang Juni eng mit der Polizei zusammen. Zu ihren Aufgaben gehören unter anderem Ermittlungen gegen Waffen- und Drogenhandel im Darknet sowie die Bekämpfung von Cyberangriffen durch Schadsoftware. Mit der neuen Einrichtung werden bisherige Zuständigkeiten gebündelt. Die bislang getrennten Zentralstellen in Osnabrück, Verden und Göttingen werden in einer gemeinsamen Einheit zusammengeführt. Dadurch sollen Fachwissen und Kompetenzen an einem Standort gebündelt, Ermittlungen besser koordiniert und die Strafverfolgung im Bereich der Cyberkriminalität weiter ausgebaut werden. Das Land Niedersachsen investiert weiter in die Krankenhauslandschaft. Davon profitieren auch Einrichtungen in der Region Osnabrück. Für das Klinikum Osnabrück sind Fördermittel in Höhe von 22 Millionen Euro vorgesehen. Mit dem Geld sollen unter anderem die OP-Abteilung, die Intensivmedizin und die Sterilgutversorgung neu strukturiert werden. Auch die Schüchtermann-Klinik in Bad Rothenfelde soll Fördermittel erhalten. Für die Modernisierung der kardiologischen Intensivstation und weitere Bereiche sind rund 11,8 Millionen Euro eingeplant. Insgesamt stellt das Land Niedersachsen in diesem Jahr 305 Millionen Euro für Investitionen in Krankenhäuser bereit. In Georgsmarienhütte wollen Bürgerinnen und Bürger weiter für den Erhalt des Fuß- und Radwegs Alter Schauenrot kämpfen. Für Freitag ist um 15 Uhr eine öffentliche Gesprächsrunde in Ösede geplant. Dazu werden auch die beiden Bürgermeisterkandidaten Tobias Avermann und Alexander Herzberg erwartet. Im Anschluss soll ein Demonstrationszug bis zum Rathaus stattfinden. Die Initiative setzt sich dafür ein, den Weg als wichtige Verbindung zwischen den Wohngebieten und dem Ösedaer Zentrum zu erhalten. In der Osnabrücker Innenstadt könnten künftig queere Ampelpärchen und ein Regenbogenstreifen entstehen. Ein entsprechender Antrag von Grünen, SPD und Volt wurde gestern Abend im Ausschuss für Personal- und Chancengleichheit beraten. Demnach soll die Stadtverwaltung geeignete Standorte an zentralen Stellen prüfen und Vorschläge erarbeiten. Nach Angaben der Parteien soll damit queeres Leben sichtbarer und sicherer gemacht werden. Bereits seit 2020 gibt es in der Friedensstadt eine Steckenpferdampel, die an die Tradition der Friedensreiter erinnert.
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2: Die Eiswürfel liegen bereit für den Eiskaffee. Heute Nachmittag, da freue ich mich sehr drauf. Ihr könnt ja überlegen, wie ihr euch heute abkühlen werdet. Vielleicht geht es ja noch ins Freibad für euch. Die Temperaturen spielen mit, das Wetter sowieso, also der Sommer ist zurück. Viel Sonne ist da heute drin, von morgens bis abends scheint sie hier bei uns in der Region. Dazu bekommen wir maximal 29 Grad aufs Thermometer heute Abend. Könnt ihr dann auch überlegen, ob ihr eventuell noch den Grill anschmeißt, die halbe Nachbarschaft einladet, denn auch heute Abend bleibt es sommerlich warm mit Temperaturen um die 26 Grad. Morgen legen wir nochmal einen drauf, temperaturtechnisch zumindest, bis zu 32 Grad sind da drin, also da kommen wir so richtig ins Schwitzen. Der Tag morgen startet erstmal mit einigen kleinen Wolken, dazu kann es noch so ganz, ganz bisschen regnen, wird aber schnell besser, also die Sonne kann sich da recht flott durchsetzen. Dann scheint sie auch bis zum Abend, morgen Abend kann es auch wieder so ein bisschen regnen und gewittern. Und das Wochenende bleibt sommerlich, ja, und auch heiß. Samstag sind maximal 30 Grad drin. Auch viel Sonne bekommen wir da. Gegen Nachmittag kann es ein bisschen regnen, eventuell auch gewittern. Wird dann aber um den Abend rum auch schon wieder besser. Und der Sonntag sieht auch sehr freundlich aus. Da wechseln sich dann auch Sonne und Wolken ab. Und das bei Top-Temperaturen von 28 Grad. 24 Grad messen wir schon hier bei uns in Osnabrück, bei euch in Neunkirchen, Rulle und Bad Iburg. Da sind es 22 Grad.
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2: A33 Bielefeld Richtung Osnabrück zwischen der Anschlussstelle Hiltha am Teutoburger Wald und der Anschlussstelle Borglo-Kloster Ösede. Da gibt es gerade einen Stau, da dauert es um die 12 Minuten länger und es wird geblitzt im Landkreis heute in und um Bersenbrück. Und wenn ihr jetzt noch Verkehrsmeldungen für uns habt, vielleicht sitzt ihr ja gerade im Auto, seid unterwegs, habt noch was entdeckt, gerne her damit, ruft uns an 0541 750 400 oder schickt eine WhatsApp an 0157 88 533 187. Ich wünsche euch eine gute und vor allem sichere sichere Fahrt. Kommt gut an.
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2: Da hat man ja nur gute Laune bei dem Wetter, ne? Der Sommer ist da. Temperaturen bis zu 29 Grad. Gibt's heute aufs Thermometer. Ich habe ein Kleidchen an. Der ein oder andere vielleicht auch. Jan freut sich, dass er endlich seine kurzen Hosen anziehen konnte. Und es wird richtig warm, auch die nächsten Tage, um die 30 Grad, auch hier bei uns in der Stadt. Aber die große Frage ist ja, was zieht man denn jetzt an bei dieser Hitze? Ne? Sind kurze Sachen immer die beste Wahl? Warum schwören viele vielleicht auch auf Leinen? Und stimmt es wirklich, dass Schwarz im Sommer tabu ist? Ganz viele Fragen und die gebe ich gleich einfach mal weiter an meinen Kollegen Ronny Thorau. Der hat sich nämlich mal angeguckt, das Ganze, und verrät uns gleich, mit welcher Kleidung man ja die heißen Tage ganz entspannt übersteht. Mehr dazu also gleich.

0: So, ich freue mich ja auf die nächsten Tage. Ne? Die Hitze ist da, der Sommer ist zurück. Deutschland schwitzt teilweise schon bei deutlich über 30 Grad. Und so soll es ja jetzt auch noch so ein paar Tage weitergehen. Da hilft auch, jawohl, die richtige Kleidung. Und mein Kollege Ronny Thorau, der hat jetzt die Tipps dazu. Ronny, am liebsten will man sich ja irgendwie die Kleider vom Leib reißen, ne, wenn es heiß ist. Aber irgendwas muss man ja doch anziehen bei Hitze. Was denn am besten?
1: Ja, ich hab's versucht, nackt in den Supermarkt und an die Tiefkühltruhe stellen. War ein gutes Gefühl, bevor die Polizei kam. Dann wurde es irgendwie ungemütlich. Aber im Ernst, gar keine Kleidung ist ja sowieso gar nicht mal so gut. Stichwort Sonnenschutz. Bei Hitze und brennender Sonne ist es gesünder, sich durchaus mit Stoff zu bedecken. Fast noch wichtiger ist allerdings die Luftzirkulation. Also das beste sommertaugliche Material nützt weniger, wenn der Stoff ganz eng ansitzt. Luftige Kleidung ist die beste Idee.
0: So, Stoff ist ein gutes Thema. Welche Stoffe sind die besten für über 30 Grad? Leinen hört man ja ganz oft.
1: Ja, Leinen ist schon gut, hat allerdings den Nachteil, viel zu knittern. Das darf einen dann nicht stören. Oder man nimmt Leinenstoffe, die so ein bisschen ein paar Prozent mit anderen Materialien vermischt sind. 10% Polyester etwa reduzieren die Knitterfalten enorm. Eine Alternative, wer faltenfreie Business-Looks zum Beispiel braucht, können Anzüge aus sehr fein gesponnenem Cool-Wool-Garn sein. Von anderer Wolle allerdings, so Kaschmir, raten Experten bei über 30 Grad eher ab. Besser sei Viskose oder die nachhaltige Alternative Liozellen, weil die sehr atmungsaktiv sei und viel Schweiß aufnehme. Und ansonsten der Klassiker Baumwolle ist immer angenehm bei Hitze zu tragen.
0: So, jetzt hatte ich am Dienstag eine schwarze Hose an und auch ein schwarzes T-Shirt. Dann kam die Sonne doch sehr extrem noch raus. Da war mir ganz schön heiß. Wie sieht es mit den Farben aus? Gilt der alte Grundsatz, kein Schwarz im Sommer, lieber was Helles?
1: Ja, das stimmt schon grundsätzlich, weil helle Farben mehr Sonnenlicht reflektieren. Aber Experten sagen, der Stoff und die, ich sag mal, Luftigkeit ist wichtiger. Also vom richtigen Stoff kann man sogar schwarz im Sommer tragen, wenn man das jetzt will. Viele wählen die Farbe ja auch aus optischen Gründen doch lieber bunt sommerlich. Beim Kauf von Hochsommerkleidung kann man übrigens auch aufs Gewicht achten. Also je schwerer das Material, desto mehr schwitzt man darin in der Regel. Je leichter, umso angenehmer ist es meist an solchen Hitzetagen wie jetzt.
0: Also luftige Schnitte, leichte Stoffe, möglichst helle Farben, das macht die Hitze zwar nicht weg, kann den Sommeralltag aber deutlich angenehmer machen. Ne? Und mindestens genauso wichtig wie das richtige Outfit ist natürlich auch genug trinken, die Mittagssonne möglichst meiden, dem Körper auch mal eine Pause gönnen. Vielen Dank an Ronny Thorau für die Tipps zum Coolbleiben bei über 30 Grad.
1: Sehr gerne.

0: So, Laura ist gut drauf, die tanzt. aber das Wetter macht ja auch eine gute Laune, ne?
1: Ja, noch. Also heute finde ich es gut, morgen wird es mir schon zu heiß. Ich bin da sehr empfindlich.
0: Das ist dir wieder zu heiß. ich werde das so richtig warm, wenn es so 29, 30 Grad sind. Das finde ich ja super, ne? So, wir gucken nochmal auf die WM-Ergebnisse von gestern. Eine hat mich nicht überrascht. Aber eine Sache hat mich sehr überrascht. Portugal gegen Kongo, 1-1. Da hätte ich Portugal mehr zugetraut. England hat gewonnen.
1: Ja.
0: Gegen Kroatien. Du bist so ein bisschen gefallen jetzt, ne? Du standest tagelang auf Nummer 1.
1: Ich habe auch auf Panama gesetzt, ehrlich gesagt.
0: Das ist ja Wahnsinn. Ich habe Jan schon belächelt für seinen
1: Tipp. Man muss manchmal auch ein bisschen gegen die Quote, sonst wird es ja langweilig.
0: Das stimmt. Ich habe auch gelesen, dass die Leute, die keine Ahnung von Fußball haben, ganz oben immer sind bei Tippspielen.
1: Siehst du, Hinak hat nämlich einfach keine Ahnung.
0: Richtig. Hinak ist nämlich jetzt ganz oben. Wie er das gemacht hat, wissen wir nicht. Der hat nämlich das erste Spiel gar nicht getippt. Der hat das vergessen zu tippen. Ja. Aber steht jetzt auf Platz 1. Wir haben ja beide auch gesagt Spanien, ne? So unser großer Favorit.
1: Ja, ja.
0: Hat ja auch ein bisschen abgelost.
1: Ja. Also am meisten überzeugt haben mich bisher schon Frankreich und England. Aber die hatten halt auch beide Gegner, die irgendwie ein bisschen was gemacht haben und sich nicht nur hinten reingestellt haben. Ne? Also ich bin vorsichtig, das jetzt als sicheres Zeichen zu sehen.
0: Genau, wir warten einfach mal
1: Deutschland hat natürlich auch überzeugt.
0: Natürlich.
1: Übertrieben überzeugt.
0: Natürlich, mal gucken, wie es Samstag läuft. Und mehr zu den Ergebnissen von gestern hört ihr dann auch gleich bei uns in 7:07 in den Nachrichten. Danach geht es dann weiter mit Laura, ihr habt es ja auch gerade schon gehört. Und es geht auch da ums Wochenende.
1: Ganz viel ums Wochenende.
0: Es geht um die lange Nacht der Ateliers unter anderem, ne?
1: Genau.
0: Da können wir Kunst mal ganz anders erleben. Was passiert da?
1: Da kann man einfach mal reingehen in die Ateliers, die es unzählig bei uns hier in der Region Osnabrück gibt. Ich meine, von außen und vor allem in der Stadt Osnabrück, von außen siehst du ja nicht, ist es eine Wohnung, ist es ein Atelier, macht oft keinen Unterschied. Ja, und am Wochenende können wir mal reingehen und schauen, wie so Künstler und Künstlerinnen arbeiten.
0: Genau, und ganz oft ist es nämlich ein Atelier und wie das so aussieht, das erfahren wir dann am Samstag. Mehr dazu gleich um 9:45 in OS Radio, der Tag mit Laura. Ich bin Verena Morris. Ich wünsche euch noch einen schönen Donnerstag. Genießt die Sonne, genießt das heiße Wetter. Wir hören uns dann in aller Frische morgen früh wieder. Und dann wird es noch einen Tacken heißer. Mal gucken, wie wir uns da abkühlen.

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1: Ich bin Katrin Müller. Das Rahmenabkommen zwischen den USA und dem Iran tritt laut dem Vermittlerstaat Pakistan mit sofortiger Wirkung in Kraft. Demnach wird Teheran die Straße von Hormuz unverzüglich wieder öffnen und die USA würden die Seeblockade iranischer Häfen umgehend aufheben. US-Präsident Trump und der iranische Präsident Pezeshkian hatten die Vereinbarung zuvor unterzeichnet.
2: Das Memorandum soll ein Ende des Krieges, die Öffnung der Straße von Hormuz und die Freigabe iranischer Vermögenswerte im Ausland festlegen. Die Waffenruhe soll weiter verlängert werden, bis alle weiteren Details geklärt sind. Das iranische Atomprogramm, Sanktionen und die Beseitigung von Seeminen in der Straße von Hormuz durch den Iran. Aus den USA, Tina Eck.
1: Auch die Staats- und Regierungschefs der EU werden ab heute Abend unter anderem über das Abkommen zum Ende des Iran-Kriegs sprechen. Ein weiteres Thema in Brüssel, die Lage in der Ukraine und die Beziehungen zu China.
3: Ganz sicher werden die Teilnehmer des gerade beendeten G7-Gipfels über die US-Sicht auf den Krieg mit dem Iran berichten. Und natürlich ist das zunehmende wirtschaftliche Gewicht Chinas ein Thema. Keine Konfrontation, heißt es in Brüssel, aber beispielsweise weniger Abhängigkeit von chinesischen Rohstoffen. Und ganz sicher wird man auch jetzt wieder über die EU-Haushaltsplanung bis 2034 sprechen. Knapp 1,8 Billionen Euro will die Kommission ausgeben. Darüber gibt es jede Menge Streit. Aus Brüssel, Dieter Ebeling.
1: Die Zahl der Beschäftigten in der Industrie in Deutschland ist laut einer Studie auf ein 10-Jahrestief gesunken. Weil parallel andere Bereiche gewachsen sind, sank der Anteil der 6,6 Millionen Industriebeschäftigten in der Industrie am gesamten Arbeitsmarkt von 22% im Jahr 2014 auf aktuell 19%. Das geht aus einer Studie des Instituts der Deutschen Wirtschaft für die Bertelsmann Stiftung hervor. Grund sind laut den Wissenschaftlern aber keine großen Entlassungen, sondern das Zögern der Industrie, frei werdende Stellen zu besetzen. Zum Fußball. Superstürmer Harry Kane hat England einen perfekten WM-Start beschert. Kane war mit einem Doppelpack der entscheidende Mann beim 4:2-Sieg gegen Kroatien. Zuvor hatte Portugal mit Superstar Cristiano Ronaldo gegen den Außenseiter Demokratische Republik Kongo nur ein 1:1 Unentschieden erreicht. Außerdem hat Ghana spät gegen Panama mit 1:0 gewonnen. Kolumbien siegte gegen WM-Neuling Usbekistan mit 3:1.
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4: Heute mit dem Sommer, den wir in den letzten Wochen hier und da doch ein bisschen vermisst haben. Heute bekommen wir Sonne bis in den Abend. Dazu steigen die Temperaturen auf bis zu 29 Grad. Ja, und auch jetzt am Morgen ist es schon schön warm. Wir haben 24 Grad in Osnabrück und in Haßbergen. Bad Essen-Lindorf kommt schon auf sonnige 25 Grad. In Bersenbrück habt ihr 23 Grad. Die Nacht heute teils bewölkt. Dazu sinken die Temperaturen auf bis zu 19 Grad. Morgen geht's wieder los mit Sonne, nachmittags dann einzelne Wolken und abends kommen wieder Schauer und Gewitter auf uns zu. Dazu wird's morgen noch mal heißer als heute. Die Höchsttemperaturen liegen bei etwa 32 Grad. Der Deutsche Wetterdienst warnt schon jetzt für morgen ab 11 Uhr vor extremer Wärmebelastung. Auch das Wochenende bleibt heiß mit Höchsttemperaturen um die 30 Grad. Dazu Samstagnachmittag Schauer und Gewitter. Sonntag bleibt es trocken, aber teils bewölkt.
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4: Da ist es gerade ruhig auf den Straßen in und um Osnabrück. Ich habe nur die mobilen Blitzer vom Landkreis für euch und die stehen heute verstärkt in und um Bersenbrück. Wenn ihr jetzt sagt, so ein Quatsch, hier ist doch viel los auf den Straßen, ich stehe im Stau oder habe gerade was gesehen, dann sagt es uns gerne, korrigiert mich, ruft an unter 0541 750 400 oder schickt uns eine Nachricht bei WhatsApp an die 0157 88 533 187. Bei den Nummern gibt es zum Nachlesen natürlich online auf osradio.de. Ich wünsche euch eine gute und sichere Fahrt.
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4: Mit mir, Laura Niermann. Hi und guten Morgen. Wenn ihr mich und meine Kollegen nicht nur hören wollt, sondern auch mal sehen, wie es hier so aussieht, wie wir so aussehen, dann könnt ihr euch schon mal den 29. August merken. Dann ist nämlich hier in Osnabrück wieder die Kulturnacht und auch wir hier bei OS Radio öffnen dann unsere Türen, unsere Studios. Ihr könnt einfach vorbeikommen. Immer eine ganz tolle Sache. Gibt es jetzt am Wochenende. Dann gibt es nämlich das Ganze nicht mit Studios, sondern mit Künstlern und Künstlerinnen, die öffnen ihre Ateliers. Alle Infos gleich hier bei OS Radio, der Tag.
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0: Samstag, da bekommen wir genau diese Einblicke. Über ganz Osnabrück verteilt öffnen dann Künstler und Künstlerinnen ihre Türen für die Öffentlichkeit, also für uns. Und über 90 von ihnen sind auch dabei und zeigen dann ihre Werke. Wie die Lange Nacht des Ateliers entstanden ist, das hat uns Patricia Mersinger erklärt. Sie ist Leiterin des Fachbereichs Kultur in Osnabrück.
1: Die Ursprungsidee war, die Kulturszene, die Künstlerszene von Osnabrück sichtbarer zu machen. Und als ich vor über 10 Jahren die Kulturleitung übernommen habe, war eben gar nicht so bekannt, dass über die ganze Stadt Ateliers verstreut sind. Das war von Anfang an wirklich eine Erfolgsstory, dass so viele Künstler und Künstlerinnen ihre Ateliers öffnen und ja, den ganzen Abend auch zur Verfügung stehen und erzählen, wie sie ihre Werke machen. Und das ist eben doch nochmal was anderes, als wenn man in der Galerie Bilder anschaut.
0: Das Ziel ist es, Kunstschaffende und ihre Kunst in Osnabrück sichtbar zu machen. Genau deswegen gibt es nicht nur die Lange Nacht des Ateliers am Wochenende, sondern auch das Projekt Hashtag Kunst sichtbar. 12 Litfaßsäulen werden dabei von den Künstlern und Künstlerinnen für knapp 2 Wochen in Ausstellungsflächen verwandelt. Die Lange Nacht der Ateliers und das Litfaßsäulenprojekt stehen unter dem gemeinsamen Motto Nature, Culture, Future, also frei übersetzt Natur, Kultur, Zukunft.
1: Es gibt 100 Jahre grüne Finger dieses Jahr. Das ist ja dieses Stadtentwicklungsthema, dass die ganze Stadt durch 13 grüne Finger mit dem Umland verbunden ist und dadurch eben auch der Luftaustausch über Parks und Grünanlagen in die Stadt sehr gut funktioniert. Das ist ein sehr besonderes Modell und wir haben das aufgegriffen und wollen es auch ein bisschen breiter fassen mit unserem Kulturextra. Und dazu gehört dann auch die Lange Nacht der Ateliers, aber auch die Kulturnacht wird unter dem Motto stehen. Und wir laden die Künstler einfach ein und die Künstlerinnen, sich mit dem Thema zu beschäftigen.
0: Also alles kann, nichts muss. Die Künstler und Künstlerinnen selbst, die stellen viele verschiedene Arten von Kunst aus. Es gibt Skulpturen, Fotografie, Gemälde natürlich, der Klassiker, aber auch ganz andere kreative Werke. Patricia Mersinger hat uns dazu einen kurzen Einblick in das Programm gegeben.
1: Es sind 38 Standorte über die Stadt verteilt. Das schafft man auf keinen Fall alles. Und was sie erleben werden, ist, sie werden halt in den einzelnen Ateliers die Arbeitsweisen der Künstlerinnen sehen und verstehen. Also Künstler sind auch da, um zu erklären, wie sie arbeiten. Das möchten sie auch alle. Und gleichzeitig gibt es immer ein geselliges Beisammensein.
0: Ja, genau. Das gibt es am Samstag in den verschiedenen Ateliers in Osnabrück. Ihr habt schon gehört, es gibt viele Standorte. Ihr werdet nicht alle sehen können. Da möchte man natürlich keine Zeit mit irgendwie Gängen zwischendurch verlieren. Dazu gibt es nämlich einen Shuttle-Service, der hilft und der bringt euch von Atelier zu Atelier auf 4 verschiedenen Routen. Von 18 bis 24 Uhr sind die Busse unterwegs und in dieser Zeit haben die Ateliers auch geöffnet. Also lasst euch mal treiben. Wir wünschen euch dabei ganz viel Spaß.

US-Radio, der Tag um 10 Uhr und gleich 22 Minuten. Und ich wage jetzt mal etwas zu sagen, das ist eigentlich Meinung, aber ich würde sagen, auch Fakt, Lesen macht Spaß. Und wenn Lesen Spaß macht, dann macht gemeinsames Lesen natürlich noch mehr Spaß. Und genau dafür gibt es bei uns in der Region Osnabrück ganz viele Lesekreise. Und jetzt kommt ein ganz frischer neu dazu und trifft sich am Montag um 18 Uhr zum ersten Mal, und zwar hier in Osnabrück in der Stadtbibliothek am Markt. Gegründet wird der Lesekreis von einer Leserin, die sich über Romane, populäre Sachbücher, Klassiker oder Biografien austauschen möchte. Also ich würde sagen, das Angebot ist da ganz schön offen. Und offen ist dieser Lesekreis eben auch für alle, egal wie alt, welchen Geschlechts, können alle erstmal vorbeikommen, sind alle willkommen. Allerdings sollte man sich erstmal anmelden für das Treffen am Montag, geht ganz einfach telefonisch oder per Mail bei der Stadtbibliothek Osnabrück. Was sonst noch los ist, mal abseits vom neuen Lesekreis in der Region Osnabrück, das hört ihr gleich, und zwar von Jan Molitor in den US-Radio-Lokalnachrichten, wie gewohnt um 10:30.

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1: Mit Jan Molitor. In Osnabrück wird heute die neue Zentralstelle Cybercrime Niedersachsen vorgestellt. Und Land Niedersachsen investiert in Krankenhäuser in der Region Osnabrück. In Osnabrück wird heute die neue Zentralstelle Cybercrime Niedersachsen vorgestellt. Dort gehen IT-Spezialisten und Juristen gemeinsam gegen besonders schwere Fälle von Internetkriminalität vor. Die Expertinnen und Experten arbeiten bereits seit Anfang Juni eng mit der Polizei zusammen. Zu ihren Aufgaben gehören unter anderem Ermittlungen gegen Waffen- und Drogenhandel im Darknet sowie die Bekämpfung von Cyberangriffen durch Schadsoftware. Mit der neuen Einrichtung werden bisherige Zustände gebündelt. Die bislang getrennten Zentralstellen in Osnabrück, Verden und Göttingen werden in einer gemeinsamen Einheit zusammengeführt. Dadurch sollen Fachwissen und Kompetenzen an einem Standort gebündelt, Ermittlungen besser koordiniert und die Strafverfolgung im Bereich der Cyberkriminalität weiter ausgebaut werden. Das Land Niedersachsen investiert weiter in die Krankenhauslandschaft. Davon profitieren auch Einrichtungen in der Region Osnabrück. Für das Klinikum Osnabrück sind Fördermittel in Höhe von 22 Millionen Euro vorgesehen. Mit dem Geld sollen unter anderem die OP-Abteilung, die Intensivmedizin und die Sterilgutversorgung neu strukturiert werden. Auch die Schüchtermann-Klinik in Bad Rothenfelde soll Fördermittel erhalten. Für die Modernisierung der kardiologischen Intensivstation und weitere Bereiche sind rund 11,8 Millionen Euro eingeplant. Insgesamt stellt das Land Niedersachsen in diesem Jahr 305 Millionen Euro für Investitionen in Krankenhäuser bereit. In Georgsmarienhütte wollen Bürgerinnen und Bürger weiter für den Erhalt des Fuß- und Radwegs Alter Schauenrot kämpfen. Für Freitag ist um 15 Uhr eine öffentliche Gesprächsrunde in Ösede geplant. Dazu werden auch die beiden Bürgermeisterkandidaten Tobias Avermann und Alexander Herzberg erwartet. Im Anschluss soll ein Demonstrationszug bis zum Rathaus stattfinden. Die Initiative setzt sich dafür ein, den Weg als wichtige Verbindung zwischen den Wohngebieten und dem Ösedaer Zentrum zu erhalten. In der Osnabrücker Innenstadt könnten künftig queere Ampelpärchen und ein Regenbogenstreifen entstehen. Ein entsprechender Antrag von Grünen, SPD und Volt wurde gestern Abend im Ausschuss für Personal- und Chancengleichheit beraten. Demnach soll die Stadtverwaltung geeignete Standorte an zentralen Stellen prüfen und Vorschläge erarbeiten. Nach Angaben der Parteien soll damit queeres Leben sichtbarer und sicherer gemacht werden. Bereits seit 2020 gibt es in der Friedensstadt eine Steckenpferdampel, die an die Tradition der Friedensreiter erinnert.
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2: Da ist der Sommer jetzt richtig angekommen. Wir kriegen Sonne bis in den Abend bei bis zu 29 Grad. Und sehr weit sind wir von diesen Höchsttemperaturen jetzt auch nicht mehr entfernt. Wir haben 25 Grad in Osnabrück und in Kloster Ösede, 24 Grad in Bersenbrück und in Hilter. Die Nacht bleibt heute teils bewölkt, dann bei Tiefsttemperaturen um die 19 Grad. Morgen geht's wieder mit Sonne los, nachmittags dann einzelne Wolken und abends kommen auch wieder Schauer oder sogar Gewitter auf. Dazu wird es morgen noch heißer als heute. Die Höchsttemperaturen liegen am Freitag bei etwa 32 Grad. Der Deutsche Wetterdienst warnt deshalb auch schon für morgen ab 11 Uhr vor extremer Wärmebelastung. Auch das Wochenende bleibt heiß mit Höchsttemperaturen um die 30 Grad. Dazu Samstagnachmittag Schauer und Gewitter. Sonntag bleibt es trocken, aber teils bewölkt.
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2: Ihr habt freie Fahrt auf den Straßen in und um Osnabrück. Ich habe nur die mobilen Blitzer vom Landkreis für euch. Die wurden uns heute für Bersenbrück gemeldet. Wenn ihr jetzt sagt, doch, hier ist einiges los oder ein Verkehrshinweis oder Blitzer entdeckt, meldet euch einfach bei uns. Ruft an unter 0541 750 400 oder schickt uns eine Nachricht bei WhatsApp an die 0157 88 5 33 187. Beide Nummern findet ihr zum Nachlesen natürlich auch online auf osradio.de. Ich wünsche euch eine gute und vor allem natürlich eine sichere Fahrt.
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2: Hallo Region Osnabrück. Heute ist ein guter Tag für einen frühen Feierabend, würde ich sagen. Ein paar Überstunden abbauen. Die Sonne scheint, die Temperaturen, die bleiben auch noch ganz angenehm. Morgen sieht das schon wieder anders aus. Bis zu 32 Grad, das wird dem einen oder anderen dann sicher schon zu heiß sein. Auf wen wir da besonders achten sollten, darüber reden wir gleich hier bei OS Radio, der Tag. Mein Name ist Laura Niermann. Ich wünsche euch einen schönen sonnigen Donnerstag. 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

0: OS Radio, der Tag mit mir, Laura Niermann. Hi, und das macht heute gute Laune, allein schon, weil das Wetter mitspielt. Das zeigt sich ja wirklich gerade von der Sommerseite. Morgen mit bis zu 32 Grad. Ja, das wird einige von euch freuen. Andere planen sicherlich schon zu Hause zu bleiben, denn für die kann das Wetter nicht nur unangenehm, sondern sogar gefährlich werden. Auch der Deutsche Wetterdienst warnt schon jetzt für morgen vor extremer Wärmebelastung. Wen wir dabei genau im Auge behalten sollten, darüber rede ich jetzt mit Ronny Thorau. Hi.
1: Hi.
0: Also, auf wen sollten wir morgen genau achten? Wer ist da gefährdet?
1: Ja, ein aufmerksames Auge kann jetzt wirklich Leben retten. Zum Beispiel, wer Kinder oder auch Tiere allein in parkenden Autos sieht, selbst wenn die Fenster einen Spalt offen sind, nachschauen, wie es denen wirklich geht und notfalls Hilfe rufen. Schwangere haben gerade ein größeres Risiko bei Hitze und vor allem auch Ältere, da ihr Körper durch Hitze sehr belastet wird und sie manchmal auch nicht mehr genau spüren, wie durstig sie eigentlich sind. Achten sollte man auch auf Vorerkrankte, insbesondere am Herzen oder an der Niere, oder auch auf demente Menschen. Und mal an die Wohnsituation mancher Menschen denken, also zum Beispiel welche, die alleine leben, erst recht in höheren Stockwerken.
0: Also Augen auf und im Notfall handeln, dann können wir bei Hitze sogar Leben retten. Und dann können hoffentlich alle auch morgen die hohen Temperaturen genießen.

0: US-Radio, der Tag um 10.49 Uhr. Mein Name ist Laura Niermann. Hi. Ja, und ich bin gar nicht mehr alleine, denn während ihr hier Musik gehört habt bei US-Radio, natürlich den besten Musikmix für die Region Osnabrück, habe ich Besuch bekommen aus Gellenbeck, also aus dem Südkreis. Ihr könnt mal kurz Hallo rufen, dass man euch auch hört.
1: Hallo!
0: Ja, da merkt man schon, hier ist ganz viel los. Nochmal der Hinweis, ihr könnt auch mal vorbeikommen. Ende August, ich glaube, es ist der 29. August, ist wieder die Kulturnacht in Osnabrück. Dann könnt ihr samstagabends auch mal einfach bei uns reinschauen und euch auch hier live ins Studio stellen. Lohnt sich auf jeden Fall. Da ist immer viel los. Die Leute haben richtig gute Laune und es gibt natürlich auch noch mehr Anlaufstellen als nur bei uns. Also ganz große Empfehlung, merkt euch das schon mal. Was solltet ihr euch auch merken, dass gleich um 11 Uhr natürlich hier die US-Radio-Nachrichten kommen mit allem Wichtigen aus der Welt, all das in gut 10 Minuten.

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1: Ich bin Katrin Müller. Die Ölpreise haben im frühen Handel weiter nachgegeben. Der Preis für ein Barrel Rohöl der weltweiten Referenzsorte Brent zur Lieferung im August lag zuletzt bei rund 78 US-Dollar und damit knapp 2,4% niedriger als am Vortag. Das Rahmenabkommen zwischen den USA und dem Iran tritt laut dem Vermittlerstaat Pakistan mit sofortiger Wirkung in Kraft. Auch die Straße von Hormuz soll unverzüglich wieder geöffnet werden. Die US-Großbank Goldman Sachs geht nun davon aus, dass sich die Ölausfuhren aus der Region am Persischen Golf bis Ende des kommenden Monats normalisieren. Die wichtige Straße von Hormuz soll nun wieder geöffnet werden. Deutschland ist bereit, im Roten Meer bei der Minenbeseitigung zu helfen. Das erklärte Verteidigungsminister Boris Pistorius.
2: Zwei Schiffe der deutschen Marine sind bereits auf dem Weg ins Rote Meer. Wir wollen, wenn es gefordert ist, schnell handlungsfähig und schnell in der Straße von Hormuz sein, sagte Verteidigungsminister Pistorius. Minentaucher der Bundeswehr würden dann im Falle des Falles nach Sprengsätzen suchen, die während des Krieges im Meer gelandet sind. Lea Matschullert, Nachrichtenredaktion.
1: Deutschland steuert auf den bislang wärmsten Tag des Jahres zu. Heute beginnt laut Vorhersage eine Hitzephase. Für große Teile Südwestdeutschlands hat der Deutsche Wetterdienst sogar Hitzewarnungen ausgesprochen. Und zwar für Baden-Württemberg, Rheinland-Pfalz, das Saarland sowie Teile Nordrhein-Westfalens, Hessens und Bayerns.
3: Allem voran gilt natürlich viel trinken. Durchs Schwitzen verlieren wir viel Flüssigkeit und das kann zu Kreislaufproblemen führen. Der Deutsche Wetterdienst rät außerdem dazu, körperliche Aktivitäten möglichst zu vermeiden und Räume kühl zu halten. Zum Beispiel, indem wir sie abdunkeln und nachts lüften. Besonders für ältere und kranke Menschen ist die Hitze eine starke Belastung, genauso wie für Schwangere und Kinder. Aber jeder sollte bei diesen Temperaturen auf sich achten, betont der Deutsche Wetterdienst. Übrigens auch auf die Psyche. Bei Hitze reagieren Menschen nämlich potenziell schneller gereizt. Fiona Reinhardt, Nachrichtenredaktion.
1: Beim Einfädeln auf die Autobahn läuft nach einer Erhebung des Autoclubs Europa nicht alles glatt. Der Verkehrsclub machte am häufigsten Fehler beim Blinken aus. Autofahrer nutzten aber auch die Länge des Beschleunigungsstreifens nicht voll aus, hieß es. Bei Stichproben an 134 Auffahrten auf Autobahnen und andere Fernstraßen beobachteten Tester des Verkehrsclubs bei jedem fünften Einfädelmanöver Auffälligkeiten oder Fahrfehler.
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4: Ja, ihr habt es gerade schon in den OS-Radio-Nachrichten gehört. Es wird sommerlich heiß. Heute mit bis zu 29 Grad. Dazu bekommen wir Sonne bis in den Abend. Und auch jetzt schon ist es angenehm, würde ich sagen. 25 Grad aktuell in Osnabrück und in Klosterösede. Wallenhorst kommt genauso wie Quakenbrück auf 24 Grad. Die Nacht heute teils bewölkt, dazu Tiefsttemperaturen um 19 Grad. Morgen wird es dann nochmal deutlich heißer mit bis zu 32 Grad. Der Deutsche Wetterdienst warnt auch für morgen schon ab 11 Uhr vor extremer Wärmebelastung. Dazu nachmittags einzelne Wolken, abends kommen auch wieder Schauer und Gewitter auf uns zu. Das Wochenende bleibt heiß mit Höchsttemperaturen um 30 Grad. Dazu Samstagnachmittag Schauer und Gewitter. Sonntag bleibt es trocken, aber teils bewölkt.
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4: Mit Stau auf der A1 Richtung Münster zwischen dem Kreuz Lotte Osnabrück und Lappbergen verliert ihr aktuell gut 10 Minuten. Die mobilen Blitzer vom Landkreis, die begegnen euch heute besonders häufig in und um Bersenbrück. Wenn ihr auch noch einen Verkehrshinweis habt oder einen Blitzer, meldet euch gerne bei uns. Ruft an unter 0541 750 400 oder schickt eine Nachricht per WhatsApp an die 0157 88 533 187. Beide Nummern gibt es zu nachlesen natürlich auch online auf osradio.de. Ich wünsche euch eine gute und sichere Fahrt.
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4: Mit mir, Laura Niermann. Hi. Ja, ihr habt davon sicher schon gehört. Von Padel oder Padel-Tennis gibt es beides Ausdrücke. Das ist aktuell die Trendsportart. Gefühlt wachsen überall Plätze aus dem Boden. Jeder Zweite greift zum Schläger. Und böse Zungen sagen, das ist die Sportart für Fußballspieler, deren Knochen oder Kondition zu schlecht für den Fußballplatz geworden sind. Ich würde sagen, nee, das macht einfach nur Spaß. Was hinter dem neuen Sport steckt und wo jetzt schon wieder ein neuer Platz entsteht. Das ist gleich unser Thema hier bei OS Radio, der Tag.

0: Die Pet Shop Boys um 11.12 Uhr hier bei OS Radio, der Tag.
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0: Es ist aktuell die Trendsport.

0: Und es passt gut hierher, denn man braucht keinen Trainer, man kann sich einfach auf den Platz stellen, anfangen zu spielen und hat dann schon nach ganz wenigen Minuten so ein bisschen Gefühl dafür und kann da auch als Anfänger sehr gut zurechtkommen und ganz schnell Spaß haben.
1: Ja, und Spaß macht das Ganze gerade vielen. Immer mehr machen mit bei dieser rasanten Ballsportart, die bisher vor allem in Spanien und Südamerika verbreitet war. Es wird fast immer im Doppel, also 2 gegen 2 gespielt, auf einem von Glaswänden und Gittern umgebenen Platz. Aber die Wände, die sind nicht nur Begrenzung in diesem Fall, nein, die werden teilweise ins Spiel einbezogen, quasi über Bande, wie man im Fußball sagen würde. Die Schläger, das sind so, die haben eine harte, durchlöcherte Oberfläche und sind auch deutlich kleiner als typische Tennisschläger. Padel wird hauptsächlich in Hallen gespielt, die oft vorher andere Sportarten inne hatten, oder es werden auch spezielle Hallen für Padel gebaut. In Riester am Alfsee war das aber keine Option. Hier geht man raus an die frische Luft.
0: Wenn ich eine Halle dafür baue, dann sind die Kosten natürlich ganz erheblich größer. Es wird sehr viel in Hallen gespielt. Das ist ein sehr schönes Ganzjahresangebot. Aber wir sind ja hier ein Freizeitgebiet, was ja hauptsächlich im Sommer genutzt wird. Unsere Wassersportanlagen sind natürlich im Winter geschlossen. Und da passt es dann auch mit dem Outdoor, dass man dann schön an der frischen Luft spielen kann.
1: Ja, probiert es einfach mal aus. Das Wetter spielt hier jetzt auch richtig gut mit. Der Padelplatz am Alfsee kann nicht nur von Feriengästen genutzt werden, sondern eigentlich von jedem. Leihschläger und Bälle gibt es auch vor Ort, wenn man einfach mal reinschnuppern möchte. Freie Termine könnt ihr online buchen, und zwar unter strandarena.de. Dort gibt es auch alle weiteren Infos zu Padel am Alfsee in Rieste.

US-Radio der Tag um 11.22 Uhr. Vor uns liegt, naja, fast das Wochenende. Am Samstag spielt Deutschland bei der Fußball-Weltmeisterschaft gegen die Elfenbeinküste. Wichtiger Termin also. Aber Samstag ist auch in anderer Hinsicht wichtig, denn Samstag ist Tag der Verkehrssicherheit. Und auch die Polizei hier bei uns in Niedersachsen beteiligt sich an dem bundesweiten Aktionstag, auch hier in Osnabrück. Da wird es unter anderem einen Überschlagssimulator geben. Das und mehr steht dann vor dem Theater hier in der Osnabrücker Innenstadt. Also schaut mal vorbei am Samstag, dem Tag der Verkehrssicherheit. Was dagegen schon jetzt los ist in der Region Osnabrück, das sagt euch gleich Jan Molitor in den US-Radio-Lokalnachrichten um 11:30 Uhr.

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1: Mit Jan Molitor. In Osnabrück wird heute die neue Zentralstelle Cybercrime Niedersachsen vorgestellt. Und Land Niedersachsen investiert in Krankenhäuser in der Region Osnabrück. In Osnabrück wird heute die neue Zentralstelle Cybercrime Niedersachsen vorgestellt. Dort gehen IT-Spezialisten und Juristen gemeinsam gegen besonders schwere Fälle von Internetkriminalität vor. Die Expertinnen und Experten arbeiten bereits seit Anfang Juni eng mit der Polizei zusammen. Zu ihren Aufgaben gehören unter anderem Ermittlungen gegen Waffen- und Drogenhandel im Darknet sowie die Bekämpfung von Cyberangriffen durch Schadsoftware. Mit der neuen Einrichtung werden bisherige Zustände gebündelt. Die bislang getrennten Zentralstellen in Osnabrück, Verden und Göttingen werden in einer gemeinsamen Einheit zusammengeführt. Dadurch sollen Fachwissen und Kompetenzen an einem Standort gebündelt, Ermittlungen besser koordiniert und die Strafverfolgung im Bereich der Cyberkriminalität weiter ausgebaut werden. Das Land Niedersachsen investiert weiter in die Krankenhauslandschaft. Davon profitieren auch Einrichtungen in der Region Osnabrück. Für das Klinikum Osnabrück sind Fördermittel in Höhe von 22 Millionen Euro vorgesehen. Mit dem Geld sollen unter anderem die OP-Abteilung, die Intensivmedizin und die Sterilgutversorgung neu strukturiert werden. Auch die Schüchtermann-Klinik in Bad Rothenfelde soll Fördermittel erhalten. Für die Modernisierung der kardiologischen Intensivstation und weitere Bereiche sind rund 11,8 Millionen Euro eingeplant. Insgesamt stellt das Land Niedersachsen in diesem Jahr 305 Millionen Euro für Investitionen in Krankenhäuser bereit. In Georgsmarienhütte wollen Bürgerinnen und Bürger weiter für den Erhalt des Fuß- und Radwegs Alter Schauenroth kämpfen. Für Freitag ist um 15 Uhr eine öffentliche Gesprächsrunde in Ösede geplant. Dazu werden auch die beiden Bürgermeisterkandidaten Tobias Avermann und Alexander Herzberg erwartet. Im Anschluss soll ein Demonstrationszug bis zum Rathaus stattfinden. Die Initiative setzt sich dafür ein, den Weg als wichtige Verbindung zwischen den Wohngebieten und dem Ösedaer Zentrum zu erhalten. In der Osnabrücker Innenstadt könnten künftig queere Ampelpärchen und ein Regenbogenstreifen entstehen. Ein entsprechender Antrag von Grünen, SPD und Volt wurde gestern Abend im Ausschuss für Personal- und Chancengleichheit beraten. Demnach soll die Stadtverwaltung geeignete Standorte an zentralen Stellen prüfen und Vorschläge erarbeiten. Nach Angaben der Parteien soll damit queeres Leben sichtbarer und sicherer gemacht werden. Bereits seit 2020 gibt es in der Friedensstadt eine Steckenpferdampel, die an die Tradition der Friedensreiter erinnert.
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2: Mit ganz viel Sonne heute bis in den Abend. Dazu kaum Wolken in Sicht bei bis zu 29 Grad. Aktuell haben wir 26 Grad in Osnabrück, in Glandorf-Schwege und in Melle. 25 Grad habt ihr in Quakenbrück. Die Nacht heute teils bewölkt. Dazu sinken die Temperaturen kaum. Wir erreichen nur bis zu 19 Grad. Morgen geht's dann mit Sonne weiter. Nachmittags einzelne Wolken und abends kommen auch mal wieder Schauer und Gewitter auf. Dazu wird's morgen noch heißer als heute mit Höchsttemperaturen um die 32 Grad. Der Deutsche Wetterdienst warnt daher schon jetzt für morgen ab 11 Uhr vor extremer Wärmebelastung. Auch das Wochenende bleibt sommerlich mit Höchsttemperaturen um 30 Grad. Dazu Samstagnachmittag Schauer und Gewitter. Sonntag bleibt es trocken, aber teils bewölkt.
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2: Ihr steht mal wieder auf der A33 vor der einspurigen Baustelle, also A33 Richtung Bielefeld zwischen dem Südkreuz und Herderberg. Da ist der aktuelle Zeitverlust etwa 10 Minuten. Wenn ihr auch noch einen Verkehrshinweis habt, einen Stau entdeckt oder einen Blitzer, meldet euch gerne bei uns. Ruft an unter 0541 750 400 oder schickt uns eine Nachricht bei WhatsApp an die 0157 88 533 187. Beide Nummern gibt es auch online zum Nachlesen auf osradio.de. Ich wünsche euch eine gute und sichere Fahrt.
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2: Vor uns liegt ein sonniges Wochenende und Ideen für eure Wochenendgestaltung, die gibt's gleich von uns im OS Radio Veranstaltungstipp. Mein Name ist Laura Niermann. Einen schönen sonnigen Donnerstag wünsche ich euch. Und da gibt's jetzt Herbert Grönemeyer zu mit Mambo.

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0: Am Wochenende ist Kirmes, und zwar Benno Kirmes in Bad Iburg. Freitag bis Sonntag im Kneipp-Erlebnispark. Morgen geht's schon um 15 Uhr los. Über 40 Schausteller sind dabei mit Autoscooter, Musikexpress, fliegendem Teppich und. Ihr wisst ja, was nicht fehlen darf. Kinderkarussell gibt's natürlich auch, Dosenwerfen und. Also morgen geht's los mit einer Happy Hour sofort. Also einmal zahlen, zweimal fahren, lohnt sich da schon mal mit Chips einzudecken. Samstag und Sonntag gibt es dann zusätzlich noch einen Trödelmarkt. Da kann man dann nicht nur Karussell fahren, sondern auch schön stöbern und vielleicht ein oder andere Lieblingsstücke finden. All das an diesem Wochenende auf der Benno Kirmes in Bad Iburg.

US-Radio der Tag um 11.49 Uhr. Das Wetter sorgt für gute Laune und für gute Laune sorgt auch der beste Musikmix für die Region Osnabrück jetzt mit den Jackson 5, I Want You Back. Mein Name ist Laura Niermann. Ich wünsche euch einen schönen Start in eure Mittagspause.

Die Jackson 5. Bei der Musik kriege ich persönlich immer richtig gute Laune. Weniger gut ist meine Laune, wenn ich sehe, was wir gleich in den US-Radio-Nachrichten hören. Da geht es nämlich unter anderem um Gipfeltreffen. Man könnte sagen, nach dem G7-Gipfel ist vor dem EU-Gipfel, worum es bei dem heute geht. Das ist eben gleich Thema in den US-Radio-Nachrichten um 12 Uhr. Dann außerdem alle Infos zur Entspannung rund um den Iran und die Beschäftigung in der Industrie. Mein Name ist Laura Niermann. Ich darf euch gleich durch eure Mittagspause an diesem sonnigen Donnerstag begleiten. Hi!

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1: Ich bin Katrin Müller. Die Spritpreise sinken seit der Entspannung im Nahen Osten zügig und kommen dem Niveau vor Kriegsbeginn immer näher. Diesel kostete gestern im bundesweiten Tagesdurchschnitt nur noch 3 Cent pro Liter mehr als am 27. Februar, dem letzten Tag vor Kriegsbeginn. Das zeigen Zahlen des ADAC.
2: Seit mehr als einer Woche wird Diesel von Tag zu Tag günstiger. Gestern kostete der Liter im deutschlandweiten Schnitt knapp 1,78 Euro, Tendenz weiter fallend. Bei Super E10 ist die Entwicklung ähnlich, das Preisniveau vor Kriegsbeginn aber noch etwas weiter entfernt. Wichtig zu wissen, noch gilt ja der Tankrabatt, der den Liter Sprit rechnerisch noch bis Ende Juni 16,7 Cent pro Liter billiger macht. Der ADAC sieht aber Potenzial für weiter sinkende Preise und hält das aktuelle Niveau auch für möglich, wenn der Tankrabatt ausgelaufen ist. Jan-Henner Reitz zur Nachrichtenredaktion.
1: Auch die Staats- und Regierungschefs der EU werden ab heute Abend unter anderem über das Abkommen zum Ende des Irankriegs sprechen. Ein weiteres Thema in Brüssel, die Lage in der Ukraine und die Beziehungen zu China.
3: Ganz sicher werden die Teilnehmer des gerade beendeten G7-Gipfels über die US-Sicht auf den Krieg mit dem Iran berichten. Und natürlich ist das zunehmende wirtschaftliche Gewicht Chinas ein Thema. Keine Konfrontation, heißt es in Brüssel, aber beispielsweise weniger Abhängigkeit von chinesischen Rohstoffen. Und ganz sicher wird man auch jetzt wieder über die EU-Haushaltsplanung bis 2034 sprechen. Knapp 1,8 Billionen Euro will die Kommission ausgeben. Darüber gibt es jede Menge Streit. Aus Brüssel, Dieter Ebeling.
1: Die Zahl der Beschäftigten in der Industrie in Deutschland ist laut einer Studie auf ein 10-Jahrestief gesunken. Weil parallel andere Bereiche gewachsen sind, sank der Anteil der 6,6 Millionen Beschäftigten in der Industrie am gesamten Arbeitsmarkt von 22% im Jahr 2014 auf aktuell 19%. Das geht aus einer Studie des Instituts der Deutschen Wirtschaft für die Bertelsmann Stiftung hervor. Nach dem Fund eines toten Kleinkinds in einem Auto in Schorndorf bei Stuttgart wird gegen die Mutter des Mädchens ermittelt. Es sei ein Ermittlungsverfahren wegen fahrlässiger Tötung eingeleitet worden, teilte die Stuttgarter Staatsanwaltschaft mit. Die Frau soll das etwa 20 Monate alte Kind über Stunden im Wagen vergessen haben. Erst am Nachmittag entdeckte die Frau ihre leblose Tochter. Für das kleine Mädchen kam jede Hilfe zu spät.
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4: Ja, das Sommerwetter läuft sich weiter warm. Man könnte schon sagen heiß. Bis zu 29 Grad bekommen wir heute, dazu Sonne bis in den Abend. Aktuell 27 Grad in Osnabrück. Schwege in Glandorf kommt genauso wie Bissendorf auf 26 Grad. 25 Grad habt ihr ja aktuell in Fürstenau. Heute Nacht bleibt es warm. Die Tiefsttemperaturen liegen bei etwa 19 Grad. Dazu teils bewölkter Himmel. Morgen wird es noch heißer als heute, bis zu 32 Grad. Der Deutsche Wetterdienst erwartet ab etwa 11 Uhr eine extreme Wärmebelastung. Dazu morgens noch Sonne, nachmittags ein paar Wolken und abends auch mal wieder Schauer und Gewitter. Das Wochenende bleibt sommerlich bei viel Sonne und bei bis zu 30 Grad. Dazu Samstagnachmittag wieder Schauer und teils Gewitter. Sonntag ist es teils bewölkt.
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4: Fahrt bitte besonders vorsichtig auf der A1 Bremen Richtung Osnabrück zwischen Holdorf und Neunkirchenförden. Da besteht Gefahr durch Gegenstände auf der Fahrbahn. Es geht da wohl um einen Reifen. Die mobilen Blitzer vom Landkreis, die stehen heute verstärkt in und um Bersenbrück. Aber ihr wisst ja, die können auch sonst in der Region überall auftauchen. Wenn ihr noch einen Verkehrshinweis habt oder einen Blitzer entdeckt, meldet euch gerne bei uns. Ruft an unter 0541 750 400 oder schickt eine Nachricht per WhatsApp an die 0157 88 533 187. Beide Nummern findet ihr natürlich auch nochmal online, da könnt ihr sie in Ruhe nachlesen auf osradio.de. Ich wünsche euch eine gute und vor allem natürlich eine sichere Fahrt.
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4: Mit mir, Laura Niermann. Hi. Was war da denn los? Ja, das fragen wir uns hier in der OS-Radio-Redaktion bei manchen Nachrichten, die so hier ankommen und ins Haus flattern. Und genau dieser Frage geht Hinnack gleich mal wieder in einer seiner Lokalstories nach. Davor noch Musik und die kommt gleich von Pink. Walk Me Home. 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

0: REM hier bei US Radio der Tag um 12.11 Uhr. Und ich kann sagen, Kriminelle aufgepasst. In Osnabrück bekommt die Polizei jetzt nämlich unerwartete Hilfe. Heute in Hinnacks Lokalstory eine echte Heldengeschichte.
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2: Gotham City hat Batman, New York hat Spider-Man und wir? Wir haben Halil, Barazani, Omar und Mir. Das sind die vier Jungs, die einen Fahrraddieb hier in Osnabrück zur Rede gestellt haben, und zwar mit Erfolg. Der war nämlich gerade dabei, sich einen Drahtesel zu klauen, bis die Jungs dazwischen kamen. Dabei blieben sie hartnäckig und haben einen Passanten zur Hilfe geholt, der wiederum die Polizei gerufen hat. Und zack, ein bisschen später war der Dieb gefasst. Und das dank der vier mutigen Jungs, die den Diebstahl gesehen haben. Was eine Story. Genau dafür ist diese Rubrik hier gemacht. Und ich habe kein Mitleid mit dem Fahrraddieb. Der hat vielleicht, wir wissen es nicht, schon andere Dinger gemacht. Schon peinlich, dass seine kriminelle Karriere jetzt von 4 11-jährigen Jungs beendet wurde. Wenige Kriminelle müssen behaupten, dass sie von Kindern erwischt wurden. In dem Alter haben ja Batman und Spider-Man noch gar nichts gerettet. Die waren in dem Alter brav zu Hause und haben ihre Hausaufgaben gemacht. Wie langweilig, würde ich mal sagen. Als ich das erste Mal davon gehört habe und mir vorgestellt habe, wie das so gewesen sein muss, diese Szene,

0: 0?
1: Nein. Ich rufe Halil, Barazani, Omar und mir, unsere Osnabrücker Superhelden.
2: Ja, oder vielleicht lieber beides. Sicher ist sicher. Ich finde es sehr interessant, dass Hinak sofort an Superhelden denken musste. Bei 11-Jährigen, die der Polizei helfen, ja, da hätte ich viel eher an die 3 Fragezeichen oder TKKG gedacht. Also, vielleicht können die 4 sich jetzt einfach Visitenkarten drucken lassen. Somit, wir übernehmen jeden Fall. Ich schlage das den 4 mal vor und bis dahin gibt es hier richtige Sommermusik. Earth, Wind and Fire mit Weekend.

US-Radio, der Tag um 12.20 Uhr mit mir, Laura Niermann. Hi. Ja, und vielleicht fragt ihr euch, was macht die Laura eigentlich, wenn sie nicht für eine Sendung am Mikro steht? Ich kann euch das sagen, dann stehe ich hinter dem Mikro und bin in der Region Osnabrück unterwegs, um für euch herauszufinden, was so los ist und was wichtig ist und wird. Und da war ich gestern beim Landkreis Osnabrück bei der Ausschusssitzung für Finanzen und Wirtschaft. Und worum es da ging und warum Bärbel Rosensträter, die Kämmerin und erste Kreisrätin, da so ein bisschen den Alarm angeschaltet hat. Das hört ihr gleich um 12:30 in den US-Radio-Lokalnachrichten. Heute mit Jan Molitor.

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1: Mit Jan Molitor. Kassen beim Landkreis Osnabrück sind leer und neue Zentralstelle Cybercrime Niedersachsen wird heute in Osnabrück vorgestellt. Die Kassen beim Landkreis Osnabrück sind leer und es sieht nicht so aus, als würde sich das in den nächsten Jahren ändern. Das geht aus den Zahlen hervor, die Kämmerin und erste Kreisrätin Bärbel Rosenstreter jetzt dem Ausschuss für Finanzen und Wirtschaft vorgestellt hat.
2: Ein Haushaltsdefizit 2025 von über 50 Millionen festgestellt und sind auch mit der Planung 2026 mit einem Defizit von 43 Millionen in einer Lage, zwei schlechte Jahre aufeinander. Und die Prognose in die Zukunft, wo in den nächsten 3 Jahren fast 250 Millionen Euro fehlen wird.
1: In einem ersten Schritt werden daher sogenannte freiwillige Aufgaben auf dem Prüfstein stehen, um mögliches Einsparpotenzial zu finden. Auch der neue Kreistag, der im September gewählt wird, wird wohl wenig Freiheiten haben und muss weiter auf Einsparungen setzen. In Osnabrück wird heute die neue Zentralstelle Cybercrime Niedersachsen vorgestellt. Dort gehen IT-Spezialisten und Juristen gemeinsam gegen besonders schwere Fälle von Internetkriminalität vor. Die Expertinnen und Experten arbeiten bereits seit Anfang Juni eng mit der Polizei zusammen. Zu ihren Aufgaben gehören unter anderem Ermittlungen gegen Waffen- und Drogenhandel im Darknet sowie die Bekämpfung von Cyberangriffen durch Schadsoftware. Warum eine Zentralstelle für Cybercrime in Niedersachsen wichtig ist, erklärt Generalstaatsanwalt Andreas Heuer.
3: Die Entwicklung der Cyberkriminalität gebietet aber, dass man mit einer größeren Einheit da dran geht. Die Täter haben sich spezialisiert und da ist es einfach geboten, mit einer hochspezialisierten großen Einheit an die Sache ranzugehen.
1: Mit der neuen Einrichtung werden bisherige Zuständigkeiten gebündelt. Die bislang getrennten Zentralstellen in Osnabrück, Verden und Göttingen werden in einer gemeinsamen Einheit zusammengeführt. Der Stadtjugendring Osnabrück will junge Menschen stärker für die Kommunalwahl im September interessieren. Dazu hat der Verein jetzt die Antworten verschiedener Parteien auf insgesamt 15 sogenannte Wahlprüfsteine veröffentlicht. Die Themen reichen von Ausbildungsperspektiven über Umwelt- und Wirtschaftspolitik bis hin zur Rolle Osnabrücks als Friedensstadt. Die Fragen waren zuvor von jungen Osnabrückerinnen und Osnabrückern gesammelt worden. Bereits Anfang Juni hatte der Stadtjugendring die Antworten bei einer Aktion auf dem Marktplatz öffentlich vorgestellt. Dort kamen auch zahlreiche Bürgerinnen und Bürger sowie Kommunalpolitiker mit den Organisatoren ins Gespräch. Höhepunkt der Wahlbegleitungsaktion soll eine Podiumsdiskussion am 26. August im Sharehaus Friedenskirche werden. Dort wollen Vertreter demokratischer Parteien gemeinsam mit jungen Menschen über kommunalpolitische Themen diskutieren. In der Osnabrücker Innenstadt sollen künftig mehr kostenlose und saubere Toiletten entstehen. Die Stadt will dazu noch in diesem Jahr die sogenannte nette Toilette einführen. Statt neue Anlagen zu bauen, sollen teilnehmende Gastronomen und Einzelhändler ihre Toiletten kostenlos zur Verfügung stellen. Laut der Neuen Osnabrücker Zeitung unterstützt die Stadt Betriebe dafür mit Zuschüssen für Reinigung und Instandhaltung. Mit Schildern an den Eingängen und einer App sollen die Standorte leicht zu finden sein. Auch Hinweise auf Barrierefreiheit oder Wickelmöglichkeiten sind vorgesehen. Nach Angaben der Stadt soll das Angebot die Aufenthaltsqualität in der Innenstadt verbessern. Bislang haben 7 Gastronomiebetriebe ihre Teilnahme signalisiert. Über das Konzept entscheidet der Stadtrat Ende Juni.
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4: Mit bestem Sommerwetter bis zu 29 Grad bekommen wir heute, dazu Sonne bis in den Abend. Aktuell 26 Grad in Osnabrück und in Fürstenau. Melle kommt genauso wie Bad Iburg-Glane auf 27 Grad. Heute Nacht bleibt es warm mit Tiefsttemperaturen um 19 Grad, dazu teils bewölkter Himmel. Morgen noch heißer als heute, bis zu 32 Grad. Der Deutsche Wetterdienst erwartet ab etwa 11 Uhr eine extreme Wärmebelastung. Dazu morgens noch Sonne, nachmittags ein paar Wolken und abends auch wieder Schauer und Gewitter. Das Wochenende bleibt sommerlich bei viel Sonne und bei bis zu 30 Grad. Dazu Samstagnachmittag wieder Schauer und teils auch Gewitter. Sonntag ist es teils bewölkt.
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4: Fahrt weiterhin besonders vorsichtig auf der A1 Bremen Richtung Osnabrück zwischen Holdorf und Neunkirchenförden. Da besteht Gefahr durch einen Reifen auf der Fahrbahn. In Mellebur hat es einen Unfall gegeben an der Barkhausener Straße. Fahrt dort also auch besonders vorsichtig. Die mobilen Blitzer vom Landkreis, die stehen heute verstärkt in und um Bersenbrück. Wenn ihr auch noch einen Verkehrshinweis habt oder einen Blitzer entdeckt, meldet euch gerne bei uns. Ruft an unter 0541 750 400 oder schickt uns eine Nachricht bei WhatsApp an die 0157 88 533 187. Beide Nummern gibt es natürlich auch nochmal online. Da könnt ihr sie in Ruhe nachlesen auf osradio.de. Ich wünsche euch eine gute und sichere Fahrt.
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4: Habt ihr schon genug von Fußball und Weltmeisterschaft? Ja, dann macht den Fernseher aus und geht lieber ins Kino. Was ihr da zu sehen bekommt, das hört ihr gleich hier bei OS Radio. Mein Name ist Laura Niermann. Einen schönen Donnerstag wünsche ich euch.

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0: US-Radio, der Tag um 12.42 Uhr mit einem kleinen Pop-Quiz. Was haben Kevin Costner, Russell Crowe und Sean Connery gemeinsam? Ganz einfach, alle drei Schauspieler haben schon Robin Hood gespielt. Und jetzt reiht sich auch Hugh Jackman bei diesem Namen ein, mit einer ganz besonderen Fassung des legendären Bogenschützens. Mehr dazu und zu den anderen neuen Filmen im Kino jetzt von Ronny Thorau.
1: Die Menschen sprechen von Robin Hood, erzählen seine Geschichten.
2: Wer die Geschichte von Robin Hood als Abenteuer, als Heldenepos liebt, der sollte gut überlegen, ob er sich The Death of Robin Hood anschaut.
1: Es sind alles Lügen.
2: Der Heldenmythos um Robin Hood wird hier schonungslos zerlegt, obwohl der doch sonst meist sympathische Hugh Jackman den gealterten Antihelden spielt.
1: Lügen, die ich vor langer Zeit erzählt habe, damit die Narren mehr in die Dunkelheit folgen.
2: Als Augenöffner über die Macht von Fake News und historischen Lügen ist das Ganze sehr aufschlussreich, aber ja auch nur eine mögliche Geschichte über Robin Hood, dessen historische Wahrheit ziemlich im Dunkeln liegt.
1: Ich bin der Gesetzlose Robin Hood.
2: Mit Backrooms kommt diese Woche ein Horrorphänomen ins Kino.
3: Ich habe was gefunden.
4: Was haben Sie gefunden?
3: Einen Ort.
2: Mit eher kleinem Budget landete diese Verfilmung eines Internet-Hypes schon in den USA, einen Blockbuster-Hit.
3: Ich weiß, wie das klingt, aber Sie müssen verstehen, es ist riesig da drin.
2: Und auch wer die Internet-Vorgeschichte nicht kennt, kann der Kinoversion folgen und bekommt einen verstörend guten, originellen Horrorfilm zu sehen.
5: Hallo? Ist da jemand?
2: Zum Glück gibt's diese Woche auch noch einen Wohlfühlfilm, die Fortsetzung von LOL mit Sophie Marceau.
6: Es gibt ja nichts Schöneres, als wieder bei Mama einzuziehen.
2: LOL 2.0 wirkt manchmal etwas vollgepackt mit zu vielen Themen auf einmal, aber es sind viele interessante dabei, etwa wie komme ich klar mit dem Älterwerden oder wie findet man sich immer wieder neu an Wendepunkten des Lebens.
7: Ich habe das Gefühl, ich würde ständig mein Leben verpassen.
8: Alles wird gut.
2: Getragen wird der Film von den Figuren, vor allem von Sophie Marceau, die 17 Jahre nach Teil 1 immer noch ihre charmante Leichtigkeit bewahrt hat.
9: Es wäre doch blöd, die Liebe vorbeiziehen zu lassen.
10: Ich werde Großmutter. Stört Sie das vielleicht?
11: Das ist sexy.
0: Euer Alternativprogramm zur Fußball-Weltmeisterschaft mit Topstars und großen Geschichten. All das ab heute in den Kinos.

Benzinpreise, Hitze und schlechter Autofahrer, das sind die Themen gleich in den US-Radio-Nachrichten um 13 Uhr. Davor gibt's noch Musik und die kommt von Robin Beck. First Time. Mein Name ist Laura Niermann. Ich wünsche euch einen schönen Donnerstag.

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2: Ich bin Katrin Müller. Die Spritpreise sinken seit der Entspannung im Nahen Osten zügig und kommen dem Niveau vor Kriegsbeginn immer näher. Diesel kostete gestern im bundesweiten Tagesdurchschnitt nur noch 3 Cent pro Liter mehr als am 27. Februar, dem letzten Tag vor Kriegsbeginn. Das zeigen Zahlen des ADAC. Die wichtige Straße von Hormuz soll nun wieder geöffnet werden. Deutschland ist bereit, im Roten Meer bei der Minenbeseitigung zu helfen. Das erklärte Verteidigungsminister Boris Pistorius.
3: Zwei Schiffe der deutschen Marine sind bereits auf dem Weg ins Rote Meer. Wir wollen, wenn es gefordert ist, schnell handlungsfähig und schnell in der Straße von Hormuz sein, sagte Verteidigungsminister Pistorius. Minentaucher der Bundeswehr würden dann im Falle des Falles nach Sprengsätzen suchen, die während des Krieges im Meer gelandet sind. Wenn Tanker und Frachter die Meerenge wieder passieren können, wird sich unter anderem der Ölmarkt entspannen. Lea Matschullert, Nachrichtenredaktion.
2: Deutschland steuert auf den bislang wärmsten Tag des Jahres zu. Heute beginnt laut Vorhersage eine Hitzephase. Für große Teile Südwestdeutschlands hat der Deutsche Wetterdienst sogar Hitzewarnungen ausgesprochen. Und zwar für Baden-Württemberg, Rheinland-Pfalz, das Saarland sowie Teile Nordrhein-Westfalens, Hessens und Bayerns.
4: Allem voran gilt natürlich viel trinken. Durchs Schwitzen verlieren wir viel Flüssigkeit und das kann zu Kreislaufproblemen führen. Der Deutsche Wetterdienst rät außerdem dazu, körperliche Aktivitäten möglichst zu vermeiden und Räume kühl zu halten. Zum Beispiel, indem wir sie abdunkeln und nachts lüften. Besonders für ältere und kranke Menschen ist die Hitze eine starke Belastung, genauso wie für Schwangere und Kinder. Aber jeder sollte bei diesen Temperaturen auf sich achten, betont der Deutsche Wetterdienst. Übrigens auch auf die Psyche. Bei Hitze reagieren Menschen nämlich potenziell schneller gereizt. Fiona Reinhardt, Nachrichtenredaktion.
2: Beim Einfädeln auf die Autobahn läuft nach einer Erhebung des Autoclubs Europa nicht alles glatt. Der Verkehrsclub machte am häufigsten Fehler beim Blinken aus. Autofahrer nutzten aber auch die Länge des Beschleunigungsstreifens nicht voll aus, hieß es. Bei Stichproben an 134 Auffahrten auf Autobahnen und andere Fernstraßen beobachteten Tester des Verkehrsclubs bei jedem fünften Einfädelmanöver Auffälligkeiten oder Fahrfehler.
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5: Das sieht heute nach Sommer aus. Wir bekommen Sonne und das bis in den Abend, dazu bis zu 29 Grad. Auch aktuell schon bestes Sommerwetter mit 27 Grad in Osnabrück und in Bad Iburg-Glane. Wallenhorst kommt genauso wie Osterkappeln auf 26 Grad. Heute Nacht bleibt es warm mit Tiefstemperaturen um 19 Grad, dazu teils bewölkter Himmel. Morgen wird es noch heißer als heute mit bis zu 32 Grad. Der Deutsche Wetterdienst erwartet ab etwa 11 Uhr eine extreme Wärmebelastung. Dazu morgens noch Sonne, nachmittags ein paar Wolken und abends wieder Schauer und Gewitter. Das Wochenende bleibt sommerlich bei viel Sonne und bei bis zu 30 Grad. Dazu Samstagnachmittag wieder Schauer und teils auch Gewitter. Sonntag ist es teils bewölkt.
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5: Fahrt bitte ganz besonders vorsichtig und zwar auf der A1 Bremen Richtung Osnabrück. Da besteht zwischen Holdorf und Neunkirchenförden Gefahr durch einen defekten LKW auf dem Standstreifen. In Mellebur hat es einen Unfall gegeben an der Backhausener Straße. Fahrt dort also auch besonders vorsichtig. Dann habe ich noch die Blitzer vom Landkreis für euch und die stehen heute verstärkt in und um Bersenbrück. Wenn ihr auch noch einen Verkehrshinweis habt, dann meldet euch gerne bei uns, ruft an unter 0541 750 400 oder schickt eine Nachricht bei WhatsApp an die 0157 88 533 187. Beide Nummern gibt es auch online auf osradio.de. Ich wünsche euch eine gute und vor allem natürlich eine sichere Fahrt.
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5: Mit mir, Laura Niermann. Hi. Ja, das Wetter ist gut, das Wochenende steht fast bevor. Da kann man ja mal beim Bierfest vorbeischauen. Wo ihr da hin müsst, was es da alles gibt, außer Bier natürlich, dazu gleich mehr hier bei OS Radio, der Tag.

0: OS Radio, der Tag jetzt mit Ronan Keating um 13.11 Uhr.
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0: Es geht um Bier. Das gehört für viele einfach dazu, zum Beispiel zum Feierabend, zum Grillen oder zum gemütlichen Zusammensein. Und natürlich hat fast jeder auch seine eigene Lieblingssorte im Kühlschrank. In Osnabrück gibt's jetzt die Gelegenheit, mal über den eigenen Tellerrand oder besser gesagt über den eigenen Bierdeckel hinauszuschauen. Beim neuen Bierfest Osnabrück zapft an, werden ganz unterschiedliche Sorten vorgestellt. Warum das Fest jetzt nach Osnabrück kommt und was dahinter steckt, das hat uns Julia Krämer vom Osnabrücker City Marketing erklärt.
2: Die Idee für Osnabrück zapft an ist aus dem Wunsch des Osnabrücker City Marketings e.V. entstanden, nämlich ein Veranstaltungsformat gemeinsam mit den Osnabrücker Gastronomiebetrieben und weiteren Partnern zu entwickeln. Mit dem neuen Konzept möchten wir die Vielfalt sichtbar machen und gleichzeitig ein hochwertiges Erlebnis schaffen, das Menschen in die Innenstadt bringt und zum Verweilen einlädt.
0: Gefeiert werden soll mitten in der Stadt auf dem Osnabrücker Marktplatz. Der soll zum Treffpunkt werden, an dem Menschen zusammenkommen, genießen und einfach eine gute Zeit haben. Warum genau dieser Ort ausgesucht wurde, hat uns auch Julia Krämer erklärt.
2: Der historische Marktplatz ist einer der prägendsten Orte der Stadt und ein Treffpunkt im Herzen der Innenstadt. Das Bierfest soll diesen besonderen Ort stärker in Szene setzen und seine Aufenthaltsqualität weiter erhöhen. Wir hoffen, dass Besucherinnen und Besucher die einzigartige Atmosphäre der Altstadt genießen, länger in der Innenstadt verweilen und gleichzeitig die Vielfalt der Osnabrücker Gastronomiebetriebe erleben können.
0: Und damit nicht nur das Bier im Mittelpunkt steht, gibt es natürlich auch ein ganzes Rahmenprogramm mit vielen Highlights. Unter anderem könnt ihr euch auch auf lokale Spezialitäten freuen, aber nicht nur.
2: Genauso auf Biere aus Bayern, Franken, Österreich, Irland oder Spanien. Und ergänzt wird das Angebot durch kreative Bierideen, Biermischgetränke und passende Speisen. Und neben dem vielfältigen Getränkeangebot erwartet unsere Gäste noch ein abwechslungsreiches Musikprogramm mit Livebands und DJs. Und das Highlight ist sicherlich, dass

Ein Fahrradfahrer stürzt und durch eine Kettenreaktion werden es immer mehr. Das sind Bilder, die kennen wir eigentlich von der Tour de France zum Beispiel. Aber und jetzt auch, das hat mich überrascht, aus Alfhausen. Da ist nämlich genau das gestern Abend passiert. Da ist es gab eine Gruppe von etwa 20 Rennradfahrern und vielleicht auch Fahrerinnen. Und einer von diesen ist eben gestürzt und hat dann in seinem Straucheln noch 4 weitere mit runtergezogen. Gezogen, könnte man sagen. Ja, das klingt erstmal ganz amüsant, ist es aber wohl nicht gewesen, denn im Ergebnis sind 4 Menschen leicht verletzt. Ein Radfahrer hat sogar schwere Verletzungen erhalten. Was sonst noch los ist und war in der Region Osnabrück, das hört ihr gleich wieder um 2:30, dann von Jan Molitor in den OS Radio Lokalnachrichten.

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1: Mit Jan Molitor. Kassen beim Landkreis Osnabrück sind leer und neue Zentralstelle Cybercrime Niedersachsen wird heute in Osnabrück vorgestellt. Die Kassen beim Landkreis Osnabrück sind leer und es sieht nicht so aus, als würde sich das in den nächsten Jahren ändern. Das geht aus den Zahlen hervor, die Kämmerin und erste Kreisrätin Bärbel Rosenstreter jetzt dem Ausschuss für Finanzen und Wirtschaft vorgestellt hat.
2: Ein Haushaltsdefizit 2025 von über 50 Millionen festgestellt und sind auch mit der Planung 2026 mit einem Defizit von 43 Millionen in einer Lage, zwei schlechte Jahre aufeinander. Und die Prognose in die Zukunft, wo in den nächsten 3 Jahren fast 250 Milliarden Euro fehlen wird.
1: In einem ersten Schritt werden daher sogenannte freiwillige Aufgaben auf dem Prüfstein stehen, um mögliches Einsparpotenzial zu finden. Auch der neue Kreistag, der im September gewählt wird, wird wohl wenig Freiheiten haben und muss weiter auf Einsparungen setzen. In Osnabrück wird heute die neue Zentralstelle Cybercrime Niedersachsen vorgestellt. Dort gehen IT-Spezialisten und Juristen gemeinsam gegen besonders schwere Fälle von Internetkriminalität vor. Die Expertinnen und Experten arbeiten bereits seit Anfang Juni eng mit der Polizei zusammen. Zu ihren Aufgaben gehören unter anderem Ermittlungen gegen Waffen- und Drogenhandel im Darknet sowie die Bekämpfung von Cyberangriffen durch Schadsoftware. Warum eine Zentralstelle für Cybercrime in Niedersachsen wichtig ist, erklärt Generalstaatsanwalt Andreas Heuer.
3: Die Entwicklung der Cyberkriminalität gebietet aber, dass man mit einer größeren Einheit da dran geht. Die Täter haben sich spezialisiert und da ist es einfach geboten, mit einer hochspezialisierten großen Einheit an die Sache ranzugehen.
1: Mit der neuen Einrichtung werden bisherige Zuständigkeiten gebündelt. Die bislang getrennten Zentralstellen in Osnabrück, Verden und Göttingen werden in einer gemeinsamen Einheit zusammengeführt. Der Stadtjugendring Osnabrück will junge Menschen stärker für die Kommunalwahl im September interessieren. Dazu hat der Verein jetzt die Antworten verschiedener Parteien auf insgesamt 15 sogenannte Wahlprüfsteine veröffentlicht. Die Themen reichen von Ausbildungsperspektiven über Umwelt- und Wirtschaftspolitik bis hin zur Rolle Osnabrücks als Friedensstadt. Die Fragen waren zuvor von jungen Osnabrückerinnen und Osnabrückern gesammelt worden. Bereits Anfang Juni hatte der Stadtjugendring die Antworten bei einer Aktion auf dem Marktplatz öffentlich vorgestellt. Dort kamen auch zahlreiche Bürgerinnen und Bürger sowie Kommunalpolitiker mit den Organisatoren ins Gespräch. Höhepunkt der Wahlbegleitungsaktion soll eine Podiumsdiskussion am 26. August im Sharehaus Friedenskirche werden. Dort wollen Vertreter demokratischer Parteien gemeinsam mit jungen Menschen über kommunalpolitische Themen diskutieren. In der Osnabrücker Innenstadt sollen künftig mehr kostenlose und saubere Toiletten entstehen. Die Stadt will dazu noch in diesem Jahr die sogenannte nette Toilette einführen. Statt neue Anlagen zu bauen, sollen teilnehmende Gastronomen und Einzelhändler ihre Toiletten kostenlos zur Verfügung stellen. Laut der Neuen Osnabrücker Zeitung unterstützt die Stadt Betriebe dafür mit Zuschüssen für Reinigung und Instandhaltung. Mit Schildern an den Eingängen und einer App sollen die Standorte leicht zu finden sein. Auch Hinweise auf Barrierefreiheit oder Wickelmöglichkeiten sind vorgesehen. Nach Angaben der Stadt soll das Angebot die Aufenthaltsqualität in der Innenstadt verbessern. Bislang haben 7 Gastronomiebetriebe ihre Teilnahme signalisiert. Über das Konzept entscheidet der Stadtrat Ende Juni.
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4: Ja, das geht heute schnell. Ich sage euch einfach, es gibt Sonne und das bis in den Abend. Und damit ist zu den Wetteraussichten heute eigentlich auch alles gesagt. In Osnabrück und in Hasbergen-Gaste haben wir dazu 28 Grad. Osterkappeln kommt genauso wie Hilter auf 27 Grad. Auch heute Nacht bleibt es warm. Die Tiefstemperaturen liegen bei etwa 19 Grad. Dazu teils bewölkter Himmel. Morgen wird es heißer als heute und auch schwüler, bis zu 32 Grad. Der Deutsche Wetterdienst erwartet ab etwa 11 Uhr eine extreme Wärmebelastung. Dazu morgens noch Sonne, nachmittags ein paar Wolken. Abends können auch wieder Schauer oder sogar Gewitter aufziehen. Das Wochenende bleibt sommerlich bei viel Sonne und bei bis zu 30 Grad. Dazu Samstagnachmittag wieder Schauer und teils Gewitter. Sonntag bleibt es trocken, aber es wird teils bewölkt.
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4: Fahrt weiterhin besonders vorsichtig auf der A1 Bremen Richtung Osnabrück zwischen Holdorf und Neunkirchenförden. Da besteht weiterhin Gefahr durch einen defekten LKW auf dem Standstreifen. Dann gibt es eigentlich nur noch die Blitzer vom Landkreis. Und die stehen heute verstärkt in und um Bersenbrück, können aber natürlich wie immer auch überall sonst auftauchen. Wenn ihr einen der Blitzer entdeckt oder noch einen Verkehrshinweis für uns habt, meldet euch gerne, ruft an unter 0541 750 400 oder schickt uns eine Nachricht bei WhatsApp an die 0157 88 533 187. Beide Nummern gibt es natürlich nochmal zum Nachlesen auf osradio.de. Ich wünsche euch eine gute und sichere Fahrt.
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4: Mit mir, Laura Niermann. Einen schönen Donnerstag wünsche ich euch.

0: US-Radio, der Tag um 13.41 Uhr an diesem Donnerstag. Und ja, damit läuft die Fußballweltmeisterschaft in Mexiko, den USA und Kanada schon wieder eine ganze Woche. Und seit heute können wir sagen, ja, wir haben jetzt eigentlich alle Mannschaften einmal gesehen. Zeit für eine erste Bilanz und die ziehe ich jetzt mit Thomas Bremser. Hi.
1: Guten Tag aus Winston-Salem.
0: Ja, du bist live vor Ort, aber live vor Ort, das heißt bei dieser WM der großen Entfernung ja auch nicht unbedingt viel. Trotzdem mal deine Zusammenfassung. Was ist dir denn sportlich bisher aufgefallen? Also ich finde schon, da waren einige Überraschungen dabei.
1: Also zum einen bislang viele Unentschieden, das haben auch die WM-Tipper wahrscheinlich mitbekommen.
0: Ja.
1: Und auch die Kleinen mischen munter mit. Kap Verde holt gegen Europameister Spanien ein 0:0, der Kongo gegen Portugal ein 1:1. Das ist auch dem deutschen Kapitän Joshua Kimmich aufgefallen.
2: Insgesamt merkt man schon, dass es immer schwieriger wird, Spiele zu gewinnen, weil auch die vermeintlich kleinen Nationen einfach besser werden.
1: Und einige Teams haben schon gezeigt, was in ihnen steckt. Argentinien mit einem Dreierpack von Messi, England mit einem tollen Spiel gegen Kroatien und natürlich auch der höchste Sieg bisher, unser 7:1 gegen Curaçao.
0: Ja, und man kann zumindest Zeitpunkt jetzt sagen, Deutschland ist damit schon mal besser ins Turnier gestartet als zum Beispiel Spanien. Ja, gibt Schlimmeres. Was sticht denn für dich sonst noch hervor, auch so abseits des Platzes?
1: Ja, was allen Fans am Fernsehen natürlich auffällt, die beiden Trinkpausen. Die werden von einigen Spielern auch kritisiert als unnötig, denn auch bei normalen Temperaturen gibt es ja 3 Minuten pro Halbzeit Pause, was viele Fernsehsender nutzen für Werbung. Ich habe Antonio Rüdiger gefragt, was ihm als erstes einfällt bei seiner Bilanz.
3: Es ist sehr heiß.
1: Zumindest in einigen Spielorten. Und auch die Preise sind hier ein Thema. Eine Pommes im Stadion für 17 Euro umgerechnet, ein Bier für 20. Das ist völlig verrückt.
0: Ja, das klingt jetzt für mich auch verrückt, aber seien wir ehrlich, wer mehrere hundert Euro für ein Ticket ausgibt und dann nochmal ungefähr genauso viel für einen Parkplatz oder den Bahnticket zum Stadion, für den sind dann diese Preise vielleicht auch nicht mehr das ganz große Problem. Kommen wir zurück zum deutschen Team. Ich sag's gerne nochmal, 7:1 gewonnen, also guter Auftakt. Nee, sehr guter Auftakt, kann man schon sagen. Da fällt die Bilanz doch sicher auch bei der deutschen Mannschaft und dem Team ganz gut aus, oder?
1: Ja, definitiv. Sportlich war das mehr als ordentlich gegen den WM-Neuling aus Curaçao. Aber auch menschlich macht die Mannschaft viel richtig. Ich erlebe sie ja jeden Tag hier im Training. Da wird zusammen gelacht. Auch bei den Pressekonferenzen herrscht eine ausgelassene Stimmung.
4: Ich finde es halt gut, dass du Freigang hast. Du kannst halt viel machen.
5: Freigang ist stark, Dennis.
4: Ja, sagt man das nicht so?
5: Wenn du im Gefängnis wärst, schon. Ne?
6: Das eine Mal, wo er bei der U21 war, da war ich nicht da. Und wo ich da war, war er nicht da. Dann war er hier, da war ich nicht da. Dann war ich hier, da war er nicht da.
1: Wir hoffen natürlich alle, dass es so bestens gelaunt weitergeht hier.
0: Und dass dann Samstag, wenn es weitergeht, alle gemeinsam da sind auf dem Platz. Also ich höre schon, die Stimmung ist gut bei euch. Wie geht's dir denn nach einer Woche WM vor Ort?
1: Ja, das Wetter ist schon krass. Auch in Deutschland ist es ja gerade heiß, aber hier kommt die Schwüle noch dazu. Und dass es drin überall richtig kalt ist durch die Klimaanlage. Also geht man rein, gibt's den Kälteschock, geht man raus, den Hitzehammer. Die Amerikaner hier unheimlich nett. Auch im Supermarkt sprechen die Leute einen an und freuen sich, dass das deutsche Team bei ihnen zu Gast ist. Mein persönliches Highlight natürlich dieser Satz von Dennis Undorf.
4: Egal, was Thomas sagt. Thomas darf.
1: Gut, er meinte Thomas Müller damit, aber der Spruch, der ist schon gut.
0: Ja, und den Spruch darfst du gerne mitbringen, wenn du denn dann wieder nach Hause kommst. Aktuell ist Thomas Bremser aber noch im WM-Quartier der deutschen Fußballnationalmannschaft unterwegs. Ja, und hoffentlich geht's da noch ein bisschen weiter. Nach der ersten Woche sieht es aber erst einmal ganz gut aus.

0: 13.52 Uhr, Zeit, um ein Hühnchen zu rupfen. Und zwar mit meinem Kollegen Hinak. Hinak, erstmal hallo, jetzt bin ich noch nett.
1: Hi, uiuiui, was kommt denn jetzt?
0: Also du bist zwischendurch hier reingekommen und hast verkündet, alle Marvel-Filme seien besser als alles, was es jemals von TKKG gab. Ich würde sagen, ja, ich bin kein TKKG-Mädchen, ich war immer eher bei den drei Fragezeichen, aber ich habe den Eindruck, die meintest du damit mit, ist das noch dein Ernst? Sagst du das live on air vor allen Zeugen?
1: Also ich sage gerne live on air, dass ich TKKG und die drei Fragezeichen nie so richtig gehört oder gelesen habe und ich tatsächlich eher so der Filmegucker bin. Und da finde ich halt die Marvel-Filme einfach deutlich interessanter. Ich muss aber auch gestehen, dass mich die Marvel-Filme erst so mit 15, 16 irgendwann wirklich gepackt haben, als man eigentlich schon aus diesem Drei-Fragezeichen-Alter raus war. Wobei, da würden jetzt aber auch viele sagen, da ist man nie raus aus dem Alter. Aber ja, ich finde Marvel schon ganz cool.
0: Ja gut, das lasse ich dir jetzt nochmal einmal durchgehen. Obwohl man sagen muss,
1: Gott sei Dank.
0: Es gibt auch sehr, sehr schlechte Marvel-Filme. Obwohl, ja. Ich weiß nicht, der erste Wolverine Origins oder wie das damals hieß, das war ja gar nicht offiziell Marvel, ne? Das war ja noch Sony.
1: Ja, ich bin auch gar nicht so richtig drin, was jetzt genau Marvel ist. Aber wenn ich so an Iron Man denke, die Filme haben es auf jeden Fall in sich. Die sind schon sehr, sehr stark.
0: Alle Iron Man? Oh, das ist eine steile Aussage. Darüber müssen wir uns an anderer Stelle nochmal unterhalten. Dann gibt es hier an dieser Stelle die Marvel-Filme-Rangliste. Ich bin schon mal gespannt. Aber jetzt mache ich Platz. Es ist eben schon wieder 13 Uhr und gleich 54 Minuten. Das heißt, OS Radio, der Tag mit mir geht zu Ende. Hinak übernimmt gleich ab 14 Uhr nach den Nachrichten mit OS Radio am Nachmittag. Ja, dann sage ich Tschüss. Ich wünsche euch viel Spaß mit Hinak. Auf Wiederhören.

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1: Ich bin Babette Büchner. Die Bundeswehr hält sich nach dem Abkommen zwischen den USA und dem Iran für einen Minenräumeinsatz in der Straße von Hormuz bereit. Zwei Schiffe der deutschen Marine sind schon auf dem Weg ins Rote Meer, sagte Bundesverteidigungsminister Boris Pistorius.
2: Während wir hier sprechen, fährt unser Minenjagdboot Fulda und der Tender Mosel durch den Suezkanal Richtung Rotes Meer. Die Einheiten werden vorstationiert für eine mögliche Mission in der Straße von Hormuz.
1: Für den Einsatz sei aber ein klarer internationaler völkerrechtlicher Rahmen nötig, so Pistorius. Experten gehen davon aus, dass der Iran mehrere Dutzend Seeminen in der Meerenge verteilt hat. Die Spritpreise sinken seit der Entspannung im Nahen Osten zügig und kommen dem Niveau vor Kriegsbeginn immer näher. Diesel kostete gestern im bundesweiten Tagesdurchschnitt nur noch 3 Cent pro Liter mehr als am 27. Februar, dem letzten Tag vor Kriegsbeginn, zeigen Zahlen des ADAC.
3: Seit mehr als einer Woche wird Diesel von Tag zu Tag günstiger. Gestern kostete der Liter im deutschlandweiten Schnitt knapp 1,78 Euro, Tendenz weiter fallend. Bei Super E10 ist die Entwicklung ähnlich, das Preisniveau vor Kriegsbeginn aber noch etwas weiter entfernt. Wichtig zu wissen, noch gilt ja der Tankrabatt, der den Liter Sprit rechnerisch noch bis Ende Juni 16,7 Cent pro Liter billiger macht. Der ADAC sieht aber Potenzial für weiter sinkende Preise und hält das aktuelle Niveau auch für möglich, wenn der Tankrabatt ausgelaufen ist. Jan-Henner Reitze, Nachrichtenredaktion.
1: Seit Wochen wird über eine Verlängerung der Wochenarbeitszeit diskutiert. Ein jetzt vorliegender Entwurf aus dem Bundesarbeitsministerium zeigt, der 8-Stunden-Tag soll unangetastet bleiben. Die Ausnahmeregelungen dazu sollen aber erweitert werden, sodass Tarifpartner auch wöchentliche Arbeitszeiten vereinbaren können. Es handelt sich bei dem Entwurf nach Informationen aus Ministeriumskreisen aber noch um eine frühe Version. Die Abstimmung im Haus läuft noch. In der Schweiz soll das Neubauverbot für Atomkraftwerke aufgehoben werden. Nach der Regierung und der kleinen Parlamentskammer will dies nun auch die große Kammer, der Nationalrat, ermöglichen. Die Grünen haben ein Referendum dagegen angekündigt. Direkte Konsequenzen hat die Entscheidung aber nicht. Es gibt bislang keine Pläne für den Neubau von Atomkraftwerken in der Schweiz.
0: Das Wetter bei uns in der Region.
4: Es ist heiß geworden. 28 Grad messen wir bei euch in Belm, Bad Rothenfelde und in Quakenbrück. Hier in Osnabrück kommen wir sogar auf 29 Grad. Und die gefühlten Temperaturen, die liegen deutlich darüber. Deshalb warnt der Deutsche Wetterdienst auch vor Hitze. Morgen bleibt es so wie heute. Da steigen die Temperaturen sogar auf 33 Grad. Bei 12 Stunden Sonne am Freitag. Ihr solltet da auf jeden Fall genug Wasser trinken und leichte Kleidung tragen. Freitagabend zieht wahrscheinlich ein Gewitter zu uns. Samstag auch da. Am Wochenende Temperaturen um die 30 Grad plus. Gewitter auch am Samstag möglich. Sonntag zwar auch heiß bei 28 Grad maximal. Dafür bleiben wir am Sonntag aber sehr wahrscheinlich trocken.
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4: Einen kaputten LKW haben wir auf der A1 Bremen Richtung Osnabrück. Zwischen Holdorf und Neunkirchenförden steht ein kaputter LKW auf dem Standstreifen. Fahrt hier also bitte vorsichtig. Der Landkreis, der stellt seine Blitzer heute in und um Bersenbrück auf. Zum Beispiel zwischen Bersenbrück und Ankrum steht ein Blitzer. In der Bokeler Straße wird geblitzt. Und wenn ihr noch was habt, Blitzer oder Gefahrenmeldungen, dann sagt Bescheid und ruft an 0541 750 400 oder schickt eine WhatsApp an die 0157 88 533 187. Alle Nummern und noch viel mehr von uns gibt's im Netz unter osradio.de. Ich wünsche euch eine gute und sichere Fahrt.
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4: Um 2:04 und wir gehen gleich mal auf den Friedhof. Aber keine Sorge, der Grund ist tatsächlich ein schöner. In Bad Iburg gibt es nämlich Kultur auf einem Friedhof. Das nennt sich da Iburger Friedhofssommer. Das klingt erstmal kurios, ist aber eigentlich auch ganz nett. Und was es damit auf sich hat, wie das so ankommt, das klären wir gleich nach 2 Songs. Ich bin Hinak, ich wünsche euch einen schönen Donnerstag. Hier sind jetzt Nickelback für euch.

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0: Ein Friedhof gilt ja eigentlich als ein Ort der Ruhe und des stillen Gedenkens, aber auf einem alten Friedhof in Bad Iburg, da tut sich was ganz Besonderes.
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0: Weil sich nämlich der Pflegezustand über lange Zeit verschlechtert hatte, dort auf diesem alten Friedhof, gründete sich die ehrenamtliche Montagstruppe. Sie pflegt Grabstellen, bepflanzt Flächen und auch reinigt auch Wege. Inzwischen geht das Engagement dieser Gruppe noch weiter. Gemeinsam mit der Kultureinrichtung Kult hat die Gruppe den Iburger Friedhofssommer ins Leben gerufen. Geplant sind unter anderem eine Lesung im Juli und ein Konzert im August. Und Herzstück ist das Café Kränzchen, so heißt das Café, das alle zwei Wochen auf dem alten Friedhof stattfindet. Und am Sonntag wurde es erstmals veranstaltet. Besucher konnten sich bei Kaffee und Kuchen an der Friedhofskapelle ein bisschen austauschen, einfach ein bisschen plaudern. Mitorganisiert hat das Montagstruppenmitglied das Ganze, Annemarie Humburg. Wir haben mit ihr vor Ort gesprochen und nachgefragt, wie es überhaupt zum Café Kränzchen kam.
2: Wir sind hier die Montagstruppe und kümmern uns regelmäßig jetzt um den Friedhof. Das heißt, um die Gräber, die nicht mehr belegt sind und die sehr ungepflegt aussehen. Und dann haben wir gesagt, es laufen hier auch viele Frauen rum, die einsam sind. Haben keinen zum Reden, vielleicht den ganzen Tag nicht zu reden. Und das sollte ein Angebot sein hier als Treffpunkt. Tasse Kaffee dazu, Stück Kuchen dazu und wirklich ins Gespräch zu kommen. Und unser erster Versuch scheint gelungen zu sein.
0: Trotz schlechten Wetters kamen am Sonntagnachmittag rund 50 Besucher zum Café Kränzchen auf dem alten Friedhof in Bad Iburg. Einige haben die Gelegenheit genutzt für einen Spaziergang zwischen den Gräbern und machten sich auch ein Bild von den Verbesserungen durch die Arbeit der Montagsgruppe. Der zuvor schlechte Pflegezustand des Friedhofs, der hängt auch mit der angespannten Finanzlage der Stadt Iburg zusammen, wodurch zeitweise zu wenig Geld in die Grünpflege geflossen ist. Ein weiterer anderer Grund ist, dass viele ältere Grabstellen nicht mehr von Angehörigen gepflegt werden und auch einfach dann verfallen. Annemarie Humburg hat uns den Zustand so beschrieben.
2: Wenn man auf den Friedhof kam, sah es einfach schauerlich aus. Wo wir gesagt haben, wir können nicht immer sagen, was kann Bad Iburg für uns tun, sondern was können wir für Bad Iburg tun. Und daraus hat sich das entwickelt, dass wir gesagt haben, naja, wir versorgen jetzt nicht den ganzen Friedhof, sondern nur einen Teil, dass es ansehnlicher wird.
0: Ja, und ansehnlicher wurde es. Über die Aktivitäten der Montagsgruppe ist auch Jan Henneken sehr erfreut. Er betreibt mit dem Kult in Bad Iburg eine beliebte Kulturstätte und bringt sich in diesem Sommer mit einem Kulturangebot auch auf dem alten Friedhof in Iburg ein. Wir haben ihn mal gefragt, was ihn überhaupt dazu motiviert hat, wie es dazu kam.
3: Gerade das mag ich ja, das ist ein bisschen schräg.

0: Lauter wird es dann am 23. August, wenn auf dem Friburg das Iburger Blechtett in einer 11-köpfigen Besetzung aufspielt. Das nächste Kaffeekränzchen ist auch übrigens schon geplant, nämlich für den 12. Juli von 15 bis 17 Uhr. Da müsst ihr hin, wenn euch das interessiert und ihr euch das auch mal anschauen wollt.
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9 Minuten vor 2:30, ihr seid bei OS Radio, dem Sender für die Region Osnabrück, und hier kommen gleich die OS Radio Lokalnachrichten. Da erfahrt ihr alles Wichtige aus Stadt und Landkreis Osnabrück, und danach kriege ich hier Besuch bei mir im Studio, und zwar von zwei jungen Männern, die sehr viel mit Musik zu tun haben und auch Musik auf die Bühne bringen, und zwar bei Popstage, so nennt sich das, worüber ich dann gleich sprechen werde. Das kommt von der Hochschule Osnabrück. Was es damit auf sich hat mit Popstage, das hört ihr dann nach den Lokalnachrichten.

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1: Mit Jan Molitor. Kassen beim Landkreis Osnabrück sind leer und neue Zentralstelle Cybercrime Niedersachsen wird heute in Osnabrück vorgestellt. Die Kassen beim Landkreis Osnabrück sind leer und es sieht nicht so aus, als würde sich das in den nächsten Jahren ändern. Das geht aus den Zahlen hervor, die Kämmerin und erste Kreisrätin Bärbel Rosenstreter jetzt dem Ausschuss für Finanzen und Wirtschaft vorgestellt hat.
2: Ein Haushaltsdefizit 2025 von über 50 Millionen festgestellt und sind auch mit der Planung 2026 mit einem Defizit von 43 Millionen in einer Lage, zwei schlechte Jahre aufeinander. Und die Prognose in die Zukunft, wo in den nächsten 3 Jahren fast 250 Millionen Euro fehlen wird.
1: In einem ersten Schritt werden daher sogenannte freiwillige Aufgaben auf dem Prüfstein stehen, um mögliches Einsparpotenzial zu finden. Auch der neue Kreistag, der im September gewählt wird, wird wohl wenig Freiheiten haben und muss weiter auf Einsparungen setzen. In Osnabrück wird heute die neue Zentralstelle Cybercrime Niedersachsen vorgestellt. Dort gehen IT-Spezialisten und Juristen gemeinsam gegen besonders schwere Fälle von Internetkriminalität vor. Die Expertinnen und Experten arbeiten bereits seit Anfang Juni eng mit der Polizei zusammen. Zu ihren Aufgaben gehören unter anderem Ermittlungen gegen Waffen- und Drogenhandel im Darknet sowie die Bekämpfung von Cyberangriffen durch Schadsoftware. Warum eine Zentralstelle für Cybercrime in Niedersachsen wichtig ist, erklärt Generalstaatsanwalt Andreas Heuer.
3: Die Entwicklung der Cyberkriminalität gebietet aber, dass man mit einer größeren Einheit da dran geht. Die Täter haben sich spezialisiert und da ist es einfach geboten, mit einer hochspezialisierten großen Einheit an die Sache ranzugehen.
1: Mit der neuen Einrichtung werden bisherige Zuständigkeiten gebündelt. Die bislang getrennten Zentralstellen in Osnabrück, Verden und Göttingen werden in einer gemeinsamen Einheit zusammengeführt. Der Stadtjugendring Osnabrück will junge Menschen stärker für die Kommunalwahl im September interessieren. Dazu hat der Verein jetzt die Antworten verschiedener Parteien auf insgesamt 15 sogenannte Wahlprüfsteine veröffentlicht. Die Themen reichen von Ausbildungsperspektiven über Umwelt- und Wirtschaftspolitik bis hin zur Rolle Osnabrücks als Friedensstadt. Die Fragen waren zuvor von jungen Osnabrückerinnen und Osnabrückern gesammelt worden. Bereits Anfang Juni hatte der Stadtjugendring die Antworten bei einer Aktion auf dem Marktplatz öffentlich vorgestellt. Dort kamen auch zahlreiche Bürgerinnen und Bürger sowie Kommunalpolitiker mit den Organisatoren ins Gespräch. Höhepunkt der Wahlbegleitungsaktion soll eine Podiumsdiskussion am 26. August im Sharehaus Friedenskirche werden. Dort wollen Vertreter demokratischer Parteien gemeinsam mit jungen Menschen über kommunalpolitische Themen diskutieren. In der Osnabrücker Innenstadt sollen künftig mehr kostenlose und saubere Toiletten entstehen. Die Stadt will dazu noch in diesem Jahr die sogenannte nette Toilette einführen. Statt neue Anlagen zu bauen, sollen teilnehmende Gastronomen und Einzelhändler ihre Toiletten kostenlos zur Verfügung stellen. Laut der Neuen Osnabrücker Zeitung unterstützt die Stadt Betriebe dafür mit Zuschüssen für Reinigung und Instandhaltung. Mit Schildern an den Eingängen und einer App sollen die Standorte leicht zu finden sein. Auch Hinweise auf Barrierefreiheit oder Wickelmöglichkeiten sind vorgesehen. Nach Angaben der Stadt soll das Angebot die Aufenthaltsqualität in der Innenstadt verbessern. Bislang haben 7 Gastronomiebetriebe ihre Teilnahme signalisiert. Über das Konzept entscheidet der Stadtrat Ende Juni.
0: Das Wetter bei uns in der Region.
4: Die Sonne tut ihr Ding und bringt ordentlich Hitze zu uns. Wir kratzen gerade an den 30 Grad in Fürstenau, Hasbergen und auch bei euch in Melle. Der Deutsche Wetterdienst warnt vor zu viel Hitze. Ältere und Schwangere sollten nicht zu lange der Sonne ausgesetzt sein. Heute bleiben wir aber trocken, morgen Abend dann wahrscheinlich Gewitter. Morgen wird es auch sogar noch heißer, 33 Grad am Freitag, Samstag auch immer noch 30 Grad. Es bleibt also auch am Wochenende sommerlich, auch wenn wir eventuell einen kurzen Besuch von Gewittern bekommen könnten.
0: Verkehrslage.
4: Einmal ein kaputter LKW auf der A1 Bremen Richtung Osnabrück zwischen Holdorf und Neunkirchen-Förden steht, wie gesagt, ein kaputter LKW auf dem Standstreifen und die Gegenrichtung A1 Osnabrück Richtung Bremen zwischen Bramsche und Neunkirchen-Förden. Hier steht ein kaputtes Auto auf dem Standstreifen. Blitzer habe ich nur die des Landkreises. Der Landkreis stellt seine Blitzer heute in und um Bersenbrück auf. Zum Beispiel einen davon habe ich gefunden zwischen Bersenbrück und Ankum, also in der Bokeler Straße. Da wird geblitzt. Und wenn ihr noch was habt, blitzt Blitzer und Gefahrenmeldung, dann sagt Bescheid und ruft an 0541 750 400 oder schickt eine WhatsApp-Nachricht an die 0157 88 533 187. Alle Nummern und noch viel mehr von uns, zum Beispiel die lokalen Nachrichten, findet ihr auch im Netz unter osradio.de. Wir wünschen euch eine gute und sichere Fahrt.
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4: Am Donnerstagnachmittag um 14.35 Uhr und hier geht's gleich um Live-Musik und zwar ganz besondere Live-Musik. Bei Pop Stage stehen talentierte Musiker der Hochschule Osnabrück auf der Bühne und das gleich mehrere Tage. Ein echtes Festival und nächste Woche ist die nächste Ausgabe. Deshalb spreche ich auch gleich mit zwei Gästen, die ganz genau wissen, warum Pop Stage so gut ankommt und natürlich auch, was es dort zu hören gibt. Das und mehr dann gleich hier bei OS Radio am Nachmittag. Ich bin Hinak, ich wünsche euch einen schönen Nachmittag. Jetzt mit Foreigner, ein bisschen Abkühlung, Cold as Ice. Schönen Donnerstag. Hi.

0: Wenn Studierende ihr Semesterfinale feiern, dann wird ordentlich gefeiert. Und die Hochschule Osnabrück, die hat eine ganz besondere Party. Wobei Party eigentlich das falsche Wort ist. Es ist nämlich ein Konzertfestival, und zwar Popstage. Da gibt es handgemachte Live-Musik von Studierenden. Und über Popstage spreche ich jetzt mit zwei, die da mit dabei sind. Einmal mit Simon Dahlmann, Organisator vom Popstage. Hi. Und Max Renner, er hat eine Band, nämlich Neo Maxica, die wir da auch hören können. Hallo.
1: Genau, hi.
0: Also, Popstage-Konzerte gibt es ja viele, aber was macht denn Popstage so besonders? Vielleicht sagt das einfach mal in euren eigenen Worten, was ist das so genau?
2: Das Besondere an der Popstage ist, dass wir hier unfassbar viele talentierte junge MusikerInnen haben, die halt noch ganz am Anfang von ihrer Karriere sind und gerade ihre ersten Songs schreiben, das erste Mal sich eine Band aufbauen und Arrangements machen und ihre Live-Show planen. Das heißt, ja, man bekommt quasi ziemlich gute Leute ganz am Anfang ihrer Karriere mit, was immer was ganz Besonderes ist.
0: Und die Leute sind Studierende der Hochschule, die quasi Musik studieren und auch, also nicht nur in der Praxis richtig gut sind, sondern auch im Theorieteil richtig geschult werden, ne?
2: Ganz genau. Ja, an der Hochschule Osnabrück gibt es das IFM, das Institut für Musik, und da kann man Musik studieren. Und kriegt ja natürlich in allen Bereichen der Musik eine gute Ausbildung.
0: Genau, und einer, der diese Ausbildung quasi genießen kann, ist ja Max. Du bist von der Band Neo Maxica. Nehme ich mal mit so auf so einen Auftritt. Wie ist das so, vor ganz vielen Leuten zu spielen? Sind das Leute, die du aus der Uni kennst? Wie ist so ein Auftritt bei Popstage?
1: Es macht wahnsinnig viel Spaß erstmal. Es ist ein gemischtes Publikum tatsächlich. Ein Teil sind Kommilitonen von der Hochschule. Mit denen sitzt man in der gleichen Klasse, mit denen schnackt man auf dem Gang mal, aber auch komplett externes Publikum, die man vielleicht noch nie gesehen hat. Und wir freuen uns über alle und es ist natürlich sehr aufregend, da zu spielen.
0: Du bist von der Band Neo Maxica. Was ist das für eine Musikrichtung?
1: Das ist eine Rockband. Also ziemlich genau Rock auf die 12, wie wir in der Probe immer sagen. Es muss gut schieben. Genau, wir spielen so Rock aus dem 80er, 90er, Nuller. Kontext eher mit Sound. Wir schreiben eigene Songs auch und wir spielen Songs auch von mir. Es hat alles so ein bisschen Prog-Einfluss, aber größtenteils Rock.
0: Ja, man merkt auch schon, dass du total aufgehst, wenn du über Rockmusik sprichst. Das ist ja sehr, sehr cool. Und Simon, du kennst ja auch die anderen Bands. Was gibt es denn noch so für Musik zu hören?
2: Also es ist wirklich von leisem Indie-Pop bis hin zu großen Soul-R&B-Kombos mit Bläsern und Backing-Vocals. Alles dabei. Das ist ja das Besondere.
0: Ja, ich habe mich mal ein bisschen schlau gelesen und habe ein paar Genres gefunden, die ich tatsächlich noch nicht kannte. Im Internet steht nämlich, dass es sowas gibt wie E-Beats oder auch Super Pop, Steely Dan. Wisst ihr genau, was das ist, oder seid ihr da jetzt auch ein bisschen überfragt wie ich?
2: E-Beats ist immer die Kombo, die im Wintersemester ein Dozent bei uns anbietet, wo es quasi darum geht, Live-Musik rein elektronisch zu machen. Das heißt, das Schlagzeug wird zum Beispiel weggelassen und es wird alles über so Sample-Pads gemacht, die dann halt elektronische Geräusche abspielen, wenn ein Mensch da drauf haut und diese triggert.
0: Also Elektromusik, aber halt immer mit der Prämisse, dass das halt dann live kommt.
2: Ganz genau.
0: Okay, ja, sehr, sehr cool. Und jetzt hast du gerade Dozenten angesprochen. Ich habe mich gefragt, geprüft werdet ihr nicht so wirklich. Also das ist jetzt nicht so, dass das, weiß ich nicht, dass da jemand sitzt mit Stift und Block und das notiert und euch dann Noten gibt. Aber Max, das ist ja schon eine Art Prüfungsleistung, auf der Bühne zu stehen, oder?
1: Es gehört auf jeden Fall mit dazu, ja. Es zählt auch rein, regelmäßig bei den Proben zu sein, vorbereitet zu sein und einfach seinen Job quasi zu machen. Und auf der Bühne stehen, ja, offiziell gehört es zur Prüfungsleistung. Für uns ist es tatsächlich einfach Spaß und Berufsausübung tatsächlich. Das ist ja das, wovon man später dann auch leben wird.
0: Ja, und wie läuft das dann ab? Gibt es dann so eine Videoanalyse? Schau mal da, so macht das Taylor Swift und sei mal auch so, oder wie ist das?
1: Oh Gott, so schlimm ist es tatsächlich nicht, nein. Es hat ja auch jede Band so ihren eigenen Stil, auf der Bühne zu stehen. Man findet sich auch in den Proben erst und überlegt dann, ja, wie machen wir es? Wir haben uns mit meiner Band jetzt zum Beispiel auch eine eigene Performance überlegt, wie wir die Musik auch möglichst gut optisch vermitteln können.
0: Magst du uns einen kurzen Einblick geben, was genau du mit Performance meinst, ohne jetzt zu viel zu spoilern?
1: Ja, was zählt denn damit rein? So im Prinzip, wie stehen wir auf der Bühne? Stehen wir eher tief, was natürlich eher passiver wirkt oder vielleicht auch energetischer, je nachdem in welchem Kontext man das sieht. Oder was wir auch oft besprochen haben, wann sind wir vorne an der Bühnenkante selber, um wirklich Präsenz zu zeigen, um Energie zu vermitteln. Oder
0: das heißt,
1: wann interagieren wir auch miteinander?
0: Ihr guckt also nicht nur, wie klingen wir gut, sondern auch, wie sehen wir gut aus auf der Bühne, quasi optisch auch.
1: Genau.
0: Genauso wichtig wie das Musikalische.
1: Das zählt alles mit rein. Wir haben jetzt auch für den Lichttechniker ein paar Cues aufgeschrieben, wann wir gerne welches Licht haben möchten. Einfach, dass diese ganze Show möglichst gut unsere Intention, unsere Musik vermitteln kann.
0: Ja, da sieht man mal, wie sehr auch die Hochschule Wert darauf legt, echte Profis auszubilden, weil das gehört ja zu professionellen Musikauftritten auch dazu. Nicht nur die Musik, dass es sich gut anhört, sondern dass es vor allem auch sehr spektakulär aussieht. Jetzt habt ihr ja dann nächste Woche gleich drei Termine. Magst du einmal kurz sagen, Simon, welche Termine das sind?
2: Genau, am Dienstag, dem 23.06. und am Mittwoch, dem 24.06. spielen wir in der Lagerhalle, ganz traditionell, wie jedes Semester. Aber ganz besonders machen wir diesen Sommer das erste Mal eine Popstage Open Air beim Bütchen am Westerberg, am 22. am Montag davor.
0: Das heißt, ihr geht quasi schon so richtig Open Air quasi, wie, ja, um einen Vergleich zu wagen, ein bisschen wie Rock am Ring, nur kleiner und irgendwie auch cooler.
2: Ja, und natürlich ganz kuschelig oben auf dem Westerberg.
0: Ja.
2: Mit das Wetter soll toll werden. Also ich freue mich selbst schon mega doll drauf.
1: Das wird schön, ja.
0: Ja, sehr schön. Dann haben wir auch gleich einen US-Radio-Veranstaltungstipp. Also Popstage nächste Woche Montag bis Mittwoch, richtig?
2: So ist es.
0: Sehr schön. Das waren Simon Dahlmann vom Institut für Musik und Max Renner, Neo Maxica. Könnt ihr ja dann nächste Woche beim Popstage-Festival hören. Vielen Dank, dass ihr vorbeigeschaut habt. Danke.
1: Danke für die Einladung.
2: Vielen Dank. Ciao, ciao.
0: Und ganz viel Spaß nächste Woche.

0: Die Fußball-WM in Nordamerika sorgt auch abseits des Platzes für Schlagzeilen. Die USA wollten ja die iranische Mannschaft nicht einreisen lassen. Und jetzt hat es auch einen Spieler getroffen, der nach Kanada einreisen wollte, nämlich der ivorische Spieler Wahi. Der darf Stand jetzt nicht nach Kanada einreisen. Was da genau los ist, das hört ihr dann gleich in 8 Minuten in den US-Radio-Nachrichten. Ich bin Hinak, ich wünsche euch einen schönen Donnerstag. Hi!
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1: Ich bin Babette Büchner. Die Bundeswehr hält sich nach dem Abkommen zwischen den USA und dem Iran für einen Minenräumeinsatz in der Straße von Hormuz bereit. Zwei Schiffe der deutschen Marine sind schon auf dem Weg ins Rote Meer, sagte Bundesverteidigungsminister Boris Pistorius.
2: An Bord der beiden Bundeswehrschiffe sind auch Marinetaucher. Sie würden hinabtauchen ins Meer, um gefährliche Sprengsätze zu entschärfen oder zu bergen. Am gesamten Minenräumeinsatz nehmen mehrere Nationen teil. Wenn er denn zustande kommt, das ist wahrscheinlich, doch eben noch nicht endgültig klar. Experten gehen davon aus, dass der Iran kurz nach Beginn des Krieges mehrere Dutzend Seeminen in der Meerenge verteilt hat. Lea Matschulat, Nachrichtenredaktion.
1: Seit Wochen wird über eine Verlängerung der Wochenarbeitszeit diskutiert. Ein jetzt vorliegender Entwurf aus dem Bundesarbeitsministerium zeigt, der 8-Stunden-Tag soll unangetastet bleiben. Die Ausnahmeregelungen dazu sollen aber erweitert werden.
3: Sollen wir alle gezwungen werden, jeden Tag mehr zu arbeiten? Oder wird uns ein Gefallen getan, weil wir, wenn es passt, mal deutlich länger als 8 Stunden arbeiten und dafür an einem anderen Tag früher gehen? Wie in vielen aktuellen Reformdiskussionen gibt es auch bei der Arbeitszeit entgegengesetzte Deutungen. Der erste noch abzustimmende Kompromissansatz lautet jetzt, grundsätzlich bleibt der 8-Stunden-Tag, aber für Arbeitgeber und Gewerkschaften wird es einfacher, stattdessen eine wöchentliche Arbeitszeit zu vereinbaren. Aus Berlin, Jan-Henna Reitze.
1: Verdi ruft in den laufenden Tarifverhandlungen im Handel erneut zu bundesweiten Warnstreiks auf. Im Zentrum der Aktionen steht dabei morgen IKEA. Wie die Gewerkschaft mitteilte, treten in mehr als der Hälfte der Häuser die Beschäftigten in den Arbeitskampf. Das Unternehmen stehe wirtschaftlich gut da und plane dennoch einen Personalabbau, hieß es. Statt faire Löhne zu zahlen, werde ein radikaler Sparkurs gefahren. Und zum Sport: bei der Fußball-WM gibt es schon wieder Einreiseprobleme. Diesmal trifft es einen Spieler der Elfenbeinküste. Die Mannschaft tritt am Samstag in Toronto gegen unsere DFB-Elf an. Eli Wai sei aber die Einreise nach Kanada vor dem WM-Spiel verweigert worden, teilte sein Verband jetzt auf X mit. Die erforderlichen behördlichen Genehmigungen konnten bis zum jetzigen Zeitpunkt nicht eingeholt werden.
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4: Kurze Hose und Sonnenhut ist heute angesagt. Es ist nämlich heiß geworden. 29 Grad messen wir bei euch in Bersenbrück, Bad Essen und auch bei euch in Glandorf. Die gefühlten Temperaturen, die sind noch ein bisschen wärmer, deshalb trinkt auf jeden Fall genug Wasser. Morgen, da bleibt es so wie heute, da steigen die Temperaturen eigentlich sogar noch auf 33 Grad. Auch da also wirklich richtig heiß, dazu 12 Stunden Sonne am Freitag. Freitagabend, da zieht wahrscheinlich ein Gewitter zu uns, da könnte es eventuell ungemütlich werden. Samstag auch so, auch am Wochenende dann Temperaturen um 30 Grad plus Gewitter am Samstag, wie gesagt. Sonntag wird auch heiß, aber da bleiben wir dann wahrscheinlich trocken.
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4: Zweimal die A1, einmal Richtung Osnabrück zwischen Holdorf und Neunkirchen. Hier steht ein kaputter LKW auf dem Standstreifen. Und die Gegenrichtung A1 Richtung Bremen zwischen Bramsche und Neunkirchenförden. Hier steht ein kaputtes Auto auf dem Standstreifen. Fahrt dort bitte vorsichtig. Blitzer habe ich nur die des Landkreises. Die Landkreisblitzer, die stehen heute in und um Bersenbrück. So zum Beispiel zwischen Bersenbrück und Ankum, also in der Burkeler Straße, da wird geblitzt. Und wenn ihr noch was habt, Blitzer und Gefahrenmeldungen, ruft an, sagt Bescheid, 0541 750 400. Das ist die OS Radio Telefonnummer. Wir haben aber auch eine WhatsApp-Nummer. Das ist die 0157 88 533 187. Alle Nummern und noch viel mehr gibt's auch zum Nachlesen auf osradio.de. Wir wünschen eine gute und sichere Fahrt.
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4: Genau, und heute ist Ozapftis, könnte man quasi sagen. Das Osnabrücker Bierfest geht ja heute los. Nicht ganz so groß wie das Münchner Oktoberfest, hat aber trotzdem einiges zu bieten, außer Bier natürlich. Was euch da so erwartet beim Osnabrücker Bierfest, da schauen wir gleich mal drauf. Das gibt's dann gleich nach 2 Songs. Ich bin Hinak, ich wünsche euch einen schönen Donnerstagnachmittag. Hi!

0: Ja, Gelächter und Lachen, das gibt's nicht nur bei Michael Jackson, sondern auch beim Osnabrücker Bierfest.
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0: Bier gehört für viele einfach dazu, zum Feierabend, zum Grillen oder auch zum gemütlichen Zusammensitzen. Und natürlich hat fast jeder seine Lieblingssorte im Kühlschrank, ist klar. In Osnabrück gibt es jetzt aber die Gelegenheit, mal über den eigenen Tellerrand oder besser gesagt über den eigenen Bierdeckel hinauszuschauen. Beim neuen Bierfest Osnabrück zapft an, werden ganz unterschiedliche Biersorten vorgestellt. Warum das Fest jetzt nach Osnabrück kommt und was dahinter steckt, das hat uns Julia Krämer vom Osnabrücker City Marketing erzählt.
2: Die Idee für Osnabrück zapft an ist aus dem Wunsch des Osnabrücker City Marketings e.V. entstanden, nämlich ein Veranstaltungsformat gemeinsam mit den Osnabrücker Gastronomiebetrieben und weiteren Partnern zu entwickeln. Mit dem neuen Konzept möchten wir die Vielfalt sichtbar machen und gleichzeitig ein hochwertiges Erlebnis schaffen, das Menschen in die Innenstadt bringt und zum Verweilen einlädt.
0: Gefeiert wird ab heute auf dem Osnabrücker Marktplatz. Da soll zum soll es einen Treffpunkt geben, an dem Menschen zusammenkommen, genießen und einfach eine gute Zeit haben. Warum genau dieser Ort ausgesucht wurde, das hat Julia Krämer uns auch erklärt.
2: Der historische Marktplatz ist einer der prägendsten Orte der Stadt und ein Treffpunkt im Herzen der Innenstadt. Das Bierfest soll diesen besonderen Ort stärker in Szene setzen und seine Aufenthaltsqualität weiter erhöhen. Wir hoffen, dass Besucherinnen und Besucher die einzigartige

0: unsere Gäste noch ein abwechslungsreiches Musikprogramm mit Livebands und DJs. Und das Highlight ist sicherlich das Bierbingo mit dem Gambrinus, unserem Bierkönig.
1: Also Bier probieren, ein bisschen Musik hören und mit Freunden einfach eine Runde durch die verschiedenen Angebote drehen. Das geht ab heute vom 18. bis zum 21. Juni beim Bierfest auf dem Osnabrücker Marktplatz. Das Wetter lädt auf jeden Fall schon mal ein bei den Temperaturen und der Eintritt, der ist an allen Tagen frei. Ihr müsst einfach nur hingehen. In dem Sinne würde ich mal sagen, Prost.
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Ein Herz kann man also doch reparieren. Was man auch reparieren kann und auch sollte, ist die Haushaltskasse des Landkreises. Die zuständige Kreisrätin für Finanzen, Bärbel Rosenstreter, hat jetzt mal alle Scheine gezählt und festgestellt, dem Landkreis fehlt Geld. Wie viel? Das sagt euch gleich Jan Molitor in den US-Radio-Lokalnachrichten. Die gibt's wie immer um halb. Ich bin Hinak, euch einen schönen Donnerstag.

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1: Mit Jan Molitor. Polizei Osnabrück beteiligt sich am bundesweiten Tag der Verkehrssicherheit und Kassen des Landkreises Osnabrück sind leer. Mit Aktionen und Kontrollen beteiligt sich die Polizeidirektion Osnabrück am bundesweiten Tag der Verkehrssicherheit. Im Fokus stehen die Hauptursachen schwerer Unfälle, zu hohe Geschwindigkeit und mangelnde Fahrtüchtigkeit. Ein weiteres Thema ist die steigende Zahl der E-Scooter-Unfälle. Sie ist innerhalb eines Jahres um rund 45% gestiegen. In der Region Osnabrück setzt die Polizei auf Aufklärung zum Mitmachen. Bereits heute dreht sich von 14 bis 20 Uhr auf dem Marktplatz in Bersenbrück alles um den sicheren Umgang mit Fahrrad, Pedelec und E-Scooter. Am Samstag können Besucherinnen und Besucher auf dem Theatervorplatz in Osnabrück unter anderem einen Überschlagssimulator ausprobieren oder auf einer sogenannten Blindflugstrecke erleben, wie gefährlich ein Blick aufs Smartphone am Steuer sein kann. Begleitend dazu kündigt die Polizei verstärkte Kontrollen im gesamten Direktionsbereich an. Ziel sei es, schwere Unfälle zu verhindern und für mehr Sicherheit im Straßenverkehr zu sorgen. Die Kassen beim Landkreis Osnabrück sind leer und es sieht nicht so aus, als würde sich das in den nächsten Jahren ändern. Das geht aus den Zahlen hervor, die Kämmerin und erste Kreisrätin Bärbel Rosenstreter jetzt dem Ausschuss für Finanzen und Wirtschaft vorgestellt hat.
2: Ein Haushaltsdefizit 2025 von über 50 Millionen festgestellt und sind auch mit der Planung 2026 mit einem Defizit von 43 Millionen in einer Lage, zwei schlechte Jahre aufeinander. Und die Prognose in die Zukunft, wo in den nächsten 3 Jahren fast 250 Milliarden Euro fehlen wird.
1: In einem ersten Schritt werden daher sogenannte freiwillige Aufgaben auf dem Prüfstein stehen, um mögliches Einsparpotenzial zu finden. Auch der neue Kreistag, der im September gewählt wird, wird wohl wenig Freiheiten haben und muss weiter auf Einsparungen setzen. Die langjährige Bissendorfer Kommunalpolitikerin Monika Feil ist mit dem Niedersächsischen Verdienstorden ausgezeichnet worden. Die Ratsfrau der FDP erhielt das Verdienstkreuz am Bande für ihr jahrzehntelanges ehrenamtliches Engagement. Gewürdigt wurden dabei insbesondere ihr Einsatz für Frauenrechte sowie für soziale Belange im ländlichen Raum. Neben ihrer Arbeit in der Kommunalpolitik engagierte sich Feil unter anderem bei den Landfrauen, den Dorfhelferinnen sowie in verschiedenen Gremien und Jurys. Die Auszeichnung wurde im Bissendorfer Rathaus überreicht. Monika Feil betonte in ihrer Dankesrede, dass die Ehrung auch ihrer Familie und den Menschen gelte, die sie über viele Jahre unterstützt hätten. Der Deutsche Wetterdienst warnt für Freitag vor extremer Hitze. Zwischen 11 und 19 Uhr wird in der Region Osnabrück eine außergewöhnlich hohe Wärmebelastung erwartet. Der Wetterdienst empfiehlt deshalb, direkte Sonneneinstrahlung möglichst zu vermeiden, ausreichend Wasser zu trinken und Innenräume kühl zu halten.
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3: Der Donnerstag, der bleibt auch in den nächsten Stunden sehr freundlich und heiß. 28 Grad sind die Temperaturen bei euch in Neunkirchenrulle und auch in Bad Iburg. In den nächsten Stunden erreichen wir dann die Top-Temperaturen. Das sind 29 Grad, also 1 Grad wärmer wird's noch. Und wie ihr gerade gehört habt, der Deutsche Wetterdienst warnt vor Hitze. Das gilt auch für morgen. Wie gesagt, da wird's richtig heiß, schon gegen Mittag über 30 Grad. Außerdem könnten morgen Abend Gewitterwolken zu uns ziehen. Ähnlich sieht es da Samstag aus. Fazit für die nächsten Tage. Viel Hitze, viel Sonne, aber vielleicht auch ein bisschen Gewitter in den Abendstunden.
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3: Es stockt ein bisschen auf der A30 Rheine Richtung Osnabrück, nämlich zwischen dem Lotterkreuz und Osnabrück-Sutthausen. Das sind aber zurzeit nur so 10 Minuten mehr. Der Landkreis, der stellt seine mobilen Blitzer heute in und um Bersenbrück auf. Einen davon haben wir auch gefunden, nämlich zwischen Bersenbrück und Ankommen in der Bokeler Straße wird geblitzt. Wenn ihr noch etwas gesehen habt, einen Blitzer oder eine Gefahrenmeldung, dann ruft uns an und gibt das durch 0541 750 400. Das ist die OS Radio Telefonnummer. Ihr könnt aber auch eine WhatsApp-Nachricht schicken an die 0157 88 533 187. Alle Nummern und auch die Lokalnachrichten, die euch Jan gerade vorgetragen hat, die gibt's auch zum Nachlesen auf osradio.de. Ich wünsche euch eine gute und sichere Fahrt.
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3: Gleich geht's weiter mit einem Veranstaltungstipp von mir. Da nehme ich euch mit zum schönsten Schloss hier in der Region. Welches das meiner Meinung nach ist, gibt's gleich nach 2 Songs. Ich bin Hinak, euch einen schönen Donnerstag. Hi.

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1: Wie schön ist eigentlich das Schloss Hünnefeld? Super idyllisch gelegen mit schöner Parkanlage, bisschen Wasser drumherum. Ja, wenn ihr mehr von diesem Schmuckstück in der Nähe von Bad Essen sehen wollt, dann könnt ihr das morgen Nachmittag tun. Im Schloss Hünnefeld, da werden nämlich Führungen angeboten. Über die Geschichte des Schlosses könnt ihr da etwas lernen, aber auch natürlich etwas über die exotischen Bäume, die das Schloss umarmen, um es mal so zu sagen. Ein Highlight ist auf jeden Fall der englische Landschaftspark plus Kaffee und Kuchen in der alten Rentei. So heißt das kleine Café da. Führungen durch das Schloss Hünnefeld kosten 25 Euro und dauern dann ganze 1,5 Stunden. Und die nächste Führung ist, wie gesagt, morgen Nachmittag. Los geht's um 14 Uhr. Treffpunkt ist natürlich direkt vorm Schloss. Nicht zu übersehen. Und bei dem Wetter auf jeden Fall ein guter Plan für morgen Nachmittag. Das Schloss Hünnefeld bei Bad Essen. Meiner Meinung nach einer der schönsten Orte hier in unserer Region.

Die deutsche Fußballnationalmannschaft will am Samstag den Einzug in die K.O.-Runde klarmachen gegen die Elfenbeinküste. Und es könnte sein, dass ein Spieler der Elfenbeinküste zu Hause bleiben muss und gar nicht mit kann. Das Land Kanada verweigert dem Spieler Vahi nämlich die Einreise. Was da los ist und wie der Stand bei den Verhandlungen über die Lage im Iran ist, das hört ihr gleich in den US-Radio. Nachrichten aus Deutschland und der Welt.

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1: Ich bin Babette Büchner. Ein Rahmenabkommen im Irankrieg ist unterzeichnet. Nun beginnt die Detailarbeit an einer endgültigen Einigung, auch zu Irans Atomprogramm. Die Internationale Atomenergiebehörde nimmt an den Verhandlungen teil.
2: Bislang gibt es ja nur ein Rahmenabkommen, in dem einige Ziele formuliert sind. Unter anderem soll hoch angereichertes Uran so verdünnt werden, dass Teheran es nicht mehr für Atomwaffen verwenden kann. Und die IAEO soll das beaufsichtigen. Es gibt aber ein Problem. Die IAEO in Wien geht davon aus, dass das Material in einer unterirdischen Anlage gelagert wird, die durch die Angriffe auf den Iran beschädigt wurde. Wann und wie die IAEO da rankommt, das ist eine der Fragen, die jetzt besprochen werden müssen. Aus Wien, Albert Otti.
1: Ein erster Entwurf zur Reform des deutschen Arbeitszeitgesetzes hat scharfe Kritik ausgelöst. Arbeitgeberpräsident Rainer Dröger forderte, der Entwurf müsse zurückgezogen und völlig überarbeitet werden. Er erfülle die Anforderungen einer flexiblen digitalen Arbeitswelt an keiner Stelle. Der 8-Stunden-Tag bleibt nach dem Entwurf grundsätzlich unangetastet. Ausnahmen sollen aber erweitert werden. So soll es einfacher werden, eine wöchentliche Arbeitszeit zu vereinbaren. Das Münchner IFO-Institut und die Bundesbank bewerten die Situation der deutschen Wirtschaft etwas optimistischer. Das IFO-Institut hob seine Wachstumsprognose für dieses Jahr leicht auf 0,8% an und die Bundesbank geht davon aus, dass es im Herbst wieder aufwärts geht.
3: Hoffentlich nun wirklich endgültige Entspannung in Sachen Iran und deshalb fallende Energiepreise, dazu die über Schulden finanzierten Investitionen der Bundesregierung. Das hilft der Wirtschaft aus Sicht des IFO-Instituts und der Bundesbank. Beide Institutionen erwarten aber auch, dass vieles weiterhin teurer wird, zum Beispiel wieder besonders Lebensmittel, weil dort Mehrkosten bei Herstellung und Lieferung durch gestiegene Energiepreise noch nicht komplett weitergegeben wurden. Und auch der Tankrabatt fällt ab Juli wieder weg. Aus Berlin, Jan-Henner Reitze.
1: Und zum Sport. Bei der Fußball-WM trifft die deutsche Mannschaft am Samstag in Toronto auf die Elfenbeinküste. Eli Wai, einem Spieler der Elfenbeinküste, wurde nun aber die Einreise nach Kanada verweigert. Das teilte sein Verband mit. Ob ein Zusammenhang wegen möglicher Manipulationsvorwürfe besteht, ist im Moment noch unklar. In Frankreich wird gegen Wai ermittelt, weil er bei einem Spiel absichtlich eine gelbe Karte kassiert haben soll.
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4: Kurze Hose und Sonnenhut ist heute angesagt am Donnerstag. Wir messen nämlich 29 Grad in Stadt und Landkreis Osnabrück. Heute Abend bleiben wir trocken und morgen, da wird es ähnlich, nur dass die Temperaturen sogar noch ein bisschen steigen werden, nämlich auf 33 Grad, dazu dann 12 Stunden Sonne am Freitag. Freitagabend, da müssen wir kurz drüber sprechen, da zieht nämlich wahrscheinlich ein Gewitter zu uns, da könnte es ungemütlich werden. Samstag auch genauso, auch am Wochenende, also 30 Grad plus auch Gewitter am Abend. Sonntag, da wird es auch heiß, aber immerhin Sonntag bleiben wir sehr wahrscheinlich trocken, ohne Blitze und Donner.
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4: Achtung, Vorsicht bitte. Auf der A30 Osnabrück Richtung Bad Oeynhausen zwischen Gesmold und Melle West liegen nämlich Metallteile auf dem rechten Fahrstreifen sowie auf dem Standstreifen. Fahrt hier bitte besonders vorsichtig. Dann habe ich noch einen Blitzer, und zwar zwischen Osnabrück und Hasbergen-Gaste. In der Rheiner Landstraße, also unter der Autobahnbrücke, steht ein Blitzer. Und der Landkreis stellt seine Blitzer heute noch in und um Bersenbrück auf. Zum Beispiel zwischen Bersenbrück und Ankum in der Bokeler Straße, da steht auch ein Blitzer. Wenn ihr noch was habt, einen Blitzer oder ein liegen gebliebenes Auto zum Beispiel, dann ruft an und sagt Bescheid 0541 750 400 oder schickt eine WhatsApp an die 0157 88 533 187. Alle Nummern und noch viel mehr von uns gibt's im Netz auch auf osradio.de. Ich wünsche euch eine gute und sichere Fahrt. Kommt gut an.
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4: 4:04 haben wir es jetzt und es ist ja heiß, ihr müsst sehr viel trinken und wir hier bei OS Radio haben einen ganz besonderen Cocktail, nämlich Werners Cocktail mit Tipps fürs Wochenende, den gibt's gleich. Ich bin Hinak, euch einen schönen Donnerstag, hi!

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1: Ganz genau, und der kommt jetzt wie immer mit unverwechselbaren Tipps zum heißen Wochenende.
2: Passt, Leute. Ich habe gerade noch ein Interview gemacht mit Simon McBride, dem Supergitarristen von Deep Purple. Und Deep Purple sind ja wirklich so jung, so frisch. Wird demnächst mal irgendwie hier gesendet, auch in ON veröffentlicht. Aber auf das neue Deep Purple-Album darf man sich freuen. Nicht freuen tue ich mich, dass die Spargelzeit bald vorbei ist. Aber ich lese in der Notz, die Erdbeeren in diesem Jahr besonders lecker. Ich kann es bestätigen, ich habe noch ein paar im Kühlschrank. Ja, sonst immer ziemlich gestresst. Ich hatte neulich mal irgendwie an der Ampel, ist mir so ein kleiner Mehrzeiler eingefallen. Doppelfehler, schlecht gepennt, mir fehlt der Videoassistent. Beim Tippen auf die falschen Tasten, da kann man schon mal ausrasten. Zeitdruck, Blutdruck, Hauruck, auf Zverevs Grand Slam ein Schluck. Die Welt außer Rand und Band, die WM bitte nicht gegen die Wand. Nicht zetern, schimpfen und klagen, an der nächsten Ampel nochmal fragen. Das lassen wir jetzt mal so stehen, so toll war es auch nicht. Was haben wir denn sonst noch? Rocky, die Chance seines Lebens, das Musical auf der Freilichtbühne Tecklenburg. Da werde ich am Freitag zur Premiere hindüsen. Rocky im Kino hat mich gar nicht so angetönt, aber das war ja wirklich ja, 3 Oscars. Ne? Und dann, wie viele Filme gab es überhaupt? Es gab dann insgesamt 9 Rocky-Filme. Selbst der zuvor perspektivlose Sylvester Stallone, der war plötzlich im Rennen, also hat sozusagen im eigenen Leben die Story da erlebt und hatte neben der Hauptrolle auch das Drehbuch übernommen und wurde mit seinem Film über Nacht zur Ikone. Also, Tecklenburg, Rocky. Ja, wir spielen jetzt einfach mal ein bisschen Musik. Wir spielen natürlich aus Rocky. Wer kennt es nicht? Eye of the Tiger, Survivor.

Was haben wir denn sonst noch? Wir haben natürlich auch an diesem Wochenende Osnabrücker Samstag. Also wenn der Osnabrücker Samstag ist, dann muss ich gar nicht auf den Wetterbericht gucken. Da weiß ich einfach, es ist Sommer. Sommer in der Stadt. Wen haben wir diesmal dabei? Anja Klein, die Jazzsängerin, wird mit ihren Lieblingssongs am Klavier begleitet die Kranstraße beschallen. Währenddessen tritt Laurin Weth vor dem Theater auf. Der Diabolo-Artist schafft dort eine energetische Atmosphäre. Ich lese jetzt den Pressetext vor, das ist nicht meine Erfindung. So, also geht einfach in die Stadt, Osnabrücker Samstag. Danach schmeckt das Eis noch besser zwischen 11 und 14 Uhr. Kann man machen, muss man auch machen. Irgendwas haben wir doch noch. Ach ja, Osnabrück-Saft an, Leute. Der Marktplatz bekommt mit Osnabrück-Saft an ein neues Bierfest. Das finde ich gut. Das alte Bierfest war wirklich in die Jahre gekommen und nie richtig geil. Jetzt wird es regional, aber auch sozusagen, wir finden nicht nur die Angebote von Rampendahl, Herr Schmidt oder das Campusbier der Hochschule. Das habe ich noch gar nicht getrunken. Das müsste ich auch mal probieren, das Campusbier der Hochschule. Aber ergänzen wir das Angebot durch weitere Spezialitäten aus Bayern, Franken, Österreich und Spanien. Ja, wir haben natürlich auch Musik. Klangkontrast am Freitag, Buddy and the Hot Dogs am Samstag und Sonntag Mama Said, die legendäre Lenny Kravitz Supershow Coverband, so Kaffeezeit, wunderbar. Dann natürlich überall

Ja, wir brauchen noch einen Song. Wir brauchen noch einen Song. Wir spielen mal einfach. Das passt einfach zum Fußball. Die Sportfreunde Stiller. Ja, die sind einfach so nett. Ne? Und wir spielen das Stück Hey Buddies, ne? Mit Ausrufezeichen. Ja, so ähnlich wie das Kompliment aus ihrem Album Happy Birthday, die Sportfreunde Stiller. Und in dem Sinne sagen wir Elfenbeinküste. Gucken wir mal. Einfach mal schauen. Ne? Und das Wetter wird besser. Tschüss.

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1: Und wer noch mehr von Werner hören will, auf osradio.de gibt es viel von uns, die Lokalnachrichten, als auch die lange Version von Werners Cocktail jetzt zum Sommerwetter. Vielleicht eine gute Hilfe, wenn das Wochenende mal droht, langweilig zu werden. Mit Werner auf jeden Fall keine Langeweile.

Es ist ruhig geworden rund um den VfL Osnabrück und das ist ja auch klar. Es ist immerhin Sommerpause. Eine kleine Meldung haben wir aber, die schon mal Vorfreude macht. In genau 2 Wochen, am 2. Juli, veröffentlicht die DFL nämlich die ersten Spieltage für die nächste Saison in der 2. Liga. Bedeutet, in 2 Wochen hört ihr hier bei OS Radio dann, gegen wen der VfL seine ersten Spiele der kommenden Saison bestreitet. Bis dahin haben wir aber andere Meldungen aus Stadt und Landkreis Osnabrück. Welche das sind, sagt euch Jan Monitor dann gleich in 5 Minuten in den OS Radio Lokalnachrichten.

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1: Mit Jan Molitor. Polizei Osnabrück beteiligt sich am bundesweiten Tag der Verkehrssicherheit. Und Kassen des Landkreises Osnabrück sind leer. Mit Aktionen und Kontrollen beteiligt sich die Polizeidirektion Osnabrück am bundesweiten Tag der Verkehrssicherheit. Im Fokus stehen die Hauptursachen schwerer Unfälle, zu hohe Geschwindigkeit und mangelnde Fahrtüchtigkeit. Ein weiteres Thema ist die steigende Zahl der E-Scooter-Unfälle. Sie ist innerhalb eines Jahres um rund 45% gestiegen. In der Region Osnabrück setzt die Polizei auf Aufklärung zum Mitmachen. Bereits heute dreht sich von 14 bis 20 Uhr auf dem Marktplatz in Bersenbrück alles um den sicheren Umgang mit Fahrrad, Pedelec und E-Scooter. Am Samstag können Besucherinnen und Besucher auf dem Theatervorplatz in Osnabrück unter anderem einen Überschlagssimulator ausprobieren oder auf einer sogenannten Blindflugstrecke erleben, wie gefährlich ein Blick aufs Smartphone am Steuer sein kann. Begleitend dazu kündigt die Polizei verstärkte Kontrollen im gesamten Direktionsbereich an. Ziel sei es, schwere Unfälle zu verhindern und für mehr Sicherheit im Straßenverkehr zu sorgen. Die Kassen beim Landkreis Osnabrück sind leer und es sieht nicht so aus, als würde sich das in den nächsten Jahren ändern. Das geht aus den Zahlen hervor, die Kämmerin und erste Kreisrätin Bärbel Rosenstreter jetzt dem Ausschuss für Finanzen und Wirtschaft vorgestellt hat.
2: Ein Haushaltsdefizit 2025 von über 50 Millionen festgestellt und sind auch mit der Planung 2026 mit einem Defizit von 43 Millionen in einer Lage, zwei schlechte Jahre aufeinander. Und die Prognose in die Zukunft, wo in den nächsten 3 Jahren fast 250 Millionen Euro fehlen wird.
1: In einem ersten Schritt werden daher sogenannte freiwillige Aufgaben auf dem Prüfstein stehen, um mögliches Einsparpotenzial zu finden. Auch der neue Kreistag, der im September gewählt wird, wird wohl wenig Freiheiten haben und muss weiter auf Einsparungen setzen. Die langjährige Bissendorfer Kommunalpolitikerin Monika Feil ist mit dem Niedersächsischen Verdienstorden ausgezeichnet worden. Die Ratsfrau der FDP erhielt das Verdienstkreuz am Bande für ihr jahrzehntelanges ehrenamtliches Engagement. Gewürdigt wurden dabei insbesondere ihr Einsatz für Frauenrechte sowie für soziale Belange im ländlichen Raum. Neben ihrer Arbeit in der Kommunalpolitik engagierte sich Feil unter anderem bei den Landfrauen, den Dorfhelferinnen sowie in verschiedenen Gremien und Jurys. Die Auszeichnung wurde im Bissendorfer Rathaus überreicht. Monika Feil betonte in ihrer Dankesrede, dass die Ehrung auch ihrer Familie und den Menschen gelte, die sie über viele Jahre unterstützt hätten. Der Deutsche Wetterdienst warnt für Freitag vor extremer Hitze. Zwischen 11 und 19 Uhr wird in der Region Osnabrück eine außergewöhnlich hohe Wärmebelastung erwartet. Der Wetterdienst empfiehlt deshalb, direkte Sonneneinstrahlung möglichst zu vermeiden, ausreichend Wasser zu trinken und Innenräume kühl zu halten.
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3: Ja, Jan hat es euch ja gerade schon gesagt. Die Sonne tut ihr Ding und bringt Hitze zu uns. Wir kratzen zurzeit an den 30 Grad in Bramsche Hagen und auch bei euch in Dissen. Und wie gerade schon gehört, der Deutsche Wetterdienst warnt vor zu viel Hitze. Ältere und auch schwangere Menschen sollten zurzeit nicht zu lange draußen der Sonne ausgesetzt sein. Heute bleiben wir trocken, morgen Abend aber wahrscheinlich dann Gewitter. Morgen wird es sogar noch heißer, 33 Grad sind am Freitag drin, Samstag dann auch immer noch 30 Grad. Es bleibt also am Wochenende sommerlich, auch wenn wir eventuell ein bisschen Besuch von Gewittern bekommen können.
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3: Immer noch Vorsicht auf der A30 Osnabrück in Richtung Bad Oeynhausen. Zwischen Gesmold und Melle-West liegen nämlich Metallteile auf dem rechten Fahrstreifen und auf dem Standstreifen. Fahrt dort bitte ganz besonders vorsichtig. Ein Blitzer haben wir zwischen Osnabrück und Haßbergen-Gaste in der Rheiner Landstraße unter der Autobahnbrücke. Und der Landkreis stellt seine mobilen Blitzer heute in und um Bersenbrück auf. Einen habe ich auch gefunden, nämlich zwischen Bersenbrück und Ankommen in der Bokeler Straße wird geblitzt. Wenn ihr noch Blitzer oder Gefahrenmeldungen gesehen habt, dann ruft an und sagt Bescheid. 0541 750 400 oder schickt eine WhatsApp an die 0157 88 533 187. Die Nummern und auch die lokalen Nachrichten könnt ihr ganz entspannt nachlesen. Dafür müsst ihr einfach auf osradio.de gehen. Ich wünsche euch eine gute und sichere Fahrt.
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3: Es ist 16:30 durch. Ihr seid bei OS Radio am Donnerstagnachmittag. Ich bin Hinak. Hi.

0: Er ist einer der einflussreichsten Musiker der Geschichte und hat heute Geburtstag.
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0: Er darf mit Sir angesprochen werden, denn er ist nämlich Member of the Order of the British Empire. Die Rede ist von Sir Paul McCartney. Geboren am 18. Juni 1942. Wo? Ist natürlich klar. Selbstverständlich in Liverpool. Sir Paul McCartney, heute 84 Jahre alt, eine totale Legende. Ich glaube, ich muss euch nicht über die Beatles erzählen. Die kennt ihr sowieso. Mein Lieblingssong der Beatles ist auf jeden Fall der hier, ein absoluter Ohrwurm. Hey!

Das ist wahrscheinlich eines der längsten Lieder, die wir hier in unserer US-Radio-Playlist haben. Die Beatles, Hey Jude, zu Ehren von Paul McCartney, der heute 84 Jahre alt geworden ist. Wir sagen Happy Birthday. Ein kurzer Hinweis, in 9 Minuten geht's hier weiter mit den US-Radio-Nachrichten aus Deutschland und der Welt. Da erfahrt ihr alles Wichtige aus unserer lieben Welt. Und jetzt machen wir Platz für Amy Winehouse und ein bisschen Rehab.

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2: Ich bin Babette Büchner. Die Ukraine hat bei einem massiven Drohnenangriff auf Moskau eine Ölraffinerie im Südosten der russischen Hauptstadt schwer beschädigt. In sozialen Netzwerken kursieren teilweise spektakuläre Bilder und Videos von der Attacke und den Folgen. Moskaus Bürgermeister sprach von einem der schwersten ukrainischen Drohnenangriffe auf Moskau seit Kriegsbeginn. Die Flugabwehr habe mehr als 190 Drohnen abgeschossen. Ein Rahmenprogramm im Iran-Krieg ist unterzeichnet. Nun beginnt die Detailarbeit an einer endgültigen Einigung, auch zu Irans Atomprogramm. Die Internationale Atomenergiebehörde nimmt an den Verhandlungen teil.
3: Bislang gibt es ja nur ein Rahmenabkommen, in dem einige Ziele formuliert sind. Unter anderem soll hoch angereichertes Uran so verdünnt werden, dass Teheran es nicht mehr für Atomwaffen verwenden kann. Und die IAEO soll das beaufsichtigen. Es gibt aber ein Problem. Die IAEO in Wien geht davon aus, dass das Material in einer unterirdischen Anlage gelagert wird, die durch die Angriffe auf den Iran beschädigt wurde. Wann und wie die IAEO daran kommt, das ist eine der Fragen, die jetzt besprochen werden müssen. Aus Wien, Albert Otti.
2: Ein erster Entwurf des SPD-geführten Arbeitsministeriums zur Reform der Arbeitszeit stößt auf Kritik aus der Wirtschaft und von der Union. Arbeitgeberpräsident Rainer Dröger nennt den Entwurf etwa eine Ansammlung gewerkschaftlicher Maximalpositionen.
4: Gesetzliche Vorschriften zur Arbeitszeit flexibler machen, das haben sich Union und SPD in ihrem Koalitionsvertrag vorgenommen und das Thema hat schon große Diskussionen ausgelöst. Nach dem ersten Entwurf soll die maximale Arbeitszeit von 8 Stunden pro Tag grundsätzlich bestehen bleiben, ist für Arbeitgeber und Gewerkschaften aber einfacher werden, stattdessen tariflich eine maximale Wochenarbeitszeit zu vereinbaren. Neben der Arbeitgeberseite geht das auch der Union nicht weit genug. Tenor auch in Berufen ohne Tarifbindung müsse mehr Flexibilität her. Aus Berlin Jan-Henner Reitze.
2: Der Einkauf von großen Mengen Corona-Schutzmasken im Frühjahr 2020 könnte die Staatskasse teurer zu stehen kommen als gedacht. Das Kölner Oberlandesgericht hat einem Maskenhändler mit Sitz auf Mallorca 220 Millionen Euro Schadenersatz zugesprochen. Hinzu kommen noch einmal rund 100 Millionen Euro Zinsen. In der Vorinstanz waren nur rund 33 Millionen Euro festgelegt worden. Der Bund ist in Revision gegangen.
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5: Ja, apropos Mallorca. Der Donnerstag bleibt auch in den nächsten Stunden noch sehr, sehr freundlich und heiß. 29 Grad sind nämlich die aktuellen Temperaturen für Stadt und Landkreis Osnabrück. Der Deutsche Wetterdienst warnt vor Hitze und zwar auch für morgen. Da wird es richtig heiß, schon gegen Mittag über 30 Grad. Außerdem können morgen Abend dann Gewitterwolken zu uns ziehen. Da sieht es also eher ungemütlich aus und Samstag dann ähnlich. Fazit für die nächsten Tage: viel Hitze, viel Sonne, aber auch ein bisschen Gewitter in den Abendstunden.
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5: Die A30 Osnabrück in Richtung Bad Oeynhausen zwischen Gesmold und Melle West liegen keine Metallteile mehr. Die sind weg. Dafür steht jetzt ein kaputtes Auto da und wir haben Stau zwischen Gesmold und Melle West. Das kostet euch gerade so 10 Minuten. Ein Blitzer haben wir zwischen Osnabrück und Haßberg-Gaste in der Rainer-Landstraße unterhalb der Autobahnbrücke. Und die mobilen Blitzer des Landkreises, die stehen heute noch in und um Bersenbrück. Wenn ihr noch was habt, Blitzer oder Gefahrenmeldung, dann ruft an und sagt Bescheid 0541 750 400 oder schickt eine WhatsApp an die 0157 88 533 187. Alle Nummern und noch mehr gibt es natürlich auch im Netz auf osradio.de. Ich wünsche euch jetzt eine gute und sichere Fahrt. 17 Uhr und 3 Minuten haben wir es jetzt.
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5: Wir richten unsere Augen gleich mal nach Nordamerika zur WM, aber wir wollen nicht über Fußball reden, nicht so wirklich, nein, sondern eher über Preise. Genauer gesagt über Wucherpreise bei der WM. Unser Reporter Thomas Bremser, der hat nämlich mal nachgeschaut, wie teuer ist so ein Bier, eine Wurst, ein bisschen Merchandise in den USA. Ja, Bier, das ist auf jeden Fall schon mal teuer, aber wie teuer und warum sind die Amerikaner davon eigentlich überhaupt nicht abgeschreckt? Die Antworten dazu hört ihr gleich nach zwei Songs. Ich bin Hinak, euch einen schönen Donnerstag. Hi.

0: Der Fußball-Weltverband FIFA und Gianni Infantino, die freuen sich ganz bestimmt. Die WM in Nordamerika wird so viele Milliarden einbringen wie nie zuvor.
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0: Ja. So viele Milliarden wie noch nie, das liegt nicht nur daran, dass eben auch so viele Mannschaften mitmachen wie noch nie. Nein, es liegt vor allem auch daran, dass die Preise für Tickets und so weiter so hoch sind wie noch nie. Ein ganz großer Kritikpunkt bei dieser WM. Thomas Bremser ist ja für uns in Winston-Salem bei der Mannschaft, mit dem spreche ich jetzt darüber. Und Thomas, die Ticketspreise, ich habe es ja gesagt, sie sind ziemlich hoch. Was ist denn die Reaktion der Fans?
2: Ja, einige Stadien sind nicht besonders gut gefüllt. Das liegt natürlich an den hohen Preisen. Die FIFA sagt zwar immer, es gäbe auch preiswerte Tickets, aber das sind natürlich nur einige wenige. Zumal wer seine Karte auf der offiziellen FIFA-Seite weiterverkauft, kann so viel Geld verlangen, wie er will. Denn die FIFA verdient prozentual mit. Ich habe eine Freundesgruppe aus Hessen getroffen. 4 Tickets gegen Curaçao, $4.000.
3: Die Fußballfans, die jeden Samstag ins Stadion gehen und das leben, können sich das meistens nicht leisten und die bleiben auf der Strecke.
2: Einige können sich es halt leisten, andere sparen für die Karten seit einem Jahr.
0: Ja, also sehr viel Geld muss man da ausgeben. Fußball ist ja aber mehr als nur das Spiel. Viele kaufen sich ja auch mal eine Wurst, ein Bier, ein bisschen Merchandise, vielleicht ein Trikot. Wie teuer ist denn sowas bei der Fußball-WM?
2: Also in und um Stadion sind die Preise gepfeffert. Die sind von Spielort zu Spielort unterschiedlich. Gesehen haben wir hier eine Pommes für umgerechnet 17 Euro und einen Becher Bier für fast 20 Euro, für weniger als einen halben Liter.
4: Also viel zu teuer für viel zu schlechtes Bier.
2: Ein Becher amerikanisches Bier, muss man dazu sagen, teurer als bei uns der ganze Kasten. Viele Amerikaner verstehen die weltweite Empörung übrigens nicht. Die sind solch hohen Preise gewohnt.
0: Ja, ein Punkt ist ja auch, dass die deutschen Spieler sich das schon theoretisch leisten könnten. Die haben genug Geld, aber denen entgeht das ja nicht. Was sagen denn die deutschen Spieler und auch die Verantwortlichen zu diesen Hammerpreisen für Fans?
2: Ja, die sind auch teilweise fassungslos. Sportdirektor Rudi Völler meinte zu Beginn des Turniers:
5: Ja, da gibt es ja keine zwei Meinungen. Okay, das ist natürlich furchtbar teuer. Ja, schwierig nachzuvollziehen. FIFA wird seine Gründe haben.
2: Ja, Profitgier würde da vielen als Grund einfallen. Die Nationalmannschaft hilft zumindest einem Teil der deutschen Fans und übernimmt die Bahnkosten beim dritten Gruppenspiel von New York zum Stadion nach New Jersey. Für die 45 Minuten hin und zurück sind umgerechnet 85 Euro fällig. Außerhalb der WM sind es 11.
0: Ja, also kann man sagen, dass Gianni Infantino und die FIFA dort eine WM eher für die Reichen aufgestellt haben oder für die, die extrem lange dafür gespart haben. Das war Thomas Bremser aus den USA über die Wucherpreise bei dieser Weltmeisterschaft. Ich danke dir, Thomas, und schöne Grüße.
2: Tschüss aus Winston-Salem.
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0: 5:15 Uhr, hier ist OS Radio am Nachmittag jetzt mit Boston More Than a Feeling.

17 Uhr und 21 Minuten. 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Und der Anton, der war heute bei uns bei OS Radio zu Gast und hat ein

0: einen ganz besonderen Musikwunsch.
1: Hallo, ich bin Anton aus Gelnbeck. Ich wünsche mir das Lied Komet von Udo Lindenberg und grüße damit meinen Vater, weil er heute Geburtstag hat.
0: Das ist doch süß, oder? Da sagen wir auch Happy Birthday.

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1: Mit Jan Molitor. Polizei Osnabrück beteiligt sich am bundesweiten Tag der Verkehrssicherheit. Und Kassen des Landkreises Osnabrück sind leer. Mit Aktionen und Kontrollen beteiligt sich die Polizeidirektion Osnabrück am bundesweiten Tag der Verkehrssicherheit. Im Fokus stehen die Hauptursachen schwerer Unfälle, zu hohe Geschwindigkeit und mangelnde Fahrtüchtigkeit. Ein weiteres Thema ist die steigende Zahl der E-Scooter-Unfälle. Sie ist innerhalb eines Jahres um rund 45% gestiegen. In der Region Osnabrück setzt die Polizei auf Aufklärung zum Mitmachen. Bereits heute dreht sich von 14 bis 20 Uhr auf dem Marktplatz in Bersenbrück alles um den sicheren Umgang mit Fahrrad, Pedelec und E-Scooter. Am Samstag können Besucherinnen und Besucher auf dem Theatervorplatz in Osnabrück unter anderem einen Überschlagssimulator ausprobieren oder auf einer sogenannten Blindflugstrecke erleben, wie gefährlich ein Blick aufs Smartphone am Steuer sein kann. Begleitend dazu kündigt die Polizei verstärkte Kontrollen im gesamten Direktionsbereich an. Ziel sei es, schwere Unfälle zu verhindern und für mehr Sicherheit im Straßenverkehr zu sorgen. Die Kassen beim Landkreis Osnabrück sind leer und es sieht nicht so aus, als würde sich das in den nächsten Jahren ändern. Das geht aus den Zahlen hervor, die Kämmerin und erste Kreisrätin Bärbel Rosenstreter jetzt dem Ausschuss für Finanzen und Wirtschaft vorgestellt hat.
2: Ein Haushaltsdefizit 2025 von über 50 Millionen festgestellt und sind auch mit der Planung 2026 mit einem Defizit von 43 Millionen in einer Lage, zwei schlechte Jahre aufeinander. Und die Prognose in die Zukunft, wo in den nächsten 3 Jahren fast 250 Millionen Euro fehlen wird.
1: In einem ersten Schritt werden daher sogenannte freiwillige Aufgaben auf dem Prüfstein stehen, um mögliches Einsparpotenzial zu finden. Auch der neue Kreistag, der im September gewählt wird, wird wohl wenig Freiheiten haben und muss weiter auf Einsparungen setzen. Die langjährige Bissendorfer Kommunalpolitikerin Monika Feil ist mit dem Niedersächsischen Verdienstorden ausgezeichnet worden. Die Ratsfrau der FDP erhielt das Verdienstkreuz am Bande für ihr jahrzehntelanges ehrenamtliches Engagement. Gewürdigt wurden dabei insbesondere ihr Einsatz für Frauenrechte sowie für soziale Belange im ländlichen Raum. Neben ihrer Arbeit in der Kommunalpolitik engagierte sich Feil unter anderem bei den Landfrauen, den Dorfhelferinnen sowie in verschiedenen Gremien und Jurys. Die Auszeichnung wurde im Bissendorfer Rathaus überreicht. Monika Feil betonte in ihrer Dankesrede, dass die Ehrung auch ihrer Familie und den Menschen gelte, die sie über viele Jahre unterstützt hätten. Der Deutsche Wetterdienst warnt für Freitag vor extremer Hitze. Zwischen 11 und 19 Uhr wird in der Region Osnabrück eine außergewöhnlich hohe Wärmebelastung erwartet. Der Wetterdienst empfiehlt deshalb, direkte Sonneneinstrahlung möglichst zu vermeiden, ausreichend Wasser zu trinken und Innenräume kühl zu halten.
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3: Es ist warm und freundlich bei uns. Das bleibt auch so in den nächsten Abendstunden noch. 28 Grad messen wir zurzeit bei euch in Ankum, Glandorf und auch in Belm. Die Nacht wird trocken und morgen geht es ja dann weiter mit der Hitze. Jan hat es gerade schon gesagt. Schon am Mittag wird es morgen nämlich über 30 Grad heiß, also viel trinken und leichte Kleidung. Das gilt auch für Samstag, wobei morgen und auch übermorgen gegen Abend Gewitter drin sind. Größtenteils zeigt sich aber die Sonne, sodass es sehr, sehr warm und freundlich wird.
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3: Vorsicht bitte, A1 Osnabrück Richtung Bremen zwischen Osnabrück-Hafen und Osnabrück-Nord. Hier liegen nämlich Reifenteile auf der Fahrbahn, passt dort bitte auf. Dann stockt es ein bisschen auf der A30 Richtung Bad Oeynhausen zwischen Gelsmold und Melle-West. Das kostet euch gerade so 10 Minuten mehr. Und die A33 Bielefeld Richtung Osnabrück zwischen Hilter und Borkelo-Kloster-Ösede. Auch hier stockt es zurzeit ein bisschen. Ihr plant hier gerne mit 15 Minuten mehr. Wenn ihr noch was gesehen habt, Blitzer oder Gefahrenmeldungen, dann ruft an 0541 750 400 oder schickt eine WhatsApp an die 0157 88 533 187. Alle Nummern und auch die lokalen Nachrichten könnt ihr ganz entspannt auf osradio.de nachlesen. Ich wünsche euch eine gute und sichere Fahrt.
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3: 17.34 Uhr. Hier ist OS Radio am Donnerstagnachmittag. Am Mikrofon Hinak Gramm. Hi.

0: Es ist eins der größten PC-Spiele aller Zeiten und der Nachfolger hat jetzt einen ersten Release-Termin.
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0: Ganz genau, wir haben Breaking News von der Videospielebranche. Das größte PC-Spiel aller Zeiten ist Grand Theft Auto, auch besser bekannt als GTA. Und der letzte Teil, GTA 5, über 10 Jahre alt, hat beim Release alle Rekorde gebrochen. Und es wird auch erwartet, dass der neue Teil, GTA 6, mal wieder neue Verkaufsrekorde aufstellen wird. Jetzt gibt's einen Termin für GTA 6, schon in einer Woche, am Donnerstag, 25. Juni, kann man sich nämlich den neuen GTA 6 Teil vorbestellen. Diese Meldung wurde erst vor wenigen Minuten bekannt. Erschienen wird das Spiel dann am 19. September, erstmal nur auf den Konsolen. Eine PC-Version kommt dann erst im nächsten Jahr. Das ist hier keine Werbung. Ich kann aber sagen, ich habe GTA schon mal gespielt und ich schätze einfach mal, wenn GTA 6 rauskommt, werden wir wieder Menschen sehen, die Schlange stehen, um dieses Spiel zu kaufen.
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17 Uhr und 51 Minuten. Das bedeutet, OS Radio am Nachmittag ist damit durch für heute. Hier kommen gleich in 9 Minuten die OS Radio Nachrichten aus Deutschland und der Welt und danach unser Bürgerfunkprogramm. Gleich dann nach 18 Uhr Radio 2 Plus. Heute das Thema ein Leben in Jazz, Swing the Blues. Da gibt es einen sehr, sehr spannenden Interviewgast. Wenn euch das nicht entgehen soll, dann bleibt gerne dran. Ich bin Hinna Gramm, ich sage Tschüss. Wir hören uns morgen wieder und zwar ab 10 bei OS Radio, der Tag. Ciao.

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1: Ich bin Babit Büchner. Deutschland und die Ukraine haben den Grundstein für die gemeinsame Entwicklung eines Luftverteidigungssystems gegen ballistische Raketen gelegt. Dazu sei eine Übereinkunft unterzeichnet worden, sagte Verteidigungsminister Boris Pistorius. Zudem sicherte Deutschland der Ukraine weitere knapp 350 Millionen Euro zur Beschaffung von Waffen zu. In der Nacht hatte die Ukraine Moskau mit mehr als 190 Drohnen angegriffen. Dabei wurde eine Ölraffinerie im Südosten der russischen Hauptstadt schwer beschädigt. Die Bundeswehr hält sich für einen Minenräumeinsatz in der Straße von Hormuz bereit. Zwei Schiffe der deutschen Marine sind auf dem Weg ins Rote Meer.
2: An Bord der beiden Bundeswehrschiffe sind auch Marinetaucher. Sie würden hinabtauchen ins Meer, um gefährliche Sprengsätze zu entschärfen oder zu bergen. Am gesamten Minenräumeinsatz nehmen mehrere Nationen teil. Wenn er denn zustande kommt, das ist wahrscheinlich, doch eben noch nicht endgültig klar. Experten gehen davon aus, dass der Iran kurz nach Beginn des Krieges mehrere Dutzend Seeminen in der Meerenge verteilt hat. Lea Matschulat, Nachrichtenredaktion.
1: Das Münchner IFO-Institut und die Bundesbank bewerten die Situation der deutschen Wirtschaft etwas optimistischer. Das IFO-Institut hob seine Wachstumsprognose für dieses Jahr leicht auf 0,8% an. Die Bundesbank geht davon aus, dass es im Herbst wieder aufwärts geht.
3: Hoffentlich nun wirklich endgültige Entspannung in Sachen Iran und deshalb fallende Energiepreise. Dazu die über Schulden finanzierten Investitionen der Bundesregierung. Das hilft der Wirtschaft aus Sicht des IFO-Instituts und der Bundesbank. Beide Institutionen erwarten aber auch, dass vieles weiterhin teurer wird, zum Beispiel wieder besonders Lebensmittel, weil dort Mehrkosten bei Herstellung und Lieferung durch gestiegene Energiepreise noch nicht komplett weitergegeben wurden. Und auch der Tankrabatt fällt ab Juli wieder weg. Aus Berlin Jan-Henner Reitze.
1: Israel bricht den Kontakt mit der EU-Außenbeauftragten Kaya Kallas ab, weil sie den Umgang des Landes mit den Palästinensern nach Medienberichten mit Südafrikas früherem Apartheidssystem verglichen hat. Der israelische Außenminister sprach auf der Plattform X von einer Blutverleumdung gegen den einzigen jüdischen Staat der Welt. Er forderte, dass Kallas die Aussage zurücknimmt.
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4: Ganz herzlich willkommen, liebe Zuhörer. Hier ist Radio 2 Plus. Wir sind Claudia Wolfgramm
5: und Oliver Nova. In den Radiosendungen der Hobbyisten, die in den Community Radios ihr Thema liebevoll präsentieren, erfahren wir alles über das Thema, um das es geht, aber kaum mal einen eingestreuten Satz darüber, wer diese Leute sind, die ehrenamtlich Radio machen. Deshalb unterhalten wir uns heute mit Klaus-Dieter Pott, Jazz-Enthusiast der ersten Stunde bei Tide Radio und OS Radio. Aber ich übergebe gleich das Mikrofon wieder an Claudia.
4: Ja, liebe Zuhörer, wir haben heute einen Gast und das ist Klaus D. Pott. Ganz herzlich willkommen, lieber Klaus.
6: Ja, liebe Claudia, vielen Dank für die Einladung. Ich freue mich, mal in deiner Sendung zu sein und bin gespannt, was du heute mit mir vorhast.
4: Ja, lieber Klaus, das Erste, was ich dich bitten möchte, ist, dass du dich einfach unseren Zuhörern mal ein bisschen vorstellst. Manche kennen dich vielleicht, aber sicherlich nicht alle. Erzähl uns doch einfach mal, wer du bist und dann kommen wir sicherlich dahin, warum du heute in der Sendung bist, denn darum geht's ja heute.
6: Ja, in Ordnung, das mache ich natürlich gerne. Also, ich mache es mal ganz offiziell. Mein Name ist Klaus-Dieter Pott. Inzwischen bin ich schon ein alter, weißer Mann mit 87 Jahren. Ich war verheiratet. Mit meiner Frau Christa, die 2019 verstorben ist, habe ich zwei Töchter. Beruflich habe ich die väterliche Kaffeerösterei weitergeführt und war dann bis zu meinem Renteneintritt 23 Jahre Verkaufsleiter bei einer großen Hamburger Kaffeerösterei. Zum Jazz bin ich als 14-jähriger Schüler durch ein Konzert der Stan Kenton Big Band im September 1953 in der Rischhalle in Osnabrück gekommen. Stan Kenton hatte damals weltweit die angesagteste Big Band im Jazz. Diese Musik hat mich derart vom Hocker gerissen, dass ich von da an ein lebenslanger Jazzfan wurde. Man muss sich das auch vorstellen, warum ist denn Kenten überhaupt nach Osnabrück gekommen? Das hat damit zu tun, dass Osnabrück die größte englische Garnisonsstadt war in Westdeutschland und hier natürlich immer ein großes Publikum für diese Musik da war. Die Rischhalle mit etwa 2500 Leuten war rappelvoll. Also das war schon ein Erlebnis für einen 14-jährigen Schüler, der so völlig unbedarft dann da reinkam. Und ich habe dazu auch einen Titel mitgebracht von einen berühmten Titel der St. Kenton Big Band mit ihrer mit seiner berühmten Sängerin June Christie, die auch in Osnabrück war. Und der Titel heißt, der damals sehr bekannt war, How High is the Moon? Und den hören wir dann uns jetzt mal an.

0: Ja, ganz vielen Dank, Klaus. How High the Moon, das ist ja jetzt kein ganz unbekanntes Stück.
1: Nein.
0: Und du hast es schon angesprochen, der Jazz ist deine große Leidenschaft. Und du hast auch gerade schon erwähnt, wie du dazu gekommen bist. Da würde ich jetzt gerne nochmal nachfragen. Also 14 Jahre warst du damals. Also heute ist man als 14-Jähriger ja sicherlich auch unterwegs und hört Musik. Aber zu der damaligen Zeit, wie muss man sich das vorstellen? Rieschhalle sagt mir jetzt nichts.
1: Die Rieschhalle war damals eine Mehrzweckhalle von einem Herrn Risch gebaut. Und da haben vor allen Dingen Boxkämpfe stattgefunden, bunte Abende. Kurt Edelhagen trat auch auf mit seinen bunten Abenden, die ihn durch Westdeutschland führten. Also es war so eine Mehrzweckhalle, aber vor allen Dingen Boxkämpfe, Motorradrennen und was alles und diese ganzen auch Show-Sachen, die eben für die Leute interessant waren. Also Jazzkonzerte fanden dort in der Regel überhaupt nicht statt.
0: Du hast gerade schon gesagt, das war ziemlich außergewöhnlich, dass das in Osnabrück stattfand und dass jetzt genau diese Gruppe, diese Band hier erschienen ist, hatte was zu tun mit der englischen Präsenz in Osnabrück, nach Kriegszeit natürlich, ne? Wir gehörten ja zum englischen Sektor.
1: Ganz genau.
0: Und diese Rieschhalle, die stand wo?
1: An der Boomter Straße. Stan Kenton hat damals eine große Deutschlandtournee gemacht, in erster Linie natürlich über den amerikanischen Sektor. Und es waren also den ganzen September über war er in Deutschland, teilweise auch in Paris und in den skandinavischen Ländern. Aber in erster Linie waren die Konzerte alle in Deutschland. Mhm. In München zum Beispiel zwei, in Hamburg und in Berlin jeweils auch zwei Konzerte an einem Tag. Und auch in Osnabrück war sofort, es war ein durchgehendes Konzert von anderthalb Stunden ohne Pause. Danach sind die in die Busse und sind dann die holperige Bundesstraße nach Bielefeld gefahren und hatten dann um 21 Uhr das nächste Konzert in Bielefeld, alles am selben Tag.
0: Das stelle ich mir sehr streng vor.
1: Aber das waren alles junge Männer, die waren natürlich, standen noch voll im Saft, also da gab es keine Probleme, nicht? Die haben das geschafft. Nicht?
0: Ja, unglaublich. Also Jazz, um da mal wieder drauf zu kommen, wie hattest du seinerzeit von dem Konzert erfahren? Wie muss man sich das vorstellen? Stand das in der Zeitung oder Radio? Was gab es da für Quellen? Für Infoquellen.
1: Erstmal wurde es natürlich in der deutschen Jazzpostille, dem Jazzpodium, bundesweit bekannt gegeben, der gesamte Tourneeplan. Und dann wurde es plakatiert. Die Karten mussten wir damals im Universumdienst kaufen. Also Universumdienst war die Vorverkaufsstelle und da wurden die Karten gekauft. Und dann hat sich das natürlich rumgesprochen. Dann wurde es in der Presse natürlich bekannt gegeben. Und es gab ja auch darüber in beiden Zeitungen, im Osnabrücker Tageblatt und in der Neuen Tagespost, die es ja auch noch gab damals, gab es ja Rezensionen. Die habe ich auch beide mal aus den Archiven rausgeholt und natürlich wenig getrübt von Sachkenntnis, aber wer hatte damals schon Ahnung? Das waren wenige.
0: Aber hattest du schon da Berührung mit der Jazzmusik? Hörte man das? War das schon bei den Menschen beliebt, populär sozusagen? Oder war das irgendwie für dich, du sagtest ja, das war was Neues?
1: Also es fing an, populär zu werden, immer mehr, sodass man also sagen konnte, ab Mitte der 50er, Ende der 50er Jahre, war der Jazz in Deutschland so populär, wie er lange nicht mehr war und auch nie wieder geworden ist. Mhm. Es war eine ganze Jugend war verrückt nach Jazz. Ich habe damals dann schon die ersten Konzerte auch mit englischen Big Bands gemacht in der Oberschule für Jungen, jetziges Emma-Gymnasium und auch im Lotzinghaus und steht auch in meiner Postille irgendwas drin. Das war alles rappelvoll für Eintrittspreise von 50 Pfennig bis eine D-Mark und alles nur junge Menschen. Da sagen wir keine Älteren. Hm. Die jungen Leute wollten was Neues hören, was sie ansprach, nicht? Was auch rhythmisch betont war.
0: Ja.
1: Und das war eben der Jazz, der kam da genau zum richtigen Zeitpunkt.
0: Und du sagtest gerade, das waren sehr viele junge Menschen. mochten die jetzt die Musik, weil das so beschwingt war, weil man tanzen konnte, oder war das eher nicht zum Tanzen gedacht jetzt so?
1: Ja, es gab ja auch den traditionellen Jazz, der ja auch sehr populär wurde, damals dann mit dem King of, will ich mal sagen, of Traditional Jazz, das war Chris Barber aus England, und der ja auch in Osnabrück dann immer sehr häufig gastiert hat. Und der war so populär, das war dann, während ja dieses von Stan Kenton war ja moderner, damals moderner Jazz, heute würde man sagen, es ist Mainstream Jazz, nicht? Und aber damals war es eben das Modernste, was es gab. Aber es hat mich auch angesprochen. Aber die anderen Sachen haben mich auch angesprochen, sodass ich mich für alle Stilrichtungen interessiert habe.
2: Stilrichtungen ist ein super Stichwort. Sag uns doch mal an, was wir jetzt hören, Klaus.
1: Eine Aufnahme, die den Beginn des Cool Jazz darstellt. Zunächst war Miles Davis, der King des Cool Jazz, ein Sideman von Charlie Parker im Bebop-Stil. Nachdem er mit Dizzy Gillespie nicht mehr so viel zu tun hatte, hat er sich mit Miles Davis zusammengesetzt und hat mit denen auch unwahrscheinlich schöne Aufnahmen gemacht. Und daraus, aus dieser Serie, habe ich den Titel Godchild, also Gotteskind, herausgesucht und mitgebracht. Das sollten wir hören. Das ist richtig original, cool Jazz, wie man sich das vorstellt.

0: Also Jazz, müssen wir vielleicht nochmal ein bisschen in die Geschichte des Jazz einsteigen. Soweit ich informiert bin, korrigiere mich, wenn es falsch ist, kommt ja das Ganze aus den südlichen Staaten der USA, also New Orleans mal zu nennen. Vor vielen Jahren bin ich da mal gewesen in der Preservation Hall, so nennt sich dieser kleine Raum, der nicht größer ist als dieser Raum, in dem wir jetzt sitzen. Der war natürlich bis auf den letzten Millimeter gefüllt mit Menschen und da saßen dann ältere Herren. Und dann plötzlich haben die angefangen zu spielen und da ist kein Auge trocken geblieben. Also sowas habe ich noch nicht erlebt, nicht vorher und nicht danach. Ja. Das war wirklich hautnah und wir haben da gestanden in einer unglaublichen Lautstärke und natürlich in einem unglaublichen Sound.
1: Ja.
0: Und da steht Preservation Hall, Birthplace of Jazz.
1: Ja,
0: ist das so?
1: Ja, Birthplace of Jazz ist natürlich übertrieben. Also wenn ich da etwas zu sagen darf, dann kann man Folgendes feststellen. Der Jazz entstand etwa 1905 in und um New Orleans. Mhm. Geschaffen von den Nachfahren der Sklaven unter Verwendung von europäischen Instrumenten, europäischer Melodik und Harmonik und afrikanischen Rhythmen. Die Namensgebung für das Wort Jazz liegt ziemlich im Dunkeln. Der Begriff kam aus dem Slang und hat wohl die Bedeutung von etwas Schwungvollem. Auch wurde das Wort Jazz zunächst mit zwei S geschrieben. Also nicht wie heute mit zwei Z, sondern mit zwei S. Wie sich das auch dann an sich durch fast die ganze Jazzgeschichte durchzieht. Es waren immer die schwarzen Musiker, die musikalischen Impulse gegeben haben, die Musik immer weiterentwickelt haben. Und das ist heute etwas anders. Heute haben wir ja mehr oder weniger Jazz als Weltmusik mit vielen ethnischen Ursprüngen, ob das nun Mongolei ist oder arabische Musik, indische Rhythmen, alles wird heute im sogenannten Jazz verarbeitet. Und das war damals natürlich noch unvorstellbar. Ich finde es aber trotzdem gut, auch wenn das jetzt nicht meine Lieblingsmusik ist, aber es geht eben immer weiter, nicht? Und das ist das Erstaunliche eben an dieser Musik, die ja in erster Linie zunächst mal eine nicht ausgeschriebene, also nicht komponierte Musik war, sondern es war eine reine Absprachemusik und dann mit Improvisationen. Und da gab es dann die sogenannte, in erster Linie zunächst die Kollektivimprovisation. Und dazu habe ich ein Musikbeispiel mitgebracht von King Olivers Creole Jazz Band aus dem Jahre 1923. Mhm. In dieser Band spielte auch damals der junge Louis Armstrong mit. Ich würde doch vorschlagen, dass wir da diesen Titel Dipper Mouse Blues von der King Olivers Original Creole Jazz Band mit hineinarbeiten, um mal ein Beispiel zu geben, wie das damals geklungen haben mag. Mhm.

0: Ja, es wurde in einen großen Trichter hineingespielt, nicht wahr? Der Schlagzeuger musste ganz weit zurücksitzen, sonst sprang ja die Nadel raus. Und dann verdichtete sich der Schall bis auf ein kleines Röhrchen und immer kleiner, immer kleiner, immer kleiner, bis dann auch so eine Art Ritzel da war, der das in eine Matrize hineingeritzt hat, die mit einer 78-minütigen Umdrehung sich drehte. Und das war dann die Muttermatrize und daraus wurden dann diese Shellac-Platten gepresst und dann konnte man die wieder abhören, ebenfalls mit einem kleinen Stift, mit dem Saphir, mit einem Plattenspieler, den musste man selber noch aufdrehen, weil er noch nicht elektrisch betrieben war. Also wurde er mechanisch bedient und dann ging also quasi der Schall aus dieser Rille, in der er komprimiert war, wieder rein in den Saphir und wurde dann größer und dann gab es einen großen Lautsprecher und da konnte man sich vorhinsetzen und dann konnte man das wieder hören. Heute ist eben diese ganze Technik eine ganz andere, aber es war damals eben die einzige Möglichkeit, die es gab. Ne? 1917 wurden die ersten Schallplatten mit Jazz gemacht. Es gab vorher schon weitere Aufnahmen. Es gab ja auch Opernsänger und Klavier, vor allen Dingen Klavierspieler. Klavier konnte man immer gut aufnehmen. Das war ein einzelnes Instrument. Aber sobald jetzt mehrere Instrumente zusammenkamen, wurde es natürlich immer komplizierter.
1: Nicht? Auf jeden Fall. Und wie hast du damals als jugendlicher Mensch, der ja sicherlich nicht nur beim Konzert die Musik genießen wollte, sondern dann vielleicht auch zu Hause das mal nachhören wollte, hattest du auch schon die Möglichkeit, einen Tonträger zu erwerben oder einen Plattenspieler? Was hat man damals genutzt, um Musik zu hören zu Hause?
0: Ja gut, das war natürlich logisch. Sobald man sich für diese Musik interessierte, musste man Schallplatten haben. Mhm. Und die Literatur, die es natürlich auch da zu kaufen gab. Da gab es einen deutschen Jazzpapst, Joachim Ernst Behrendt, der verschiedene Bücher verfasst hat über Jazz. Und das kleine Jazzlexikon im Fischer Verlag, gab als Taschenbuch, war ein deutscher Bestseller. Der wurde also zu Hunderttausenden verkauft. Und natürlich, ich habe den auch noch gedruckt, glaube ich, 1954, schon ziemlich zerblättert. Aber das sind Museumsstücke heute.
1: Ja.
0: Und daraus hat man natürlich auch sein Wissen dann bezogen, wenn man sich dann nicht weiter interessierte. Und fand ich ja toll. Musik war interessant. Manche haben das ja auch dann links liegen lassen oder haben das vielleicht als Popmusik angesehen oder dann hören wir uns mal wieder deutsche Schlager an, Vico Toriani oder was da lief. Mhm. Aber hier ging es dann darum, wenn man wirklich dabei bleiben wollte, musste man sich orientieren, damit man überhaupt mal einen Überblick bekam. Was hatte sich denn bis 1953 alles schon im Jazz getan? Nämlich ganz wesentliche Dinge. Nicht? Und was gab es alles für Musiker und für Orchester? Das ist ja so ein umfangreiches Material, dass kein Mensch dieses Wissen für sich alleine komprimieren kann im Kopf. Man kann also sehr viel wissen, aber alles weiß keiner. Ich habe dazu auch noch mal Folgendes mal aufgeschrieben und notiert, was überhaupt das Besondere am Jazz ist. Für mich ist eben das Außergewöhnliche im Jazz die Spontaneität des musikalischen Geschehens durch die Improvisationen der Musiker, unterstützt durch einen Rhythmus in den verschiedensten Metren. Dazu kommt die Arrangierkunst, um ein Orchester in seinen Instrumentalabteilungen zu einem Ganzen zu verschmelzen. Die Elemente Swing und Blues sind zwei weitere wichtige Merkmale des Jazz. Jazz kann entstehen auch nur durch einen Musiker, und auch durch eine Big Band von 20 Leuten. Und alles, was dazwischen von der Größe her liegt. Das heißt, im Duo, im Quartett, im Trio, Oktett. Es ist alles, wie gesagt, auch ein einzelner Musiker, vor allen Dingen natürlich Pianisten, können hervorragend alleine Jazz spielen. Und da gibt es gerade bei den Pianisten natürlich eine große Auswahl, weil das Instrument Klavier ja ohnehin schon fast ein Orchester für sich alleine ist, weil man eben alles damit machen kann. Nicht? Also das ist schon natürlich sehr, sehr interessant. Dazu kommt natürlich die Tongebung der Musiker, sodass man bei bestimmten Musikern, da brauche ich nur einen kurzen Ton zu hören, kann ich sofort sagen, das ist Stengetz oder das ist Bix Beiderbecke oder das ist Louis Armstrong. Man hört sofort an der Tongebung, das kann nur der und der sein. Das heißt, diese persönliche Tongebung über das Instrument, das ist auch ein wesentliches Merkmal. Es ist ganz anders als in der klassischen Musik. Weil wir hier eine sehr personalisierte Musik haben, die auf den einzelnen Künstler bezogen ist oder natürlich auch auf den Arrangeur. Wenn wir riesige Big Bands haben, die müssen ja organisiert werden und die müssen musikalisch so organisiert werden, dass das ein interessantes Klangbild wird. Und darin sind dann wiederum die verschiedenen Soli der Solisten eingearbeitet. Ich habe zum Beispiel einen Titel mitgebracht, der hier zu Gott in der Moderation ganz gut passt. Das ist das Count Basie Orchester aus dem Jahr 1938 mit einem seiner damaligen Spitzentitel Swinging the Blues. Hier haben wir schon mal die beiden Elemente Swing und Blues alleine in einem Titel.
1: Also wir hören jetzt Swinging the Blues, Count Basie Orchester 1938.
0: Genau.

0: Swinging the Blues bei Radio 2 Plus. Interviewgast heute Klaus-Dieter Pott.
1: Also die Leute haben ihre Musik gemacht mit den ganzen Einflüssen, die aus Frankreich, Deutschland und so weiter kamen, und gemischt. Und irgendwann hat man ja vielleicht festgestellt, da ist ein wiederkehrendes Element und wir benennen das jetzt mal. Und wir haben es Jazz genannt, mit Doppel-S geschrieben, damals erst. Und es war spontan, hast du gesagt, es wurde nicht großartig komponiert, sondern mehr improvisiert, in der Situation entstanden. Es waren sicherlich alles gute Musiker, die das konnten, denn dazu gehört ja die Beherrschung des Instruments, dass man mal eben schnell das oder jenes spielt. Und vielleicht ist es auch heute noch so, dass man bei einem Jazzkonzert immer ein bisschen was anderes hört. Oder ist das heute anders, wenn man heute zu einem Konzert geht?
2: Nein, es jedes Konzert von immer auch derselben Gruppe ist an jedem Abend wieder anders.
1: Also
2: auch wenn sie dasselbe Stück spielen, es wird immer etwas anders sein.
1: Sehr individualisiert jedes Mal.
2: Genau so. Das kommt alleine durch die Improvisation. Was macht der Musiker in dem Moment? Es ist ja, er komponiert in seinem Gehirn in Sekundenschnelle, in Millisekundenschnelle, improvisiert er neue Melodien, neue Phrasen, die er quasi aus dem Unterbewusstsein schöpft und dann sofort tonlich von sich gibt.
1: Ja.
2: Das ist ja, er hat, was er im Kopf hat, sind natürlich einmal die Taktzahlen, sein Kopf, sein Gehirn zählt sofort mit, er hat die Harmonien im Kopf, die Melodie, die im Hintergrund ja auch manchmal in der Improvisation noch durchscheint. Also er muss viele Dinge einfach in seinem Kopf gespeichert haben, weil er einfach diesen Titel und diese Melodie kennt. Und dann kann man auch ohne große Absprache mit guten Musikern sofort auf die Bühne gehen und sie sagen, spielen jetzt zum Beispiel den Royal Garden Blues in F. Dann wissen wir die Tonart und wir wissen die Melodie. Nicht? Und dann kann das losgehen. Dann wird die Melodie gespielt im Kollektiv und dann kommen die einzelnen Soli und dann kommen Breaks, dann kommt der Schlagzeuger mal zum Wort oder mal der Banjo-Spieler oder wie auch immer. Und dann gibt es wieder anschließend das Zusammenfinden der Gruppe. Wenn man dann zum Schluss kommt, dann ist die ganze Gruppe wieder gemeinsam zusammen.
1: Das heißt, jeder hat so seinen Akzent, den er setzen kann.
2: Richtig.
1: Eine Person muss aber sozusagen den Überblick behalten und diese Dinge wieder zusammenführen. Der Arrangeur?
2: In einer größeren Gruppe der Arrangeur oder Orchesterleiter, das ist richtig. Und in den normalen, kleineren Gruppen, vor allen Dingen jetzt im Oldtime, im klassischen Jazz, ist es immer der Trompeter gewesen. Die Trompete hat immer geführt, die hat immer auch die Melodie vorgestellt. Klarinette und Posaune haben dann ihre Akzente daneben gesetzt. Aber die Trompete war immer das Führungsinstrument im klassischen Jazz.
1: Im klassischen Jazz. Ja. Aber du hast ja gesagt, man kann das alleine machen. Es gibt Solisten, also Menschen, die eben nur ein Instrument spielen, Piano beispielsweise oder eben auch Trompete oder anderes, wahrscheinlich Jazz-Saxophon, denke ich mir, wird es geben. Dann kann man es als Gruppe, als Duo oder eben als Big Band mit 20 Personen auf der Bühne, kann man Jazz machen und das ist ja eine unglaubliche Bandbreite, musikalische Möglichkeiten unbegrenzt im Grunde.
2: Richtig.
1: Also weil, du hast es gerade schon erwähnt, man sich immer noch mal weiter verzweigen kann und man geht noch in andere Kulturen rein. Das ist ja ein unglaublich moderner Gedanke eigentlich.
2: Ja, das ist, genau so ist es ja. Dazu kommen natürlich auch die Nebenplätze, die Sänger und Sängerinnen vor allen Dingen. Wir haben ja eine Vielzahl im Jazz, eine Vielzahl von Sängerinnen mehr als Sänger, wesentlich mehr als Sänger. Vor allen Dingen auch in den letzten Jahrzehnten hat es Tausende, die weltweit gegeben, die sich auch versucht haben, die auch Platten aufgenommen haben, die auf Reisen und Konzerte gegeben haben. Davon haben sich aber immer nur relativ wenige dauerhaft gehalten, weil das natürlich auch ein schweres Geschäft ist. Nicht? Aber der Gesang gehört eben auch zum Jazz dazu. Nicht generell, aber es wird gerne dazu genommen, um noch mehr Abwechslung reinzubringen. Und es war damals zum Beispiel in der Swingzeit, in den 30er Jahren, war es üblich, es war nicht nur üblich, es war ein Muss, dass jedes Orchester, was auf die Bühne kam, zwei Sänger hatte. Die saßen auch die ganze Zeit neben dem Orchester. Das war eine Frau und ein Mann. Und das weniger betuchte Orchester hatten dann nur einen Sänger, das war eine Frau. Aber es war immer ein Sänger, wenigstens einer dabei, der also verschiedene Titel am Abend dann auch sang. Mhm. Nicht, also um die Sache aufzulockern, und daraus entstanden zum Beispiel auch Stars. Genauso ist auch Frank Sinatra entstanden. Ja. Mit dem Tommy Dorsey Orchester Anfang der 40er Jahre. 1940 bis 1942 war er bei Tommy Dorsey. Er war Big Band Sänger. Und daraus ist dieser großartige Jahrhundertsänger entstanden.
0: Mhm. Wir hören aber jetzt nicht Frank Sinatra, sondern Bebop. Du hast natürlich deine Musikwünsche mitgebracht. Klaus, wie heißt die Aufnahme?
2: Blum Dido heißt die, von 1951. Charlie Parker, Dizzy Gillespie ist dabei, auf der gestopften Trompete. Gestopft bedeutet, machen viele Musiker gerne mit Dämpfer, mit verschiedensten Dämpfern wird dann gearbeitet. Und am Klavier haben wir auch einen der ganz, ganz großen Modernisten, Thelonious Monk.

0: Du hast jetzt ganz viel erzählt über und wir haben festgestellt, was du eigentlich alles weißt zum Thema Jazz. Aber du machst ja auch, und das ist auch ein Grund, warum wir gemeinsam mit dir die Sendung machen, du machst ja selber auch Radiosendungen.
1: Ja, das ist richtig.
0: Und da wollte ich dich mal fragen, wie ist das entstanden? Seit wann machst du die und wie bist du hier zum Sender gekommen?
1: Ja, ich bin durch Jürgen Flaßkamp und Jürgen Domdey, der inzwischen verstorben ist, in den Anfangsjahren des Senders schon hier Moderator für Jazz-Sendungen gewesen. Mhm. Ganz zu Anfang. Das war also zweieinhalb, drei Jahre. Und dann habe ich das, ich weiß nicht aus welchen Gründen, familiär oder wie auch immer, wieder aufgegeben und bin dann jetzt eben seit dem Ende des Park Lane Jazz Clubs, den ich mehr oder weniger geführt habe, 2023, nach dem Ende dieses Vereins, wenn man einen Verein mit 300 Mitgliedern führt und dann noch jeden Monat eine Veranstaltung und außerdem noch Events machen muss, dann ist das schon fast ein Fulltime-Job.
0: Definitiv, ja.
1: Nicht? Und das, als das dann zu Ende ging, weil wir keine Nachfolger fanden für den Vorsitz des Vereins, wurde der Verein ja aufgelöst, weil wir keine andere Möglichkeit sahen. Und da bin ich dann automatisch wieder über meinen Freund Gerd Maibauer, der ja hier auch schon seit langem und permanent 14-tägig eine Jazz-Sendung gemacht hat, bin ich dann wieder zum Sender gekommen. Und seit der Zeit bin ich auch wieder dabei.
0: Genau.
1: Aber eben nicht wöchentlich und auch nicht 14-tägig wie Gerd Maibauer, sondern nur einmal im Monat.
0: Ja.
1: Eine Stunde, aber eben mit einer relativ, meine ich, gut recherchierten Jazz-Sendung mit vielen Einzelheiten auch über die Musiker und zum Verständnis der Musik wird auch beigetragen durch erklärende Worte. Also das ist schon, meine ich, aufwendig gemacht, damit man nicht nur ans Mikrofon geht und sagt, hier bin ich und hier heiße ich so und jetzt lege ich mal das auf und dann lege ich mal das auf.
0: Ja.
1: Ohne weitere Erklärung. Das ist nicht meine Intention, das mache ich nicht.
0: Nee. Ja, du machst schon viel Recherche und bereitest das sehr akribisch vor. Ja. Ich habe ja auch viele schon davon gehört, höre ich auch immer wieder gerne. Eine Sache würde ich gerne nochmal nachfragen. Du hattest gerade Park Lane Jazz Club erwähnt. Kannst du dazu vielleicht noch ganz kurz was sagen? Was war das? Du hast das gegründet und...
1: Also der Park Lane Jazz Club ist gegründet 1958, 1960 ins Vereinsregister eingetragen. Also seit der Zeit war es offiziell ein eingetragener Verein und hat sich dann bis Ende der 70er Jahre gehalten. Dann war das Interesse der Jugend so gering, dass der Verein eingeschlafen ist, aber nicht gelöscht wurde. Und man traf sich dann nochmal so im privaten Kreis, so Schallplattenabenden und so weiter, aber sonst gab es keine weiteren Aktivitäten. Und um das Jahr 2000 herum gab es verschiedene Leute, Jürgen Flaßkamp, meine Wenigkeit und noch ein, zwei andere, die gesagt haben, wir müssen das mal wieder aufleben lassen und haben dann mal ein Konzert veranstaltet und das hat dann auch wieder ganz gute Nachfrage und sodass sich dann eben weiter dieser Stamm, der sich dann wieder gebildet hat, von 30 Mitgliedern dann entwickelt hat bis zu 300 Mitgliedern. Wir waren eine der größten oder wenn nicht die größte Jazz-Initiative in Deutschland. Es gab, glaube ich, nur noch einen in Regensburg, der größer war. Der hatte 500 Mitglieder, aber da waren die meisten Schüler mit einem Jahresbeitrag von 5 Euro. Dann kam eben der Zeitpunkt, dass Dr. Kronemeyer, mein Co-Vorsitzender und ich gesagt haben, wir sind so langsam so alt, wir müssen mal sehen, dass wir uns von dieser Bürde befreien. Und mit der Mitgliederversammlung beschlossen, den Verein aufzulösen. Und das ist dann im März 2023 passiert. Ja, und danach bin ich, wie gesagt, eher wieder ins Radiogeschäft eingestiegen, wenn ich das mal so sagen darf. Dazu schreibe ich natürlich auch noch Artikel, Jazzartikel für zwei Jazzzeitschriften, eine in Leipzig, eine in Hamburg. Das macht natürlich auch Spaß und ich bin auch gut vernetzt nach wie vor mit vielen, vielen Leuten und fahre auch gerne zu Konzerten, auch wenn es mal ein bisschen weiter ist. Wenn es um gute Musik geht, um guten Jazz geht, da lasse ich auch nicht locker.
0: Und in Osnabrück, wie beurteilst du die Szene hier in der Stadt?
1: Ja gut, es gibt ja im Prinzip nur zwei Lokale, ja, oder drei, kann man auch sagen, oder zweieinhalb, vielleicht besser gesagt, Lokale. Einmal der traditionelle Jazz ist in Balu zu Hause, an der Seminarstraße. Einmal im Monat ist da Jazzabend mit freiem Eintritt. Da spielen Amateurbands traditionellen, sagen wir mal, Dixieland Jazz. Nicht? Mhm. Es ist eben auch Just for Fun, Unterhaltung, und da kommt man zusammen, man kennt sich und man, ja, trinkt ein Bier, isst etwas dazu und unterhält sich, lauscht mal der Musik, aber nicht nur. Auf alle Fälle eine Institution. Und dann gibt es eben das Blue Note, was an sich ja wirklich ein tolles Lokal für Jazzmusik ist und für Präsentationen von Bands. Da haben wir als Parkland Jazz Club auch die meisten Konzerte gemacht. Und der neue Jazz Club Jazz 49 will das ja dort auch so tun. Aber im Moment habe ich noch nichts wieder nach dem Eröffnungskonzert im März gehört, sodass ich also auch nicht sagen kann, wie weit die sich jetzt nun organisieren.
2: Von den hoffnungsvollen Ankündigungen des Jazz 49 kommen wir zu einer ganz anderen Ankündigung, ganz außerhalb des Themas, das wir heute haben. Nennt sich deswegen auch nicht Ankündigung, sondern Shoutout.
3: Ihr Zaubermäuse, ich bin die Steffi Heinzmann und am 8. November 2026 bin ich mit meiner wundervollen Circles Tour in Osnabrück, in der Osnabrück Halle. Kommt vorbei, ich würde mich wahnsinnig freuen. Wir machen es uns richtig schön.
2: Wir freuen uns schon sehr auf die Sendung mit ihr. Und jetzt wieder ein Musikwunsch von Klaus Pott anmoderiert.
1: Ja, Lady Be Good ist eines der schönsten Tenorsaxophon-Soli im ganzen Jazz bis heute. Er wird von vielen Tenoristen nachgespielt. So etwas als Improvisation zu schaffen, ist eine Komposition ad hoc. Unglaublich. Und das habe ich also auch mitgebracht. Eine zwingende Hommage an Improvisationskunst im Jazz. Lady Be Good mit Lester Young. Und Count Basie ist am Piano natürlich, das ist klar.

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1: Wenn man heute sich umschaut, wir haben viele jazzige Elemente auch in der populären Musik, aber es ist schon auch ein Genre für sich und die Fans sind auch eine Gruppe für sich. Also es ist nicht Allgemeinplatz, würde ich sagen, oder?
2: Also das ist völlig richtig. Wir leben ja auch in einer Zeit der Musiküberschwemme. Wir werden ja jeden Tag voll gedudelt, nicht wahr? Und ja. Die Jugend hat sich auch eben anders orientiert. Wir haben ja Anfang der 60er Jahre beim Jazz eine Zäsur gehabt. Als die Beatles auf den Markt kamen, war der Jazz als große populäre Musik für die Jugend kaputt. Hm. Er war vorbei. Aha. Das haben dann die Beatles und die Nachfolgebands in der Stilistik übernommen. Auf der anderen Seite gab es dann immer noch auch die schwarzen Elemente, zum Beispiel eben über die Rockmusik, die eben teilweise auch sehr stark von den schwarzen Musikern und von der schwarzen Bevölkerung gutiert wurde. Und das war wiederum eine andere Strömung, die auch letztendlich Jazzwurzeln hatte. Rock, Soul kam dann, die dann entstanden, die auch immer Jazz-Einfluss noch hatten.
1: Also das denke ich definitiv, dass der Jazz sozusagen der Großvater ist, wenn ich das jetzt mal so sagen darf, von ganz, ganz vielen anderen Musikrichtungen. Und die hätten sich mit Sicherheit nicht entwickelt, wenn es den Jazz nicht gegeben hätte.
2: Das ist hundertprozentig korrekt. Das ist so.
1: Davon gehe ich ganz stark aus.
2: Obwohl natürlich, man muss einfach sagen, die Beatles waren wirklich die erste Gruppe dann, die mit Jazz-Elementen gar nichts mehr zu tun hatte. Die haben eine völlig für sich neuartige Musik geschaffen.
1: Das stimmt. Ich überlege auch gerade, mir fällt auch kein Stück ein, das irgendwie eine Anleihe aus dem Jazz beinhaltet.
2: Nee.
1: Das ist schon was Eigenes, das muss man sagen.
2: Ja, genau so ist es, ja.
1: Was sagst du zu so jemandem wie Elvis Presley, der ja auch den schwarzen Stil kopiert hat?
2: Elvis Presley war ein hervorragender Sänger, ein sehr guter Entertainer. Er hat in der Art hat er gute Musik gemacht und der hatte auch Blues-Elemente drin.
1: Genau.
2: Das gehörte ja noch mehr in die Richtung des Rock hinein, als die Beatles haben auch mit der Rockmusik nichts zu tun gehabt.
1: Ja, so ein bisschen Rock, ne? Was ja dann so der Übergang vielleicht war.
2: Das waren aber nicht die Beatles, das waren dann Bill Haley und Konsorten und Elvis Presley gehörte auch dazu und da gab es ja natürlich auch sehr, sehr viele. Und bei Schwarzen hieß das nicht Rock'n'Roll, sondern Rhythm and Blues.
1: Ja.
2: Rhythm and Blues, das war eben auch sehr jazzlastig, aber eben eine unheimlich rhythmisch präsente Musik, die auch das junge Publikum, vor allen Dingen natürlich auch die Schwarzen ansprach. Nicht?
1: Ja, definitiv. Ja, wir danken dir ganz herzlich für deine Zeit, für diese vielen, vielen Informationen und für das tolle Interview.
2: Ja, ich freue mich, dass ich dabei sein durfte und etwas über meine Lieblingsmusik erzählen konnte und über mein Leben als Jazz-Liebhaber. Und das Studium des Jazz hört nimmer auf.
1: Ja, und zum Abschluss müssen wir natürlich jetzt auch noch mal ein bisschen Musik hören. Wir sagen tschüss, bis zum nächsten Mal. Ganz dickes Dankeschön an Klaus Pott, den ihr hier auch regelmäßig hören könnt.
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1: Aber jetzt das letzte Wort hast du natürlich, Klaus.
2: Da wir ja die King Oliver Creole Jazz Band schon gehört haben mit Louis Armstrong, nehmen wir jetzt mal eines der schönsten und berühmtesten Jazzaufnahmen aller Zeiten. Das ist die Louis Armstrong Hot Five von 1928 mit dem West End Blues. Das ist eine ganz berühmte Aufnahme, in der auch Louis Armstrong ein ganz berühmtes Trompeten-Intro spielt, was kaum ein Trompeter nachspielen konnte. Wynton Marsalis hat es geschafft. Aber das ist so schön auch und so wunderbar. Und dann dieser leichte melodische Gesang von Louis ohne Worte. Also die ganze Aufnahme ist eine Komposition in sich. Und deswegen ist sie zu Recht eine der ganz wesentlichen Jazz-Schallplatten aller Zeiten geworden.

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1: Ich bin Babit Büchner. Beim umkämpften Sparpaket für stabile Krankenkassenbeiträge verschafft sich die schwarz-rote Koalition noch etwas mehr Zeit. Der Gesetzentwurf soll nicht schon in der nächsten Woche im Bundestag zur Abstimmung kommen, sondern erst in der letzten Sitzungswoche vor der Sommerpause Anfang Juli.
2: Bei so einer wichtigen Entscheidung gehe Sorgfalt vor Schnelligkeit, heißt es von Union und SPD. Damit bleibt aber auch mehr Zeit für das Gezerre um die Reform, mit der eigentlich niemand zufrieden ist. Die Pharmabranche droht, weniger in Deutschland zu investieren. Ärzte klagen, ihre Arbeit würde sich noch weniger lohnen. Patienten sollen mehr zuzahlen. Die Mitversicherung von Ehepartnern soll eingeschränkt werden. Aus Berlin Jan-Henna Reitze.
1: Deutschland und die Ukraine wollen gemeinsam ein Luftverteidigungssystem gegen ballistische Raketen entwickeln. Dazu sei eine Übereinkunft unterzeichnet worden, teilte Verteidigungsminister Boris Pistorius am Rande einer Tagung der NATO-Verteidigungsminister und der Ukraine-Kontaktgruppe mit. Die Unterstützer der Ukraine sammelten auch weitere Militärhilfe für das Land. Deutschland beteiligt sich mit knapp 350 Millionen Euro. Bei der Frühjahrskonferenz der Innenminister von Bund und Ländern in Hamburg sorgen die Vorschläge zur Eindämmung von Gewalt bei Fußballspielen für reichlich Diskussionsstoff. Sachsens Innenminister Armin Schuster will Tickets mit Namen.
3: Schuster will beim Dauerthema Pyrotechnik weiterkommen und zunächst in Pilotprojekten mit einigen Vereinen personalisierte Tickets ausgeben. Er argumentiert, Stadionverbote macht nur Sinn, wenn man sie auch kontrollieren kann. Hessens Innenminister Poseck macht sich ebenfalls für ein konsequentes Verbot von Pyrotechnik stark. Von einer Pflicht, nur noch Tickets, auf denen der Name steht, auszugeben, hält er aber nichts. Befeuert haben die Debatte schwere Ausschreitungen im Zweitligaspiel zwischen Dynamo Dresden und Hertha BSC. Aus Berlin, Dirk Zeitler.
1: Der bei einem begleiteten Freigang in Niedersachsen geflohene Mörder ist in Italien festgenommen worden. Die Polizei fand den zu lebenslanger Haft verurteilten Mann in einem Krankenhaus, teilte das Landeskriminalamt Niedersachsen mit. Er war in einen Unfall verwickelt und wurde in der Klinik behandelt. Der 42-Jährige war am Dienstag in Peine auf einem Motorrad geflohen.
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0: Nein. Herzlich willkommen zum 224. VfL-Podcast der Osnabrücker Rundschau. Zu Gast ist heute Ehrengast Joe Enox.
1: Moin.
0: Den werde ich nicht weiter groß vorstellen. Und von Team der Rundschau sind dabei Lars Mosel.
2: Ja, hallo.
0: Hendrik Steen.
3: Guten Abend.
0: Und Jascha Alte-Rutemeier.
4: Moin.
0: Gastgeber ist Kalla Wefel. So, ich freue mich, dass du hier bist. Wir haben uns, ich schneide es raus, alles was nervt, schneide ich raus. Wir haben uns gesehen bei deiner Vorstellung auf der Pressekonferenz. Du warst damals voller Tatendrang und es hat ja auch irgendwie wohl ganz gut funktioniert, ne?
4: Ja, ich war sehr angespannt, die neue Rolle und neue Arbeit und deswegen war es halt schon für mich sehr aufregend und freue mich halt wieder in Osnabrück zu sein.
0: Ja, wir uns auch. Also ich zumindest. Wie ist es bei euch?
4: Definitiv.
0: Okay.
3: Ja, absolut. Ich glaube, man hat nicht viel Negatives von vornherein gehört, ne? Außer so ein paar Spinner im Internet. Aber die hat man immer.
2: Die hat man immer, genau.
0: Die waren doch heftig dabei. So,
3: Ja. Interessieren nicht. Anonyme Menschen im Internet interessieren nicht.
4: Ich habe es nicht gelesen, muss ich sagen.
3: Ich glaube, das war auch gut so.
0: Ja. Das ist völlig egal, wer kommt. Es kommt immer irgendwelche Deppen da drumherum. Bei dir wurde immer wieder vorgerufen, der Joe Enox-Fußball, lange Bälle nach vorne.
4: Ja, also gut.
0: Ja, das zitiert.
4: Ein guter Trainer schaut, was seine Mannschaft kann.
0: Eben.
4: Und versucht halt, das Bestmögliche rauszumachen. Und ich bin auch nach Zwickau gekommen. Ich habe eine sehr intakte Mannschaft, sehr erfahrene Mannschaft gehabt. Wir haben halt meinen Stürmer vorne, Ronny König, 1,96, halt um die 100 Kilo.
0: Und sehr zwei bekannt, ja.
4: Tarsis Bonga und Leon Lauberbach daneben, beide auch 1,96 und schnell. Und wir hatten halt da Vorteile. Also ich bin mit der Mannschaft halt 4 Jahre lang nicht abgestiegen. Wir haben halt im ersten Jahr sind wir, glaube ich, 6. oder 7. geworden. Also
0: ja.
4: Ich glaube, das hat zu der Mannschaft gepasst.
0: Ja.
4: Ob ich das halt überall wählen würde, das ist eine andere Geschichte. Ich glaube, wir haben etwas anders gespielt in Regensburg, womit wir aufgestiegen sind. Also von daher, man versucht immer halt den besten Fußball für die jeweilige Mannschaft zu finden. Wenn man halt eine heile Welt hat und Millionen Euro hat und aussuchen kann, was man halt spielen möchte, dann würde man wahrscheinlich wählen, vielleicht in einer Art und Weise wie Bayern München oder halt Barcelona, keine Ahnung. Aber halt, wir sind Dritte Liga, wir müssen halt mit den Gegebenheiten leben und versuchen, ja, erfolgreich zu sein mit dem, was wir haben.
0: Du bist damals mit Familie nach Zwickau gegangen, mit Gunilla, die jetzt auch wieder mit dir zurück in Osnabrück natürlich. Und deine beiden Töchter Emily und Sophie. Emily ist in die Staaten gegangen zum Basketballspielen. Die hat ein Stipendium gekriegt.
4: Ja.
0: So gut ist sie, ne?
4: Die ist sehr gut, ja. Doch.
0: Richtig gut, ne?
4: Ja.
0: Jetzt spielt sie in Osnabrück wieder.
4: Genau, zweite Liga.
0: War in Bielefeld kurz und ist jetzt
4: genau, in
0: Osnabrück. Und deine andere Tochter Sophie studiert Psychologie, wie ich weiß.
4: Ja.
0: In München. Und jetzt geht's los. Wir haben ein paar Fragen. Wir fangen jetzt mit einer Frage an, die jetzt ganz um was ganz anderes geht. Wir haben ja gerade deine Tochter erwähnt, die sehr sportlich ist. Und zwar eine Frage von Nils. Mich würde interessieren, wie intensiv Joe die Karriere seines Neffen Spencer Enox Torkelson in der Major League Baseball verfolgt und vor allem, ob er sich für seine Arbeit auch mal was anschaut.
4: Also für die Arbeit, wir schauen schon Statistiken, Moneyball, also
0: ja,
4: ist zum Beispiel so eine Geschichte, was wir halt schon Statistiken, dass die spielen immer halt gewisse Parameter, spielen immer eine Rolle bei uns, auch in der Spielerauswahl, beziehungsweise ja, wen wir holen, wen wir abgeben, also definitiv.
0: Das ist auch immer mehr reingekommen, also Baseball ist ja Vollstatistik.
4: Also das ist halt
0: das ist ja vor jedem Spiel
4: Statistik.
0: Wird ganz genau gesagt, wer wie was, jeder Pitcher hat eine extra Ziffer und dann,
4: also es ist Wahnsinn, also sehr viel Statistik, es ist schon ein Mannschaftssport, aber es ist eher Einzelsportart gepackt in einen Mannschaftssport, weil, also wenn man, also mein Neffe verfolgt das sehr eng.
0: First Baseman. Bei Detroit.
4: Ja. Wir versuchen jedes Jahr halt ein paar Spiele zu besuchen. Dieses Jahr in Chicago und Detroit. Detroit, eine wunderschöne Stadt. Chicago auch im Sommer. Und wir waren halt das Jahr davor in Boston gegen den Red Sox. 4 Spiele gesehen. Das war halt schon ein Erlebnis. Einer der schönsten Baseballstadien der Welt.
0: Absolut. Also, ich war da auch schon 2-mal.
4: Ja. Tradition ohne Ende.
0: Ja.
4: Also direkt in der Stadt, also es hat mir sehr, sehr gut gefallen.
0: Boston Red Sox sind meine, haben für mich so einen Vergleich, der zieht da gar nicht, aber hat so einen Hauch St. Pauli, die Fanszene in Boston, auf Baseball-Ebene. Leute mögen Baseball oder sie lehnen es ab, es gibt eigentlich gar nichts dazwischen.
4: So. Ja, also aber also 160 Spiele in einer Saison.
0: Eine Saison ist ein halbes Jahr.
4: Ja, genau. Und die Stadien sind halt voll. Die spielen teilweise zweimal am Tag.
0: Ja.
4: Wenn du eine schlechte Mannschaft, also eine schlechte Mannschaft hast, in dem Jahr sind es vielleicht nur 10.000 Zuschauer. Aber halt bei Detroit dieses Jahr zu Ende der Saison waren immer ausverkauft. Also wirklich ein tolles Erlebnis. Also ich kann es nur halt empfehlen. Also ich verfolge das sehr. Und ich war selber ein ganz schlechten Baseballspieler, aber...
0: Das glaube ich dir sofort.
4: Ja. Also mein Bruder war sehr gut, ja. Mein Neffe, also der halt mit meinen Neffen jeden Tag trainiert hatte, also mein Neffe arbeitet sehr, sehr hart, der hat viel Talent, ja, und das ist eine Kante, das ist echt, der ist 1,87, wiegt 110 Kilo, das ist schon eine Kante, aber der arbeitet sehr hart an dem, was er macht, und deswegen ist er auch erfolgreich.
0: Der einsamste Job im Sport ist ja wohl der Pitcher, ne?
4: Ja.
0: Das ist ja, da, ja, genau. Da ist ja ein Torwart ein Witz gegen, also von wegen Einsamkeit. Also Pitcher sind ja völlig isoliert. Ja,
4: genau. Also die müssen halt schon der Werfer muss man halt mit dem Catcher, mit den Fänger halt auch gut kombinieren.
0: Ja.
4: Aber halt der ist sehr auf sich alleine gestellt. Ja, das stimmt.
0: Und auch das arme Schwein oder der Held, ne?
4: Ja, das arme Schwein oder der Held. Also und auch wenn du Schläger bist, du bist richtig gut, wenn du 30% von der Zeit triffst.
0: Ja.
4: Du bist richtig gut, wenn du 30%.
0: Das ist
4: sehr, also du hast sehr viel, sehr fehlerhaft,
0: natürlich,
4: das Spiel. Und deswegen, ich gucke das sehr gerne, auch wenn das Spiel dauert, teilweise 3 Stunden dauert. Meine Frau sagt, muss nicht jedes Mal im Stadion, aber ich finde es sehr interessant.
0: Ich habe neulich ein Spiel gesehen, das ging zum 18. Inning rein. Ich weiß nicht mehr,
4: World Series.
0: War das nicht sogar
4: im World Series? 15. Inning, also waren halt 5,5 Stunden.
0: Ja.
4: Ich bin morgens aufgestanden und 5 Uhr und ich habe die letzten 2 Stunden geschaut bis 7. Es war cool. Also herrlich. Super Spiel.
0: Okay, das Thema interessiert unsere Hörerinnen und Hörer ungeheuer.
3: Ja, das glaube ich auch.
0: Und auch die anderen hier im Raum. Ich merke eure.
3: Wir sind noch nicht eingeschlafen, Kalle.
0: Finde ich eine Frechheit.
3: Genau. Ja, so, vielleicht hat Jascha ja eine Frage.
0: Könnte sein, dass Jascha eine Frage hat.
3: Das könnte sein.
1: Jetzt bin ich hier der Partycrasher, der euch da jetzt stoppt.
0: Liebe Leute, was ihr nicht wisst, wir hatten schon mal eine Aufnahme, die musste aber nach 10 Minuten abgebrochen werden. Ab jetzt ist wieder alles spontan.
1: Man munkelt von einem Anwendungsfehler, aber das möchte ich. Genau. Ja. Joe, ja, für dich jetzt erste Mal natürlich auch in der ganz neuen Rolle, jetzt nicht mehr als Trainer an der Seitenlinie, sondern eher etwas ein paar Meter dahinter. Du hattest ja auch in einer Antritts-PK gesagt, für dich, du musstest dir das überlegen, ob du bereit bist, dem Trainerjob wirklich komplett AD zu sagen und ihn an die Nagel zu hängen. Vielleicht kannst du einmal darstellen, wie es dir ergangen ist und auch wieso dein Tagesablauf sich jetzt geändert hat.
4: Danke für die Frage. Also ich habe es sehr geliebt, Spieler zu sein. Also ich habe das war für mich das Beste, den besten Job, was es überhaupt gibt. Trainer war auch schön. Sehr nah an vielen jungen Menschen, also wirklich jeden Tag auf dem Platz. Auch der Job jetzt, was ich jetzt besitze, ist auch super. Also ich darf auch so ein bisschen, mit ein bisschen Abstand mit den Spielern. Ich sehe mich halt als Begleiter, ich begleite den Trainer, das Trainerteam und auch die Mannschaft. Mehr am Schreibtisch als auf dem Platz, leider. Aber ich schaue halt jeden Trainingseinheit an. Heute ein bisschen kalt gewesen, muss mich wärmer anziehen. Deswegen, es hat sich halt schon so ein bisschen geändert, aber halt viele Telefonate, Spieleberater, viel Organisatorisches, was wir halt erledigen müssen. Aber ich muss sagen, die Strukturen vom VfL Osnabrück, die haben sich halt wirklich halt extrem verbessert in den letzten Jahren. Und es wurde mir halt so einfach gemacht, halt mich zurechtzufinden. Und mit Daniel Lokowski habe ich einen Partner an meiner Seite, das ist halt top. Also wir, seine Stärken bringt er immer wieder rein und der ist sehr fleißig und von daher es wurde halt mir sehr leid gemacht in diesem Job. Aber der Job ist nicht unbedingt was Neues, weil also ich war immer involviert mit Kaderzusammenstellung, Zwickau, auch davor in Osnabrück, auch danach in Regensburg. Also von daher, also diese komplette Mannschaft zusammenstellen, war es halt, ist es nicht unbedingt was Neues.
0: Du selbst hast ja nie einen Berater gehabt, ne?
4: Bis vor 3 Jahren nicht. Ne?
0: Ach, jetzt hast du.
4: Ja, also nach, ich wurde nervös, muss sagen. Also nach Zwickau. Ich habe immer so einen sehr guten Austausch gehabt. Also ein früher Gegenspieler von mir, wir haben immer einen sehr guten Austausch gehabt. Und ich habe da einfach Vertrauen in ihn gehabt. Und nach Zwickau habe ich gesagt, du, pass mal auf, lass uns schauen, was wir halt gemeinsam machen können. Und deswegen hat er mir halt da sehr unterstützt. Es ist nicht immer einfach, wenn du einfach freigestellt wirst. Natürlich, ich rede nicht von Geld, sondern einfach von der Psyche her. Es ist, ja, du bist Schuhe dann ein, ne? Also als Trainer. Und das ist eine Umstellung. Und deswegen, ich als Mensch habe ich mich immer hinterfragt. Auch in guten Zeiten habe ich mich immer hinterfragt. Aber halt, gerade wenn man halt freigestellt wird, okay, was habe ich gemacht, um halt freigestellt zu werden. Und deswegen halt diese Unterstützung war mir in der Zeit halt sehr, sehr, sehr hilfreich.
0: Also praktisch Übergang zu Regensburg, war das?
4: Genau. Hat mir da sehr geholfen. Ich war sehr dankbar, weil also dann müsste ich nicht über Geld sprechen mit meinen Vorgesetzten. Das waren halt einfach, okay, ihr macht das und...
3: Ja. Ja, du sagst, dass das psychologisch schwierig ist, so eine Freistellung. Jetzt kann ich mir das damals, wenn man sich Saison 2018 ist es ja gewesen, du bist Rekordspieler in Osnabrück. Das heißt, wir haben dich etliche 100 Male gesehen im Stadion quasi. Und dann auch als Trainer, wo du ja reingeworfen wurdest. Und dann in Osnabrück folgte ja die Trennung, wie es bei einem Trainer ja immer folgt letztendlich. Hast du das jemals bereut, das übernommen zu haben, damals den Sprung zu den Profis? Weil dann wärst du unter Umständen ja immer noch in Osnabrück geblieben. Als Trainer geht man irgendwann. Hast du das jemals hinterfragt?
4: Also ich bin sehr gerne hier in Osnabrück und ich hätte nichts dagegen, wenn ich halt länger als Trainer gewesen wäre, aber die Zeit weg hat mir auch sehr gut getan. Ich habe es nicht bereut. Im Nachhinein finde ich halt, bin ich mit meiner Familie da gewachsen an der ganzen Geschichte. Ich habe 5 tolle Jahre, wobei Kalle sagt 4, also ich sage 5 tolle Jahre in Zwickau gehabt. Ich habe 2 tolle Jahre in Regensburg gehabt und da ist man halt wirklich richtig als Familie, als Mensch gewachsen. Man hat viel Erfahrung gesammelt und deswegen diese Freistellung im Nachhinein war vielleicht gut. Natürlich, ich habe 22 Jahre in dem Verein gearbeitet, beziehungsweise gespielt, 12 Jahre, 10 Jahre, 8 Jahre Nachwuchsleistungszentrum, 2 Jahre Trainer. Und ich bin nie so egoistisch gewesen. Ich glaube, wenn man halt Rekordspieler ist, dann muss man halt schon, also man ist nicht bestbezahlter Spieler, wenn man halt Rekordspieler ist, also das ist einfach so. Und ich habe sehr viel, ich bin dem Verein sehr entgegengekommen, gerade halt, wenn wir halt darüber sprechen, Spieler verkauft, weil wir Lizenz nicht, sonst nicht gekriegt hätten. Und wir standen aber halt, ich glaube, drittletzter Platz. Wir haben halt, glaube ich, ja,

0: Ja, wie die Fans das transparent aufgehangen haben. Joe, immer einer von uns. Ja. Hast du das Bild im Wohnzimmer hängen? Weil ich sag's mal so, ich habe einige Choreos bei uns im Haus verteilt, ja. Weil mich die immer sehr bewegen. Es gibt dieses Bild, was mich auch immer bewegt, nämlich dieses Gefühl immer, dass du immer einer da sein wirst. Und jetzt bist du ja quasi wieder da.
1: Ja, also das Bild habe ich nicht im Wohnzimmer, sondern halt unten im Keller. Ich habe so ein Rudergerät und vor dem Rudergerät habe ich ein paar Bilder aufgehangen und da ist halt einer.
0: Das hast du da, ne?
1: Da ist es halt aufgehangen. Es hat 3 Jahre gebraucht. Ich habe 3 Jahre gebraucht, bis ich halt ein gutes Gefühl gehabt hätte, nach Osnabrück wiederzukommen, weil ich weiß nicht, wenn man halt in der Öffentlichkeit steht, dann hat man das Gefühl, okay, oh, die reden über ihn oder so. Und es hat wirklich 3, 3,5 Jahre gebraucht, bis ich halt ein gutes Gefühl hatte, dass ich halt durch die Straße laufe. Also ich habe halt wirklich die Stadt gemieden. Und da war halt schon, nach 4 Jahren bin ich mit meinem Trainerteam aus Zwickau, bin ich auf den Maiwoch gekommen. Nach unserer Saison habe ich die eingeladen. Es war ein Montagabend, war wenig los, aber halt war trotzdem schön. Und ich komme, wir haben ein Hotel, Valhalla waren wir, und dann bin ich zu Sparkasse
2: an der Ecke gegangen.
1: Also wirklich schön. Ich hab denen gesagt, du, pass mal auf, wir haben Klasse gehalten, komm, lass uns. Ein tolles Trainerteam, also wirklich ein schönes Team. Und war eine Sparkasse und ich habe Geld geholt. Und dann kam ich raus und dann kamen halt 4 Kinder uns entgegen und die haben, hey, Joe Enox, können wir ein Bild machen? Und die Jungs aus Zwickau sagten, ey, du hast die Jungs Geld gegeben, dass du halt das hier...
3: So, nee. Deswegen hast du ja gerade geholt.
1: Das ist die Frage. Also ab dem Zeitpunkt war es, okay, ich bin wieder da, ist gut. Also da habe ich, hab ich ein gutes Gefühl. Und deswegen, also ich habe das Gefühl immer gehabt, es hat besonders wehgetan, Heidi hier in Osnabrück, als ich freigestellt wurde. Richtig wehgetan. Ich habe da sehr viel Zeit gebraucht, um halt das zu verarbeiten. Aber halt umso schöner, dass es halt so gekommen ist, weil ich halt da die 8 Jahre weg habe ich so viel Erfahrung gemacht, gesammelt. Nicht nur beruflich, was halt uns zugutekommt jetzt, aber auch menschlich.
3: Man lernt nie aus, ne? Das ist ein blöder Spruch, aber der stimmt.
4: Joe, was ich da tatsächlich dann auch mal ganz interessant finde, wie hat sich denn der Verein aus deiner Sicht in der Zeit, in der du weg warst und keine Innenansicht hattest, verändert?
1: Ich glaube, dass der Verein, also eins, was mich letzte Saison imponiert hatte, also du stehst halt kurz vor der Winterpause 8 Punkte unterm Strich und 15.000 Zuschauer im Stadion. Das ist jedes Spiel ausverkauft. Ich habe da kaum eine Karte, ich musste halt wirklich, hey, überall anrufen, Traditionsmannschaft, hey, habt ihr eine Karte? Also es war krass. Das hat sich geändert. Also ich glaube, dieser Zuspruch, die Strukturen haben sich geändert. Ich merke das selber, ich habe das halt vorhin erwähnt, so die Strukturen für mich, meine Arbeit halt mit der Mannschaft und mit dem Trainerteam ist sehr leicht, weil die Strukturen es erlauben, uns halt wirklich halt oft zu kommunizieren, halt, dass wir alle informiert sind. Für mich wahrscheinlich halt die Struktur im Verein, das hat sich halt extrem geändert. Früher war es halt Lothar und ich, wir haben halt so über Spieler gesprochen und das war's. Und jetzt halt gerade halt um das Thema herum halt extrem gute Strukturen. Jetzt Infrastruktur soll halt jetzt verbessert werden, da freue ich mich sehr, halt ein Teil davon zu sein. Neues Trainingszentrum, Bremer Brücke halt neu zu renovieren, das ist halt schon, sind zwei Sachen, die halt wirklich, worauf ich mich sehr freue.
5: Ja, da bist du nicht der Einzige. Ich glaube, die ganze Fan-Mannschaft hier in Osnabrück, die ist wirklich beseelt von der Perspektive, die jetzt kommt. Neues Stadion, neues Trainingsgelände. Ja. Schon wirklich, wirklich spannend, muss ich auch sagen.
1: Bin ich habe das aufgeregt. Selber gemerkt in Regensburg, also von allerfeinsten, also das Trainingszentrum ist schön. Und deswegen, was für mich extrem wichtig ist, wenn sowas Neues kommt, wir müssen es halt wertschätzen. Mhm. Wenn man halt denkt als Spieler, okay, das ist normal jetzt. Weil ich finde es halt elegant, in an der Illeshöhe zu trainieren. Das ist alles so alt und so. Aber die Jungs, wie das annehmen und wie sie halt damit umgehen und wie das Trainerteam, dass die sitzen im Container und wie engagiert sie sind, wie sie mit Freude zum

0: Training kommt, das ist halt schon was Besonderes. Und das darf nicht verloren gehen, nur weil wir ein neues Gebäude bekommen.
1: Ja. Du hast gerade den Zuschauerzuspruch erwähnt. Was würdest du sagen, woran das liegt? Also jetzt, du warst ja wie gesagt ein paar Jahre weg. Also wir haben unsere eigene Meinung, sag ich mal. Aber was würdest du sagen, woran liegt diese Identifikation? Woran liegt der Zuschauerzuspruch mal aus deiner Sichtweise?
0: Also ich glaube, da sind viele Elemente, die zusammenkommen. Also nach Corona muss man halt feststellen, dass man halt die Zuschauerzahlen sind halt so ein bisschen halt in die Höhe gegangen. Ich glaube, das soziale Engagement vom Verein, das tut uns auch gut. Die Leute sehen, dass wir halt uns einsetzen für anderen. Und ich glaube, das ist halt schon so ein bisschen halt diese Mythos, Bremer Brücke, das, was dazu kommt. Und das ist diese Mischung. Es ist auch hoffentlich dieses Jahr ein Grund, dass wir halt gut Fußball spielen, dass wir erfolgreich spielen. Aber wenn man halt letzte Saison sieht, die Rückrunde, die Fans, diese 15.000 Zuschauer haben die Mannschaft getragen. Das war schon was Besonderes. Und jedes Mal, wenn ich war noch angestellt in Regensburg, ich war Spiel beobachtet mit meiner Frau, also und unfassbar. Also eine Stimmung im Stadion, eine Freude, das war, es springt rüber.
2: Wir waren ja gerade beim neuen Stadion und so weiter. Ich stelle die These auf, dass ohne Michael Willing das alles nicht passiert wäre.
0: Mit Jürgen Behlen, also der hat...
2: Du hast ja gerade angesprochen, die soziale Verantwortung. Das ist ja alles erst durch, das ist ja alles erst durch Michael hier entstanden.
1: Genau, also, darauf schieben wir nämlich so ein bisschen den gestiegenen Zuschauerzuspruch. Wie gesagt, Michael Welling ist jetzt der nach außen stehende, aber es sind, wie du schon sagtest, soziale Projekte und so weiter. Mhm. Also das heißt, man hat ein unheimlich positives Klima geschaffen in Osnabrück, was auch mittlerweile wirklich gewürdigt wird. Wenn man so guckt, wir sind ja, glaube ich, jetzt weil in der zweiten Liga waren wir jedes Heimspiel ausverkauft, der Heimbereich. Dann in der dritten Liga, wir haben eine wirklich beschissene Saison hinter uns. Und es war trotzdem immer voll. Also wir merken es in der Ostkurve ja, dass es immer eigentlich voll ist. Auf Sitzplätzen bleiben manchmal dann oder blieben Plätze frei, das ist aber ganz normal. Mhm. Aber wir glauben halt schon, dass es viel daran liegt, dass der VfL eine ganz andere Identifikation bekommen hat. Auch im sozialen Bereich. Mhm. Und dass man deshalb auch sehr gerne zur Brücke geht mittlerweile.
2: Also Brückenpfeiler.
0: Ja, alle Projekte. Aber also ich kann das nicht so halt allein stehen lassen, weil also ich kann es nicht beurteilen. Also ich weiß es nicht. Ich weiß es wirklich nicht. Das habe ich auch erwähnt. Also dieses soziale Engagement, das ist halt einfach ein Teil davon. Ich glaube, das sind viele Faktoren, die da spielen. Fakt ist, Miguel Welle macht ein überragendes Arbeit, wenn man halt sieht, trotz schlechte Leistung letzte Saison, dass halt alles ausverkauft ist, liegt halt auch ein Teil daran, dass Michael Welling diese Verein führt, ja.
2: Ja, an der Stimmung, die in der Gesellschaft herrscht mittlerweile. Auch ein schöner Schachzug war auch der, habe ich immer gefordert, Terre de Somme zu sponsoren. Also sie als Sponsor reinzunehmen, aber sie zahlen nichts.
3: Aber Joe, merkst du denn auch, dass diese, es passiert ja gerade viel mit dem Verein. Wir haben zwei richtig scheiß Saisons hinter uns, logisch. Aber wie du schon gesagt hast, das Trainingszentrum Spatenstich soll im Januar erfolgen. Die Bremer Brücke wird umfassend saniert. Und ich habe schon so ein bisschen das Gefühl, dass neben dem gestiegenen Interesse, was Fanseitens angeht, auch der VfL wieder attraktiver wird für Spieler. Genau, vielleicht kannst du da irgendwas zu sagen, weil ich hätte jetzt gesagt, mein Gefühl, rein subjektiv, aber irgendwie vor 10 Jahren wäre so eine Verlängerung mit einem Niklas Wiemann nicht möglich gewesen.
0: Ich glaube, die Spieler merken selber, dass es halt wirklich nach vorne geht und dass es etwas einfacher für uns halt mit Spielern zu verlängern oder beziehungsweise Spieler hier hinzuholen. Aber auch damals haben wir halt, ich meine, wir haben Tommy Reichenberger hier hinbekommen. Also das ist halt schon die Bremer Brücke. Ja. Also wir haben halt schon in der Vergangenheit auch richtig gute Spieler. Harun Isa damals, Toni Michewski. Also wir haben halt schon richtig gute Spieler hier hinzubekommen.
2: Die Balkan-Mafia.
0: Ja, aber also die haben halt schon Namen gehabt, also nur Marco Tredop, also da waren schon bekannte Spieler, also Lothar hat wirklich richtig gute Spiele hingeholt, deswegen waren wir auch erfolgreich. Es macht meinen Job etwas einfacher, wenn halt Infrastruktur besser ist. Wir haben viele Argumente, aber auch wenn wir sportlich erfolgreich sind, definitiv. Ich glaube, Also Niklas Wiemann halt mit ihm zu verlängern, der identifiziert sich halt mit der Stadt, mit dem Verein, der passt, also sportlich passt das. Also von daher freuen wir uns unheimlich, dass wir halt so einen Spieler halt frühzeitig verlängern können.
2: Ne? Der singt auch immer die Hymne mit.
4: Ja, das war schön, habe ich gesehen.
1: Ja, Niklas Wiemann hat vor allem auch in den Zeiten, wo er nicht gespielt hat, erinnere ich mich, in der zweiten Liga, ist er immer extrem mitgegangen. Mhm. Das war damals, also da warst du natürlich noch nicht da, Joe, aber da ist immer schon aufgefallen, und da haben wir eigentlich da schon öfter drüber gesprochen, dass Niklas Wiemann wirklich ein Spieler ist, wo man das Gefühl hat, dass er sich sehr identifiziert. Ja. Genau, was du gesagt hast, weil er ist ja während der Saison gekommen, aus der vierten Liga, aber man hat eigentlich immer bei ihm das Gefühl. Aber es ist euch auch die Vertragsverlängerung mit einigen Spielern gelungen aus der Jugend, also die hochgekommen sind, was wahrscheinlich auch sehr schön ist dann für euch.
0: Also 100%, wir haben halt 4 Spieler bei uns, die halt regelmäßig auch spielen. Also mit Kevin Vitaub, mit Easy Batschi, mit Bernd Riesemann, und Yid Karademir, auch Mats Remberg, der halt diese Saison noch keinen Einsatz hat. Aber also wir haben halt 4 bzw. 5 Spieler aus der eigenen Jugend. 4 davon kriegen sehr viel Spielzeit. Und das ist halt schon, die sind nicht einfach da mitgenommen, sondern der Trainer nimmt ihn mit, weil die halt ein vollwertiges Mitglied der Mannschaft sind. Und das ist halt schon. Also es zeichnet unsere NHZ aus, dass wir halt wirklich sehr gute Arbeit geleistet haben aber auch zeigt die Spieler, dass sie halt wirklich halt sehr, sehr gerne hier sind, sehr gerne für uns spielen. Und wir sind diesen Weg gegangen, gerade halt mit Kevin Vitaub, der ausgeliehen war in Rüdinghausen, Easy Patch, der halt am Wiedenbrück ausgeliehen war, Bernd Riesemann an Lohne ausgeliehen, Karademir Meppen. Also wir sind diesen Weg gegangen mit denen und das ist halt aufgegangen. Man sieht, wie wichtig es ist für junge Spieler, dass sie einfach Spielzeit bekommen in eine gute Klasse. Und manchmal ist eine gute Klasse Oberliga, manchmal ist eine gute Klasse Regionalliga. Manche schaffen den Sprung direkt in eine Drittligamannschaft. Also von daher, es gibt kein Geheimrezept, sondern halt jeder einzelne Fall muss man halt separat betrachten. Und ich glaube, dass die Jungs wirklich gute Beispiele sind für das, was halt kommen kann in Zukunft.
2: Gleich 4 auf einen Haufen. Ich wollte mal wissen, wer ist auf die Idee gekommen, den Trainer zu verpflichten?
0: Also wir haben uns zusammengesetzt, also Miguel Welling und Daniel Lakowski und ich sind auch ein paar andere dabei gewesen, wo wir halt einfach gesagt haben, du kriegst auch Trainer angeboten und dann sehen wir auf einem Markt und wir haben Gespräche geführt, wir haben halt eine Reihenfolge gemacht und wir haben halt die Gespräche so geführt und das Gespräch hat uns umgehauen, also muss ich sagen.
2: Er redet ja nicht viel.
0: Ja, doch. Also wenn man halt, wir reden gerne und wir sind, wir informieren uns halt. Ich glaube, dass es ein wirklich guter Austausch zwischen uns ist. Und was wir gehört haben, das war genau das, was wir halt gesucht haben. Und also sein Plan vom Fußball auch mit der Mannschaft, wie er halt die Mannschaft analysiert hatte, bevor er halt, er hat sich sehr, sehr, sehr gut vorbereitet und deswegen war es halt einfach ein tolles Gespräch. Wir haben aber viele tolle Gespräche geführt bei Timo war es halt wirklich, da sind viele Elemente, die da reingespielt haben und für uns war es ein Glücksgriff, also Königstransfer.
1: Ja, wir haben uns alle eigentlich nur gewundert. Timo Schulz war ein Regal zu hoch eigentlich für den VfL. Wie ist euch das gelungen, ihn zu verpflichten? Beziehungsweise hattet ihr schon die Vision, dass man oben spielen könnte? Weil ich sag mal so, wir als Fans waren ja eigentlich alle so, ja, wenn wir denn eine ruhige Saison haben würden, dann wäre es gut. Aber einen Timo Schulz verpflichtet man ja nicht, wenn man sagt so, ja, wir wollen so um den 10. spielen.
0: Jeder Trainer ist ambitioniert, auch Timo. Wir wissen, was wir hier in Osnabrück können. Als ich die Saison angegangen bin, für mich war es auch wichtig, halt einen guten Start zu erwischen, dass wir halt wirklich nichts mit dem unten zu tun haben, dass wir halt einfach so uns festigen. Das war für mich mein Ziel. Dass wir jetzt so gut dastehen, ist halt dass halt viele Sachen gut zusammengekommen sind. Ich sage nicht Glück, wir haben halt diese Position erarbeitet und auch Timo im Vordergrund. Und deswegen, ja, wir haben eine Idee mit dem Trainer. Timo hat auch gesagt in seinem Pressekonferenz, als er vorgestellt worden ist, der ist nicht hierhin gekommen, um halt 2 Jahre Drittliga zu verwalten. Ja, aber trotzdem bodenständig zu sein und zu sagen, du, pass mal auf, wenn wir nicht hart arbeiten, wenn wir nicht jeden Tag an unsere Leistungsgrenze gehen, dann werden wir in der Drittliga keine Chance haben. Man hat Beispiele jedes Jahr. Jetzt ist es halt 1860, die halt wirklich eigentlich eine sehr, sehr ordentliche Mannschaft haben mit Namen und allem, aber wenn man halt nicht an seiner Leistungsgrenze geht in jedem Spiel oder vielleicht ein paar Verletzte hat oder, dass es halt wirklich Drittliga sauschwer sein kann.
1: Absolut, ist eng, ja.
0: Ja.
3: Jetzt hattest du vorhin gesagt, Erfolg macht es leichter, Spiele anzusprechen, aber Erfolg weckt natürlich auch Begehrlichkeiten. Wenn wir jetzt zum Beispiel mal bei unseren vier Spieler aus dem eigenen LZ bleiben, zwei Verträge sind da schon von verlängert. Mhm. Gut, der VfL kommuniziert keine Laufzeiten mehr, aber es könnte ja schon sein, dass vielleicht bei dem einen oder anderen auch zum Ende der Saison dein Vertrag ausläuft. Kannst du uns da vielleicht einfach mal so ein mitnehmen? Gibt es da Gespräche?
0: Ja, also wir führen Gespräche mit vielen Spielern, haben schon halt Gespräche geführt mit halt auch Spielern, wo die Verträge auslaufen werden. Und das ist halt immer, es ist nicht nur von einer Seite, also beide Seiten müssen halt zusammenkommen. Und ich kann auch klein bisschen nachvollziehen, dass Spieler abwarten wollen, halt, okay, wo der Weg hingeht mit der Mannschaft, aber auch für sich persönlich. Und deswegen, wir sind in Kommunikation, wir sind im Austausch. Wir werden halt nicht alle Spieler halten können. Also das ist einfach so in diesem Fußballgeschäft. Wir suchen aber halt gut vorbereitet sein für alle Eventualitäten, die halt auf uns zukommen könnten. Auch solche Spieler, Theo Jonatte hat sich halt im Vordergrund gestellt, Robin Fabinski hat sich im Vordergrund gestellt. Na? Und wir machen halt keine, also wir haben halt mehr als einen Jahresvertrag. Also die haben, na, also von daher, wir müssen halt zusehen, dass wir unsere Hausaufgaben machen, gut vorbereitet sind auf das, was halt kommen kann, und glaube, dass wir jetzt zur Zeit wirklich sehr gut positioniert sind.
2: Kurze Frage, die da zu kurz ist, gar nicht, die passt sehr gut zu dem Thema. Die Frage ist von Christian, den Nachnamen soll ich nicht sagen. So, Enoks Bereich umfasst auch die U19. Dazu, wie sieht er die aktuelle sportliche Situation? Worauf kommt es ihm am meisten an? Was will er verbessern und erreichen? Wie ist seine Zusammenarbeit mit Tim Danneberg und warum liest man so wenig Aktuelles über die Jugend auf vfl.de? Gäbe es die Möglichkeit, mal wegen eine kurze Frage, gäbe es die Möglichkeit, ein U19-Spiel jede Saison in größeren Rahmen mit möglichst vielen Zuschauern zu organisieren? Da müssen wir Michael Welling fragen. So.
0: Jetzt erstmal, ich bin da sehr involviert. Also die aktuelle Situation mit der U19 ist nicht einfach. Also es ist diese Hinrunde jetzt von der neu geschaffenen Liga, wo wir halt nicht die erste A-Gruppe halt erreichen werden, sondern dass wir halt einfach in diese andere Liga eingehen werden. Die Mannschaft am Anfang der Saison hat Schwierigkeiten, wo sie halt wirklich teilweise unter die Räder gekommen sind, aber halt in letzter Zeit sich gefestigt hatten. Selber halt in Bielefeld, das Spiel in Bielefeld, wo wir halt 2-0 gewonnen haben. Unglücklich jetzt gegen Oberhausen halt verloren, 2-1, war ich auch da. Austausch mit Tim ist halt, jeden Montag treffen wir uns, geht da hin und besprechen die Spiele. Kann nicht jeden Spiel halt anschauen. Dieses Wochenende, Samstag zum Beispiel, und das sprechen wir auch darüber, Terminierung, spielen sie halt nicht gleichzeitig, weil wir halt 36 spielen, aber spielen, glaube ich, um 13 Uhr in Eversberg gegen Meppen. Also von daher ein ganz wichtiges Spiel für uns. Leider kann ich nicht dabei sein, weil wir halt ein paar Stunden später im Stadion spielen. Aber der Austausch ist halt sehr, sehr eng. Wir versuchen halt auch Heiko Flottmann an meiner Seite, muss ich sagen, bin sehr dankbar für Heiko. Seine Erfahrung, wie er reinbringt, nimmt auch Arbeit von mir ab. Wenn ich ein Spiel nicht anschauen kann, dann ist er da.
2: Was ist denn seine Funktion zurzeit
0: bei Heiko? Der ist Übergangstrainer. Also Heiko ist also Übergangskoordinator. Ich war am Freitag in Fürth, dann habe ich eine Tagung, sportliche Verantwortliche, dritte Liga. Und da wurde es auch gesagt, Übergangskoordinator wird da halt die wichtigste Position in dem Verein in Zukunft. Also das ist, also Heiko bringt seine ganze Erfahrung mit, nicht nur die 5 Spiele, die ausgeliehen sind in der Regionalliga, sondern halt auch die Top-Talente, Fokusspieler in der NLZ zu betreuen, auch mit der U19, also wirklich ganz tolle Ansprechpartner für mich, viele Ideen gesammelt. Wir haben gestern zusammengesessen, setzen morgen nochmal zusammen. Es geht um halt die Kaderplanung in Zukunft für die Jungs. Da sind wir halt sehr, sehr gut aufgestellt mit Heiko Flottmann.
2: Ich mache mal weiter mit den Fragen, weil da kommen noch so einige.
4: Da kommen noch so einige. Mhm. Ich habe auch noch ein paar Fragen. Kader, frag du erst.
2: Nimm mal ruhig hier live.
4: Das wir machen das live?
2: Ja,
4: machen. Ja, kannst du mal so einen typischen Tagesablauf, wenn es den denn irgendwie gibt, mal so beschreiben für den gemeinen Fan? Also sowohl unter der Woche, aber auch wenn du so am Spieltag, was machst du so am Spieltag, was so deine Rolle, das würde mich mal interessieren.
0: Ja, komisch, also ich am Spieltag fange damit an, also wenn es Heimspiel ist, dann fahre ich, bin ich halt wahrscheinlich 3,5-4 Stunden vorher im Stadion. Schaue ich alles an, treffe mit Mario und Leon und wir sprechen halt über Spiel. Manchmal ist es so eine Geschichte, dass ich ja organisatorisch, wenn halt irgendjemand Karten bestellt oder was weiß ich, dass ich halt da von meinen Kollegen dann gehe ich da rüber. Manchmal habe ich so ein Interview vorm Spiel, manchmal in der Halbzeit, aber ich schaue Erwärmung an, halt von der Seitlinie und dann halt bin ich halt mit in der Besprechung mit dabei.
4: Also du bist in der Kabine mit dabei, wenn die Mannschaft...
0: Nein, also okay. Das erkläre ich jetzt. Okay. Also das erste Gespräch bin ich dabei, also wenn Timo die Mannschaft einstellt und die Startelf bekannt gibt, dann bin ich in der Kabine. Und dann, wenn sie halt rausgehen zur Erwärmung, ich bleibe halt da entfernt und dann, wenn wir halt kurz vorm Spiel rausgehen und wir stehen im Kreis, dann bin ich auch in der Kabine, aber ich gebe keine Anweisung. Also ich sage nicht, ey, das musst du machen, da musst du aufhören, das ist nicht mein Job. Also ich gebe keine, ich höre nur zu. Und dann gehen sie auf dem Feld und ich bin oben auf der Tribüne. Und ich schaue mir die erste Halbzeit an, 2-3 Minuten vor Halbzeitpfiff, komme ich runter, stehe ich in den Katakomben und wenn Timo vorbeikommt, dann sage ich, du, pass mal auf, ich habe das und das gesehen. Mhm. Na, also mach das, was du damit willst. Also der ist so gut und die sind wirklich gut abgesprochen, dass der genau das gesehen hatte, was ich teilweise halt ihnen an der Hand gebe. Und dann meistens gehe ich in der Halbzeit nicht in die Kabine. Also der nimmt das mit und der macht das, was er damit will. Und dann kriege ich mit, okay, ob eine Auswechslung stattgefunden hatte. Ich würde nie und nimmer sagen, du, den musst du auswechseln, das mache ich nicht. Ich sage nur taktisch, ich habe das und das gesehen, vielleicht Spielverlagerung, weil ich halt die Sicherheit zu einer Seite schieben. Sowas sage ich. Und dann zweite Halbzeit, gehe wieder oben und schaue mir das Spiel an.
4: Gibt es da einen Herforder?
0: Nein, also ich trinke ganz selten. Also deswegen gibt es halt Wasser. Die Bedienung da oben sind wirklich top. Die kommen immer vorbei mit dem Kaffee oder mit dem Wasser. Also wirklich richtig klasse. Und mein normaler Ablauf ist zum Beispiel am Montag. Ich habe da immer einen Joe Fix um 10. Meistens habe ich einen Termin vorher um 9 und dann meistens treffe ich mit Susanne Vetter von der Zeitung und besprechen halt die Woche, was war und so, aber halt inoffiziell und dann habe ich, wenn die Mannschaft da frei hat, dann schaue ich kein Training an, dann habe ich ein paar Büro-Themen, die ich halt immer halt machen muss am Schreibtisch und dann meistens um 16 Uhr habe ich mit Heiko treffen wir uns ganz kurz und dann um 17 Uhr haben wir mit Tim Danneberg halt ein Gespräch, was wir halt das Spiel besprechen und dann um 18 Uhr haben wir halt ein Videocall, das ist jeden Montag nach einem Spiel, wo wir halt einfach über Spiel sprechen mit Daniel Kowski, mit Michael Welling und also von daher ist der Tag halt ziemlich vollgepackt. Ich habe da immer mal wieder zwischendurch so eine Stunde, wo ich sage, okay, ich habe nichts vor, dann fahre ich nach Hause und gehe ich essen oder gehe ich in den Wald mit dem Hund. Also von daher, es ist also ziemlich vollgepackt. Gestern zum Beispiel, ich habe euch nicht gesehen bei der Jahreshauptversammlung. Wart ihr nicht da? Nein. Ja.
2: Ich bin gar kein Mitglied, hatte auch überhaupt gar keine Lust, als Journalist dahin zu gehen.
0: Ja, also ich war beeindruckt, es war sehr interessant und das... Also von daher sind immer halt offizielle Termine, was wir wahrnehmen müssen. Aber Kalender ist ziemlich voll, aber es ist auch schöne Arbeit. Und wie gesagt, wenn wir Training haben, bin ich halt bei jedem Training halt dabei. Ich bin nicht bei jedem Taktikbesprechung dabei, versuche halt viele Besprechungen mitzunehmen, aber nicht bei jedem. Diese Woche ist halt schon ziemlich voll.
4: Ich war letzte Woche beim Brückengeflüster in der Lagerhalle und Timo Schulz hat das auch nochmal sehr gut gespiegelt, war mein Eindruck, dass er das so sehr wertschätzt. Zumindest hat er das so erzählt, wie ihr beide euch da gegenseitig auch befruchtet und wie dann auch er deine Meinung, glaube ich, auch dann zur Kenntnis nimmt und auch das sehr, sehr wertschätzt, dass ihr da im Team zusammenarbeitet. War zumindest mein Eindruck auf der bei der Veranstaltung.
0: Also ich sage nicht ohne Grund, das ist ein Königstransfer von VfL Osnabrück. Also es sind sehr viele Trainer, die halt Fußballfachkenntnis top sind. Also wirklich sehr viele. Aber diese gepaart mit dem Menschliche, das ist halt schon außergewöhnlich gut. Und ich freue mich sehr für Timo, dass es halt so funktioniert, dass er sich wohlfühlt und dass er uns hilft, stabil zu spielen und erfolgreich zu spielen.
1: Ja, wo du gerade Königstransfer sagst, da kommt mir gleich die lustige Szene aus deiner Vorstellungsrunde in den Kopf, wo du Jakobsen gespoilert hast. Ja. Das ist ja dann auch reihum gegangen. Und wo es dann im Internet, wie gesagt, sehr fragwürdig, gleich die Frage war, ist es der Gute oder der Nicht-so-Gute? Nämlich der Gute war dann Tore Jakobsen und der Nicht-so-Gute galt Bjarke Jakobsen. Und wie wir jetzt wissen, es ist ein absoluter Königstransfer. Also Bjarke Jakobsen, meiner Meinung nach Spieler der Saison, also beim VfL sowieso. Ich weiß auch in der Liga nicht, ob wir viel stärkere Spieler haben. Das war, wie gesagt, eine sehr lustige Szene. Warst du schon in diesen Verpflichtungen mit drin? Also weil du hast es ja quasi bei deiner Vorstellung gespoilert.
0: Lustig war es für mich nicht. Also ich muss sagen, also ich wusste gar nicht.
1: Es muss ja für euch nicht lustig sein.
0: Es war echt unangenehm für mich, dass ich das gespoilert habe. Ich sag's nur so. Bjarke, ich habe mit Regensburg die Relegationsspiele gegen WM Wiesbaden. Und ich war so dankbar, dass Bjarke nicht dabei war. Der war verletzt. Weil, wenn Bjarke dabei gewesen wäre, wären die Chancen für Regensburg halt umso halt weniger gewesen. Bjarke ist ein besonderer Spieler, ein besonderer Mensch. Und ich freue mich sehr, dass er halt gesund geworden ist. Ich bin sehr dankbar, dass wir unsere medizinische Abteilung, wir können die nicht hoch genug loben. Sebastian Schwermann, auch Tim Schütte, auch unsere Physiotherapeuten mit Mylan und mit Balu, also die machen halt überragende Arbeit und deswegen können wir halt so einen Spieler verpflichten, obwohl er halt da verletzt war. Und ich habe schon die Fragezeichen gesehen und viele Leute haben mich angesprochen, wie kann man so einen verletzten Spieler, aber es hat sich herausgestellt, der ist fit. Der ist gut und der tut unserer Mannschaft gut. Das sind halt Spieler in unserer Mannschaft. Janik Müller ist einer davon, Bjarke Jakobsen. Die machen alle Spieler um sich halt besser. Und da freuen wir uns, dass die jetzt im Moment sehr gut funktionieren. Ob ich involviert war, ob meine Meinung gefragt worden ist, ja. Aber Daniel Rakowski hat schon halt sehr, sehr, sehr gute Arbeit geleistet.
2: Schöner Satz mit dem, dass die machen die Spieler um sich herum alle besser. Das fällt ja auch auf. Also diese ganze Müller rum, rechts und links, egal wer da steht, unüberwindbar fast.
0: Ja, Robert Tesch ist auch so ein Spieler in den letzten Jahren. Ich sag's nur so, also so ein Robert Tesch in der Mannschaft zu haben jetzt, nicht so viel Spielzeit, aber halt, wenn ich halt heute das Training sehe, also einfach eine Bereicherung für uns und für die jungen Spieler, die halt neben ihn spielen dürfen. Also es ist nicht nur Bjarke, es ist nicht nur halt Yannick, es ist nicht nur ein Kehler oder ein Robin Meissner, sondern halt Baschke Maggini gibt Gas im Training, also ein Robert Tesche, wie die halt sich verhalten in der Mannschaft. Also es ist halt schon, ist schon was Besonderes, ist schön zu sehen.
2: Robert war hier jahrelang immer Spieler Nummer 1 bei uns im Podcast, hat immer eine 1 gekriegt als Bewertung, egal
0: wie er
2: war.
0: Aber das ist auch so ein Spieler, der halt immer Spieler um sich hat.
2: Was kaum einer weiß, ist, dass wir ihm ja den Triumph gegen HSV zu verdanken haben, weil er einen Elfmeter verschossen hatte damals. Das sollte man hoch anrechnen.
1: Okay. Ich dachte, das war der Grund für die Verpflichtung.
2: Daran merkt man, wie lange der schon dabei ist. Das ist doch viel komischer. Jetzt machen wir aber mal eine Frage von unserem Podcast-Mitglied Jens. Zwei Fragen. In einer Doku, die das Geheimnis des SC Verl ergründen will, wurden neben einigen Allgemeinplätzen auch zwei aus meiner Sicht interessant Punkte genannt. Erstens die trainerunabhängige Spielerphilosophie. Der Trainer bekommt natürlich seine Spielräume, aber alles wird der DNA des SC Verl untergeordnet. Da fällt der Übergang bei Trainer- und Spielerwechseln leichter. Erstmal nur eine These, ne? Zweitens wird jungen Spielern ermöglicht, ihren Traum von der ersten und zweiten Liga zu verwirklichen. Wenn sie in Verl alles geben, dann stehen ihnen alle Türen offen. Sind das Dinge, die du dir zukünftig auch mal für den VfL vorstellen kannst, oder passt sowas nur zu eher kleineren Vereinen? Kann ich beantworten, passt nicht zum VfL. Antworte mal so.
0: Nein, also Verl macht halt wirklich
2: super,
0: also,
2: Arbeit.
0: Gute Arbeit in den letzten Jahren, wo sie halt einfach, ja, aus so einem etwas kleineren Verein, also ich, das ist halt nicht, also ich habe so viel Respekt vor halt Mannschaften wie Verl, Mannschaften wie Havese oder halt Zwickau damals, weil es halt schon, die machen aus wenig viel, und das ist halt schön gut. Ich glaube, viele Vereine wünschen sich halt junge Spieler, die sie halt wirklich immer spielen, und wenn sie halt weiterverkauft werden, dann ist es so. Auch Duisburg hat das damals mit halt ihren Spielern, Castaneda, der jetzt in Paderborn spielt, oder halt Hetfer, der jetzt, glaube ich, in Düsseldorf jetzt, ja, ist, der in Dortmund war. Also das sind auch andere Vereine, die halt auch gute Arbeit leisten. Wir versuchen halt, unseren eigenen Weg zu gehen. Wir versuchen, unsere eigenen Talente aus dem Nachwuchsleistungszentrum, das ist halt das, alles, ja, das ist, was vielleicht Verl nicht so hat. Also die holen halt junge Spieler von anderen Vereinen, aber die machen ihre Arbeit wirklich sehr, sehr, sehr gut. Die haben halt viele gute Spieler rausgebracht. Der Mal Korbos, der halt jetzt in Bielefeld durchstartet, das ist halt schon so ein Spieler, der in Wattenscheid war, dann ist in Holland, und die haben ihn halt Duisburg, und dann ist er halt nach Verl gekommen, und dann ist halt den Sprung zu Bielefeld gemacht. Also es sind viele Beispiele dabei, aber wir wollen unseren eigenen Weg gehen. Wir sehen, was die für eine richtig gute Mannschaft haben, und die sichten sehr gut. Ich glaube, da können wir auch besser werden. Also von daher...
2: Die stehen ein Tor in dem VfL zurzeit, glaube ich, ne? War das nicht so?
0: Ja, gut, es ist halt sehr, sehr eng, und die machen halt wirklich sehr gute Arbeit, die stehen da, nicht weil es halt glücklich ist, sondern weil die halt wirklich stetig halt wirklich punkten und gut spielen.
2: Ja, Jens hat insofern auch recht, dass man den Wechsel, der Trainerwechsel, da nie gemerkt hat, ne? Also es wurde weiterhin sehr offensiv und erfolgreich gespielt.
1: Ja, ich glaube, der Punkt in der Frage, dass wir da nochmal drauf eingehen, den ich gesehen habe bei Jens, war ja, ob man Trainer unabhängig von der Philosophie, also er hat das jetzt auf Verl bezogen, ich weiß, dass Bayern München das immer gesagt hatte, letztendlich macht der Verein, gibt vor, was für Spieler, wie wird das beim VfL gehandhabt oder soll gehandhabt werden in Zukunft?
0: Ja, also RB Leipzig macht das, also keine
1: Wissen. Ja, die sind mir egal.
0: Also ja, Jan Regensburg, in meinem Vertrag habe ich halt den Spielphilosophie halt im Vertrag bekommen, muss ich unterschreiben. Also es gibt halt schon andere Beispiele. Wir sind noch nicht so weit. Wir sind gerade dabei, und noch eine Aufgabe, Heiko Flottmann, wir sind halt gerade dabei, halt wirklich für uns halt was auszuarbeiten, was halt zu uns passt, zu VfL Osnabrück passt. Ich bleibe so ein bisschen skeptisch. Wenn man mit dem Rücken zur Wand steht, ob man halt diese Philosophie, ich wünsche mir das. Ich glaube, das ist halt in der Drittliga halt schon ein bisschen was anderes. Wir müssen es etablieren. Ich glaube, dass es halt machbar ist, aber es ist noch nicht, wo ich sage, ein typisches Beispiel, wir haben anderes Fußball gespielt, nachdem wir Trainerwechsel halt im letzten Jahr gemacht haben. Mhm. Wir haben halt eher defensiv stabil gestanden, statt halt einfach diese Hurra-Fußball versucht zu spielen. Und deswegen, ich möchte uns nicht frei von sprechen, wenn wir etwas anders spielen. Aber wir sind auf einem sehr, sehr guten Weg in unserem Spielstil. Wenn ich halt zurückerinnere, das erste Heimspiel gegen Aachen, wie wir uns halt weiterentwickelt haben, das Spiel gegen Duisburg, obwohl wir das Spiel nicht, beide 0-0, Duisburg und Aachen, aber zwei ganz unterschiedliche Spieler. Deswegen ist es ein Prozess für uns. Dieser Prozess muss weiter beschritten werden, und wir müssen es halt dokumentieren. Wir sind auf einem guten Weg, aber wir sind noch nicht da so weit.
2: Geht jetzt auch gleich weiter bei Jens, die Frage in die Richtung, finde ich ganz lustig. Gefühlt bei jedem neuen Trainer, Sportdirektor oder Spieler fällt irgendwann während der Vorstellung der Satz: Fußball, den die Leute an der Brücke sehen wollen. Aber es wurde nie abschließend geklärt, welchen Fußball die Leute in Afrika eigentlich sehen wollen. Es fallen zwar schnell Begriffe wie Kampfeinsatz, Leidenschaft, aber erstens sollte das Grundtugenden egal bei welchem Verein sein und zweitens, ich gehe auch regelmäßig zur Brücke und möchte auch gerne guten Fußball sehen. Daher die Frage, welchen Fußball möchtest du an der Brücke sehen und gleichzeitig ein Appell, nicht immer nur einseitig vom Fußball arbeiten reden, sondern auch mal vom Fußball spielen.
0: Also ich glaube, das tun wir auch. Also ich glaube, dass wir, also gerade halt, wenn wir sehen, halt, wie wir halt Fußball spielen, ist es halt schon enorm. Also ich glaube zu wissen, dass wir halt nicht unbedingt halt 100 Rückpässe sehen wollen im Spiel, dass wir halt ziemlich viele Strafraum sehen wollen, dass wir halt eher halt nach vorne spielen, als halt quer oder nach hinten spielen sehen wollen. Ich glaube, dass wir ein gewisses Fußball spielen wollen, aber dass wir halt auch flach spielen wollen, durchs Zentrum, wo wir halt viele Spieler um den Ball sind, wo wir ein gutes Gegenpressing haben, dass wir halt, wenn wir einen Ball gewinnen haben, dass wir ein gutes Umschalten haben, sodass wir halt torgefährlich werden. Ich glaube, wenn ich im Stadion bin und da sind viele Torraumszenen, also da, dass die Zuschauer ausstehen, ich glaube, das ist der Fußball, was halt hier in Osnabrück gewünscht ist, dass wir halt dieses schnelles Fußballspiel haben, dass sie clever ist, zu sein, clever als die anderen Mannschaften, schnelle Freistöße auszuführen, schnelle Einwurf einzuwerfen, gute Standardsituationen zu spielen, gut gegen die Ball zu spielen, gerade halt in Standardsituationen. Ich würde gerne auch vorne attackieren, es geht nicht über 90 Minuten, aber halt so diese Abwechslung. Das, was wir gegen Duisburg auf den Platz gebracht haben, war nahezu dem, was ich halt sage.
2: Das war super.
0: Das ist halt
2: das war,
0: auswärts in Mannheim. Ich nehme zwei Beispiele, die halt richtig gut waren. Ne? Aber ja, halt, das waren zwei Spiele, wo ich halt, boah, in der Halbzeit, das ist eine lustige Geschichte, also es ist nur intern, Timo, ich kam runter, zwei Minuten vor der Halbzeit, und er kam runter, er sagte, sag nicht, dass du irgendwas hast, wir waren so gut. Er sagte, ich hab nix. Also wirklich, auch in der Halbzeit haben wir gemerkt.
2: Da gab es auch nichts zu kritisieren.
0: Also es gab nichts. Und das ist ergebnisunabhängig, ne? Also das muss man sagen.
2: Ja,
0: also, deswegen bin ich mit dem 0-0 Duisburg viel mehr einverstanden als das 0-0 gegen Aachen.
2: In Runter stand ein Unentschieden wie ein Sieg.
0: Ja, also trotzdem werden an dem Punkt gemessen, aber halt nur, dass ihr wisst, wie ich halt das Spiel sehe. Und deswegen, ich hoffe, dass ich da ein paar Punkte die Frage gestellt hatte. Also so stelle ich mir halt den Fußball vor. Ich glaube, uns, also und da sagt, wir es ist ein Prozess und Timo, wie er halt mit der Mannschaft arbeitet, tagtäglich diesen Prozess zu verfeinern, also diese Kleinigkeiten zu verbessern. Das ist halt schon richtig cool zu sehen, als Außenstehender einfach da mit zu begleiten.
1: Ich hab nur gerade gedacht, ich stehe ja vor Ost, also ich würde manchmal ganz gerne das Spiel auch sehen.
2: Also dann wüsste ich auch. Interner Witz.
1: Ja, genau. Also, okay. Ja, wir sehen manchmal nicht ganz so viel da auf
2: der Fahnen. Die fahren so ewig vom.
1: Also, genau, deshalb weiß ich gerade gar nicht, was der Brückenfußball ist, so wirklich.
2: Wirst du nie erfahren.
1: Nee.
2: Du musst dann auf die Nord gehen. Aber okay.
4: Wir laden dich mal auf dem Affenfelsen ein.
2: Jetzt haben wir noch eine Frage.
1: Nee, danke.
2: Eine Frage von Jörg Hauber. Hallo Joe, mich würde mal interessieren, wie ihr bis zum Saisonende die Spiele angeht. Ihr steht auf einem Relegationsplatz. Ihr wollt das bestimmt halten, oder? Holt ihr in der Winterpause noch eine Verstärkung, einen Stürmer?
0: Mir ist es wichtig, dass eine homogene Mannschaft, dass wir halt gut funktionieren miteinander. Wir versuchen halt bestmögliche Entscheidungen zu treffen für den Verein. Ich kann das nicht immer nachvollziehen, halt diese Schrei nach Stürmer. Ich glaube, dass wir halt überragende Stürmer haben. Also wenn ich halt sehe, wie Robin Meissner halt das Tor vorbereitet auf Easy Bacci, eigene Jugend kommt und geht im Strafraum und schießt das Tor gegen Cottbus. Das ist für mich, also ich, überragend. Ich weiß nicht, was mehr gewünscht ist. Nichtsdestotrotz müssen wir halt darauf vorbereitet sein, was ist, wenn? Was ist, wenn einer sich verletzt? Dann müssen wir halt schon gut vorbereitet sein.
2: Meinst du,
0: aber, also ich sag's, wir haben alle gesagt, also alle hier, alle, die hier sitzen, alle fünf haben gesagt, ey, wir finden es toll, dass Bernd Riesemann, dass Easy Bacci, dass sie
4: zum Team absolut.
0: Dann holen wir halt noch zwei Stürmer und dann, was machen wir?
4: Passt da dann, genau.
0: Ja, also es ist halt, wir müssen alles im Blick haben. Und deswegen, ich würde einfach sagen, ja, wir wollen halt so weit, so viele Spiele gewinnen wie möglich, so weit oben stehen wie möglich. Also es ist definitiv, das war nicht Ziel vor der Saison, aber wenn wir halt nach dem 14. Spieltag da stehen, wieso nicht halt, okay, pass mal auf, lass uns halt das verfestigen. Wir sehen zurzeit, und das ist halt, ich möchte keinen unter Druck setzen, sondern ich bin halt da so ein bisschen abergläubisch, möchte da nicht davon sprechen, aber halt wir wollen halt gute Entscheidungen treffen für die Mannschaft, für Timo. Die Art und Weise, wie wir da, die drei, auch ein Lars Kehe, auch ein Isibachi, auch ein Kopacz kommt immer wieder besser im Spiel ein. Also ein Tony Lezur, der aus Phoenix Lübeck kommt. Also wir sind da im Offensivbereich, aber wir haben auch Jungs, gerade halt, wenn man halt Friedo Wagner, der ein Tor gemacht hatte, Jakobsen, der halt drei Tore hat, auch ein Freddy Christensen, der halt, glaube ich, zwei Tore hat. Also wir sind halt wirklich breit aufgestellt. Es ist halt schwer, eine Mannschaft zu verteidigen, wo viele halt Tore schießen. Also von daher, wir werden halt versuchen, im Winter halt gute Entscheidungen zu treffen, sodass wir halt, ja, also weiterhin oben mitspielen können.
1: Ja, ein Robin Meissner hat ja auch einen unglaublichen Einfluss aufs Spiel. Also das, wie viele Bälle der festmacht, ja, wie viele Bälle der verteilt, da geht es ja nicht immer nur um die Torquote. Das ist das, was, glaube ich, immer alle meinen, was ein Stürmer, ihr müsst einen Stürmer holen, der knipst, ja, der euch 15 Tore verspricht. Die kriegt man erstens nicht, zweitens würde dann ein Meissner ja nicht spielen.
0: Also, ich weiß es nicht, vielleicht könnte dann hängende Spitze spielen, aber das ist halt schon so eine, es ist auch, wie man halt da, ja, also die Entscheidungen sind nicht immer so einfach. Auch ein Lars Kehl, wie er gegen den Ball arbeitet, was er für die Mannschaft leistet,
2: das ist Wahnsinn.
0: Wahnsinn. Ja. Und deswegen, also so einen Spieler nur an seinen Toren zu messen, ist schwierig. Genauso wie halt Robin Meissner. Also von daher, wir sind sehr, sehr zufrieden mit der Mannschaft, den wir haben. Und nichtsdestotrotz werden wir halt im Winter halt schon, also beziehungsweise sind dabei, zu analysieren, okay, was passieren, was könnte uns besser machen. Und Timo ist mit dabei. Wir haben halt gerade um 16 Uhr ein Gespräch gehabt. Also von daher, wir sind dabei, halt gute Entscheidungen
2: zu machen. Wichtig ist natürlich wirklich, dass man das Mannschaftsgefüge nicht zersprengen darf, also durch irgendeine, ist ja völlig, muss man gar nicht drüber reden.
0: Genau.
2: So, und man hat manchmal das Gefühl, dass vorne eigentlich nur einer, manchmal fehlt ein Brecher, so ein Brecher. Aber das ist dann auch so ein, die gibt's kaum. Was soll's?
0: Ja,
2: und die gehen auch nicht unbedingt zum Tor.
0: Also ein Brecher braucht aber viele Flanken. Also ein Brecher, also da muss man halt schon sagen, okay, also ein Brecher braucht das und das und muss gefüttert werden. Ja. Und
2: so, meine Lieben, das war jetzt der erste Teil unseres Podcasts mit Joe Enox. Der zweite Teil kommt halt als Anhang nächste Woche zum normalen VfL-Podcast, der entsprechend etwas kürzer ausfallen wird. Wir sehen uns am Morgen am Freitag beim Kallas Einwurf. Tschüss.
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6: Ich bin David Büchner. Nach dem Abkommen zwischen den USA und dem Iran hat US-Vizepräsident J.D. Vance den offiziellen Beginn der nächsten Verhandlungsphase verkündet. Die im Abkommen vorgesehene Frist von 60 Tagen habe heute offiziell begonnen, sagte Vance. Jetzt werden bisher ungelöste Fragen ausgehandelt. Dazu gehören zentrale Fragen zum iranischen Atomprogramm und der Umgang mit den Beständen hochangereicherten Urans. Beim umstrittenen Sparpaket für stabile Krankenkassenbeiträge verschafft sich die schwarz-rote Koalition noch etwas mehr Zeit. Der Gesetzentwurf soll nicht schon in der nächsten Woche im Bundestag zur Abstimmung kommen, sondern erst in der letzten Sitzungswoche vor der Sommerpause Anfang Juli.
7: Bei so einer wichtigen Entscheidung gehe Sorgfalt vor Schnelligkeit, heißt es von Union und SPD. Damit bleibt aber auch mehr Zeit für das Gezerre um die Reform, mit der eigentlich niemand zufrieden ist. Die Pharmabranche droht, weniger in Deutschland zu investieren. Ärzte klagen, ihre Arbeit würde sich noch weniger lohnen. Patienten sollen mehr zuzahlen, die Mitversicherung von Ehepartnern soll eingeschränkt werden. Und die Krankenkassen sagen schon, das Sparpaket reiche nicht aus, um beim Thema längerfristig für Ruhe zu sorgen. Aus Berlin, Jan-Henner Reitze.
6: Pendler müssen sich ab Oktober auf bis zu 80 Minuten längere Fahrzeiten im Fernverkehr zwischen Berlin und Hannover einstellen. Grund ist die Generalsanierung der Bahnstrecke.
8: Die 80 Minuten mehr Fahrzeit ab Oktober bedeuten, dass Reisende zwischen Hannover und Berlin rund doppelt so lange brauchen, um an ihr Ziel zu kommen. Aktuell liegt die Fahrzeit, wenn alles glatt läuft, bei 100 Minuten. Die Bauarbeiten bedeuten nicht nur für Pendler und Reisende zwischen Niedersachsen und Berlin Verzögerungen. Betroffen sind auch Fahrten Richtung Nordrhein-Westfalen. Die Strecke zwischen Lehrte bei Hannover und Berlin wird zwischen Oktober und Ende 2027 saniert. Lea Matschula, Nachrichtenredaktion.
9: Der bei einem begleiteten Freigang in Niedersachsen geflohene Mörder ist in Italien festgenommen worden. Die Polizei fand den zu lebenslanger Haft verurteilten Mann in einem Krankenhaus, teilte das Landeskriminalamt Niedersachsen mit. Er war in einen Unfall verwickelt und wurde in der Klinik behandelt. Der Mann war am Dienstag in Peine auf einem Motorrad geflohen.
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0: Ein Heavy Welcome zu einer neuen Ausgabe der What's Metal Radio Show. Heute mal wieder von und mit Ralf Nierke
1: und Carsten Eickhoff.
0: Und unser Opener kam heute von der Band Thunderstorm, eine Power-Doom-Band. Und der Song vom Album As We Die Alone hieß I Wait. Ja, was gibt's heute auf die Ohren? Eine ganze Menge Festivals haben wir anzubieten.
1: Ja, mit dem Reload werden wir beginnen. Wir haben das Partisan dabei und machen noch einen Kurzabstecher zum In Flames. Nee, In Flammen.
0: In Flammen, ja.
1: Entschuldigung. In Flames werden wir spielen wir heute auch noch. Genauso wird's laufen. Ja, und ein paar Neuvorstellungen haben wir natürlich auch noch im Gepäck und der Aufschlag sehe ich gerade.
0: Mach ich, genau. Damit fangen wir nämlich heute an. Timeless Rage ist eine Band aus Willingen, Spendingen im schönen, wo war das? Württemberg, glaube ich, ne?
1: Ja, unbedingt.
0: Wir spielen Symphonic Power Metal, haben sich 2012 gegründet und jetzt ihr zweites Album herausgebracht. Das Album heißt My Kingdom Come und der Song, den wir davon spielen, heißt Conquistadors.

0: finde, es ist ein gutes, gereiftes Heavy-Metal-Album. Lohnt sich zu hören. Ach ja, da kriege ich den Blick zurück. Bei mir geht es nämlich direkt weiter mit Baphomet's Blood. Army of the Night habe ich als Song rausgepickt von dem neuen Album Second Strike. Das ist das vierte Album. 6 Jahre Pause haben die Italiener gemacht und ihr hört jetzt eine richtig schöne, speedige Nummer. Bis gleich.
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0: Ja, das waren Godsnake aus Hamburg. Melodic Thrash Speed Metal spielen die Jungs. 2013 haben sie sich gegründet und Inhale the Noise heißt das Ding. Ist ja mittlerweile drittes Album und davon haben wir Scream for a Bullet gehört.
1: Ja, und wir gehen jetzt zum Reload Festival in Sulingen. Und ich denke mal, die Damen und Herren dort betreiben inzwischen echt einen Riesenaufwand und stellen Mordshows auf die Beine. Ebenfalls am Start wird Vessel Maniacs sein. Also ja. Sprich, unser Wulle steht auf den Brettern, die Welt bedeuten dort. Und Jedi wird unten sein Bestes geben, denke ich mal.
0: Ja, wir schauen mal.
1: Wir schauen mal, ja gut. Oder gehst du auf die Bühne und machst mit?
0: Wohl eher nicht, nein.
1: Okay.
0: Wir brauchen keinen, um Tische zu zerstören, das bin ich selber.
1: Gut. Wir fangen ganz smart an mit einer sogenannten Supergroup, die nie so wirklich überzeugen konnte. Sie hat Leidenschaft und Liebhaber. Bored to Tears habe ich euch von Black Label Society ausgesucht. Bis gleich.

0: Ja, Agnostic Front, The Eliminator von ihrem Album Cause for Alarm aus dem wunderschönen Jahr 1986. Freue ich mich schon riesig drauf. Auch die spielen natürlich auf dem Reload Festival.
1: Ja, du guckst zu mir rüber und hast das Programm in der Hand. Arch Enemy.
0: Das Reload findet übrigens statt vom 13. bis 15.8. Mhm. Wer das noch nicht auf dem Schirm hat, es sind noch 59 Tage, 3 Stunden, 20 Minuten bis zum Beginn.
1: Ja.
0: Und ja, wir wollen weitermachen mit ein bisschen, bisschen mehr Krawallmucke. Wir hören Arch Enemy von ihrem Album Anthem of Rebellion, den Song Dehumanization.

0: Soulfly?
1: So, Soulfly waren das mit Vulture Culture von ihrem Album. Von welchem Album war das denn jetzt? Gute Frage, nächste. Weiß ich jetzt echt nicht, glaubst du?
0: Ist ja
1: nicht. Naja, egal. Ich sag ja immer, Soulfly sind die besseren Sepultura. Weil Sepultura ist ja nur noch der Andy Kisser dabei. Weil Soulfly spielen ja mittlerweile wieder beide Cavaleras. Und deswegen, eigentlich sind Soulfly mittlerweile die besseren Sepultura, für mich zumindest.
0: So, damit das mal geklärt ist, und zwar ein für alle Mal. So ganz nebenbei, wir sind natürlich immer noch auf dem Reload Festival und das Ticket kostet dort inklusive Camping 199 Euro.
1: Es gab, muss man dazu sagen, drei Preiskategorien, aber die ersten beiden sind schon alle ausverkauft.
0: Ja. Also nehmt, was ihr kriegen könnt und bei dem, was ihr geboten bekommt, ich glaube, da muss man über zwei Scheine nicht diskutieren. Ne, schöne Sache. Wir haben vorhin mal so in die weiteren Bestimmungen hineingeschaut. Im Grunde genommen ist das alles wie bei den anderen Festivals auch. Nur in dem Fall fiel dann noch Bauschutt auf und Wohnungseinrichtungen, die man bitte nicht mitbringen soll.
1: Nicht erlaubt, genau. Und Glas bitte auch zu Hause lassen.
0: Na, bei Lebensmitteln war es erlaubt, stand dann auch drunter. Was ich sehr schick fand, war die Ausarbeitung für Kinder und Jugendliche erst ab 10 und dann mit den dementsprechenden Einteilungen obendrauf. Fand ich sehr toll, weil ich da nicht der Fan bin, wenn ich da Vierjährige oder so auf den Schultern der Eltern sehe. Aber macht nichts. Wir machen mal musikalisch eine Runde weiter.
1: Ja, und wir haben
0: einen richtigen Klassiker drauf. Ja.
1: Was?
0: In Flames. Wow, das ist lange her, dass wir hier In Flames haben.
1: Von meinem Lieblingsalbum. Sind ja mittlerweile etwas anders unterwegs als auf dem The Jester Race Album von 96. Und davon hören wir Artifacts of the Black Rain. Mhm.

0: Ja, so. Judas Priest mit Metal Gods vom British Steel Album, den ersten Song, den ältesten Song, den wir heute hier in der Sendung haben.
1: Jawohl. Die schönsten oder größten, je nachdem, wie man das jetzt sehen will, Bands haben wir euch jetzt gerade so vorgestellt oder beziehungsweise mal kurz ein bisschen was abgespielt. Außerdem werdet ihr finden, es gibt noch keine Running Order, es gibt also nur die Standardübersicht. Lamb of God werden noch auftreten, Godsmack habe ich hier, Black Label Society habt ihr gehört, Alestorm.
0: Ja, Avatar war letztes Jahr Vorgruppe von Iron Maiden auf der Tour, in Hannover zumindest. The Ghost Inside sind noch mit dabei. Kann ich gar nicht lesen. Haha, Amorphis haben wir gespielt. Throne, Orbit Culture, Kim Dracula, Thorfly haben wir gespielt. Dead April, Dominion, Terror und noch viele, viele andere. Geht einfach auf die Homepage reload-festival.de. Da könnt ihr euch das Gesamtprogramm angucken und findet auch alle weiteren Infos dazu.
1: Und nicht vergessen, WrestleManiac spielen auch noch.
0: Genau.
1: Ja, dann sind wir mit der ersten Stunde eigentlich schon wieder am Ende, ne? Wir haben euch noch einen kleinen Rauschmeißer mitgebracht und zwar gibt es vom Reload Festival als Absacker jetzt eine Runde Godsmack. Und zwar mit Awake, von Awake. Bis gleich.

0: bisher ungelöste Fragen ausgehandelt. Dazu gehören zentrale Fragen zum iranischen Atomprogramm und der Umgang mit den Beständen hoch angereicherten Urans. Der bei einem begleiteten Freigang in Niedersachsen geflohene Mörder ist in Italien festgenommen worden. Die Polizei fand den zu lebenslanger Haft verurteilten Mann in einem Krankenhaus.
1: Es war eine spektakuläre Flucht aus dem Knast und gut organisiert. Rauf auf ein Motorrad und weg über die Grenze. Doch dann nur wenige Tage später der Crash. Ein Unfall hier in Norditalien. Der Mann landete im Krankenhaus. Und die Polizei hier, die bereits Hinweise hatte, nahm den gesuchten Mörder fest. Der hatte eine junge Frau erstochen, war zu einer lebenslangen Haftstrafe verurteilt worden und soll nun zurückgebracht werden nach Deutschland. Aus Italien, Claudia Wächter.
0: Und zum Sport. Ein Handelfmeter sorgte für den späten Ausgleich. Bei der Fußball-WM haben sich Tschechien und Südafrika 1:1 unentschieden getrennt. Dadurch haben beide Teams noch die Chance auf das Weiterkommen. Gepfiffen hat bei dem Spiel zum ersten Mal bei dieser WM eine Frau. Als Schiedsrichterin kam die US-Amerikanerin Tori Penso zum Einsatz.
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0: zurück zur Sendung. Weiter geht's mit dem nächsten Festival. Leute, war das eine geile Stimme oder nicht? Das war ganz klar Moonspell mit Opium von der...
1: Was hat man jetzt?
0: Genau, von 1996. Ei fein, sage ich euch.
1: Und damit sind wir auch schon auf dem Partisan Open Air. Moonspell werden dort nämlich am Donnerstag den 6.8. spielen. Das Partisan findet vom 6. bis zum 8.8. statt. Und ja, sind wieder ein paar illustre Bands mit am Start. Und ja, wir machen mal mit der nächsten Band weiter, würde ich sagen, wa?
0: Da bist du ja schwer begeistert von, ne? Seit dem letzten Jahr.
1: Ja, das war, ich glaube, 2024. Das Kinship-Album hat mich total weggehauen. Ich fand das super geil und davon hören wir jetzt The Coming End.

0: Jo, das war ein Testament. Die werden wohl den Headliner auf den Donnerstag abgeben. Eine Running Order direkt ist noch nicht raus, aber es gibt eine Tagesaufteilung. Die Reihenfolge ist aber noch nicht sicher. Alone in the Dark war der Song, den wir gehört haben von ihrem ersten Album The Legacy.
1: Ja, und damit haben wir den Donnerstag.

0: uns anfangen.
1: Ja, warte.
2: Ja.
1: Ach, schon wieder, ja. Nein, Sacred Rage, ich habe einen Song von der Independent rausgesucht. Wobei ich eigentlich die American Way oder die Surf Nicaragua viel geiler finde, aber die haben wir so oft gespielt. Deswegen gehen wir jetzt mal auf Independent und wir hören den Titeltrack.

0: Black Winter Day.
1: Genau. Und
0: damit dachte ich...
1: Von Amorphis.
0: Genau.
1: Jetzt haben wir doch einen gespielt, den wir schon ja, so oft hatten. Aber ich würde immer einen vom ersten Album nehmen, bei Amorphis. So, damit ist der Freitag auch schon fast abgefrühstückt. Ich sag mal, ein paar Bands an den Donnerstag haben wir eigentlich völlig vernachlässigt. Testament haben wir gehört, Disaster werden da noch spielen, Iotun haben wir gehört, Misery Index wird es geben, Moonspin haben wir auch gehört. Tja, wir haben ja echt viel gehört. Shirenic Place, Pungent Stench und die 10th Stage, ja, die Evoken, Morbus Day, Fear Bliss und noch ein paar andere. So, der Freitag, Amorphis haben wir gerade gehört, Alcest werden noch spielen, Dark Funeral, Deceased, Good Heroes, Slug, Jungle Rot, Panzerfaust, Sacred Rage haben wir gehört, Sorcerer und auf der 10th Stage, Othergrom, Crawl, Death Worship und Endonymous, Flashcrawl und noch ein paar andere. Da guckt ihr am besten mal auf die Homepage unter partisan.de. Da gibt es dann die Vorabschau schon, also was die Tagesansicht, wer an welchem Tag spielen wird. Und wir gehen in Sonnabend rein?
0: Jo.
1: Wir gehen in Sonnabend rein. Gut, der Sonnabend gibt es eine Band, da haben wir mal ein Interview gemacht. Growther, die werden spielen auf der Hauptbühne. Und ja, da spielen wir einen Song von ihrem ersten Album. Unified in Void heißt das Ganze. Und der Song, oh Gott, Ouroboros.

0: Hypocrisy, Roswell 47 vom Inducted Album aus dem Jahr 1996. So, und dann sind wir schon fast am Ende mit dem Partisan. Wir geben noch hier den
1: Samstag so ein bisschen.
0: Samstag bekannt.
1: Genau. Gates of Igarta sehe ich da. Groza gut. Spielt auch Marduk, Murder Squad und Wolfsbrigade. Das sind alles Bands von der Hauptbühne gewesen. Und im Zelt, da gibt es dann sowas Abenteuerliches wie Baxaxa oder War zum Schluss. Sehr geil. Zillis haben wir da noch im Angebot. Und Sanken nehme ich jetzt nochmal von ganz unten. Das ist auf die Schnelle am einfachsten zu lesen. Also ist egal, ob ihr, ich sag mal, unterhalten wird hier auf beiden Festivals, auf dem Reload, auf dem Partisan. Das eine, da sind wir im Black Death-Bereich natürlich mit dem Partisan überwiegend unterwegs. Aber ihr habt eine schöne Reise nach Schlotheim mit dem Flugplatz Obermehler. Und das andere, Reload, bietet euch halt so ein kleines Kompaktpaket von und für allem was dabei. Auch schick. Und ja, dann gucke ich und du liegst auf dem Plattenteller.
0: Ich liege auf dem Plattenteller.
1: Jawohl, pausenderweise.
0: Jo, wir machen eine Neuvorstellung und zwar von Deus Sabaoth. Ist eine Black Metal Band aus der Ukraine, die sich 2023 gegründet hat und jetzt im Ende Mai ihr zweites Album auf den Markt geschmissen hat. Das Ganze heißt Distortion of Lies und den Song, den wir davon spielen, der heißt Imperishable Script.

0: Ja, jetzt wird's. Entschuldigung, jetzt wird's ganz kompliziert. Ich würde sagen, das heißt Hrothgar. Havelske hieß der Song. Tales of Valhöll heißt das neue Album der Franzosen, die aber wohl ganz klar einen skandinavischen Sänger haben, weil das sprachlich auch ganz klar rüberkommt. Melodic Death Thrash mit nordischer Mythologie und groovig, nett gemacht, wirklich gut. Sehr unterhaltsames Album. So, jetzt müssen wir ein bisschen Gas geben. Ich verabschiede mich schon mal an dieser Stelle. Bedanke mich für euer Gehör und weise euch darauf hin, am 16. Juli kommen wir dann mit der nächsten Sendung des Weges. Sendeankündigungen wie immer auf Facebook und natürlich auch die Playlist kommt hinterher. Und nicht zu vergessen, auf YouTube haben wir unseren eigenen Interviewkanal, rückgängig bis 1996. Und ich sage ciao, tschüss und gebe euch einen Rauschmeißer.
1: Ja, ich mache das Ende. Ralf Nierenke ist mein Name. Ich verabschiede mich auch schon mal. Nicht ohne auf das In Flammen Open Air nochmal hinzuweisen, welches vom 9. bis 11. Juli in Torgau am Anfang stattfindet. Guckt einfach auf die Homepage inflammen.com. Da findet ihr alles, was ihr über das kleine, schöne Festival wissen müsst. Es gibt, glaube ich, noch Karten in einem Preissegment zwischen 115 und 130 €, sowas in der Art. Spielen werden dort unter anderem Satyricon, Grave, Macabre, Asphyx, The Crown, Hate, Ill-Disposed und. Guckt einfach, wie gesagt, selber auf die Homepage. Wir spielen unseren Rausschmeißer heute von einer weiteren Band, die da auch spielt. Freue ich mich auch wieder sehr drauf. Das sind Primordial vom Storm Before Calm Album. Hört ihr jetzt den Song Sons of the Morrigan?
0: Morgen.

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1: Pakistan öffnet damit nun die Straße von Hormuz wieder und die USA beenden umgehend die Seeblockade iranischer Häfen. Die Kriegsparteien kommen voraussichtlich morgen in der Schweiz zusammen.
2: Hier in den USA hagelt es Kritik am Abkommen mit dem Iran. Der Schiffsverkehr durch die Straße von Hormuz bleibt verhalten. Der Iran hat mehr Kontrolle über die Meerenge als vor dem Krieg. Das Regime in Teheran ist in neuer Besetzung weiterhin stabil an der Macht. Das Raketenprogramm ist intakt und über das Atomprogramm und die Uranbestände wird weiter verhandelt, wie vor dem Krieg. Im Libanon gab es unterdessen erneut israelische Angriffe. Und hier fragen viele, was sollte das Ganze? Tina Eck, USA.
1: Einen Tag nach dem G7-Gipfel ist Bundeskanzler Merz mit Staats- und Regierungschefs der anderen EU-Staaten zusammengekommen. Bei dem Gipfeltreffen in Brüssel wollen die Spitzenpolitiker unter anderem über das Abkommen zum Ende des Iran-Kriegs sprechen. Ein weiteres Thema sind die Beziehungen zu China. Mit staatlicher Förderung exportiert das Land viel, kauft wenig ein und erzielt Rekordüberschüsse. Die so oftmals billigere chinesische Konkurrenz setzt Europas Industrie zu. Bei der Frühjahrskonferenz der Innenminister von Bund und Ländern in Hamburg sorgen die Vorschläge zur Eindämmung von Gewalt im Umfeld von Fußballspielen für reichlich Diskussionsstoff. Sachsens Innenminister Schuster sieht den Moment gekommen, um die seit Jahren umstrittene Forderung nach dem Verkauf von Tickets mit Namen voranzubringen.
3: Schuster will beim Dauerthema Pyrotechnik weiterkommen und zunächst in Pilotprojekten mit einigen Vereinen personalisierte Tickets ausgeben. Er argumentiert, Stadionverbote macht nur Sinn, wenn man sie auch kontrollieren kann. Hessens Innenminister Poseck macht sich ebenfalls für ein konsequentes Verbot von Pyrotechnik stark. Von einer Pflicht, nur noch Tickets, auf denen der Name steht, auszugeben, hält er aber nichts. Befeuert haben die Debatte schwere Ausschreitungen im Zweitligaspiel zwischen Dynamo Dresden und Hertha BSC. Doc Zeitler, Berlin.
1: Zum Fußball. Bei der WM haben sich Tschechien und Südafrika 1:1 unentschieden getrennt. Beide Teams hatten ihre Auftaktspiele verloren und standen unter Zugzwang. Nun haben beide Teams noch die Chance auf das Weiterkommen. Gepfiffen hat bei dem Spiel zum ersten Mal bei dieser WM eine Frau. Als Schiedsrichterin kam die US-Amerikanerin Tori Penso zum Einsatz.
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1: Ich bin Ursula Winkler. Die Vereinbarung zwischen den USA und dem Iran sieht ein Ende der Kämpfe und die Öffnung der Straße von Hormuz vor. Das sei ein großer Schritt nach vorn, dass dort die Waffen schweigen, dass auch die freie Durchfahrt durch die Straße von Hormuz wieder gewährleistet wird, sagte Bundeskanzler Merz vor einem Treffen der Staats- und Regierungschefs der EU in Brüssel.
2: Und damit das auch so bleibt, kann Deutschland einen Beitrag leisten, etwa bei der Minenräumung. Dazu braucht es ein Mandat des Bundestags, betont Merz. Und das werde in Ruhe in Deutschland beraten werden, auch im Lichte der Entwicklungen der nächsten Tage. Nach der Verkündung des Abkommens zwischen den USA und dem Iran hat US-Vizepräsident Vance den offiziellen Beginn der nächsten Verhandlungsphase verkündet. Innerhalb von 60 Tagen sollen Streitpunkte wie die Zukunft des iranischen Atomprogramms geklärt werden. Dirk Zeitler, Berlin.
1: Ein erster Entwurf des SPD-geführten Arbeitsministeriums zur Reform der Arbeitszeit stößt auf Kritik aus der Wirtschaft und von der Union. Arbeitgeberpräsident Dulger nennt den Entwurf etwa eine Ansammlung gewerkschaftlicher Maximalpositionen.
3: Gesetzliche Vorschriften zur Arbeitszeit flexibler machen, das haben sich Union und SPD in ihrem Koalitionsvertrag vorgenommen und das Thema hat schon große Diskussionen ausgelöst. Nach dem ersten Entwurf soll die maximale Arbeitszeit von 8 Stunden pro Tag grundsätzlich bestehen bleiben, ist für Arbeitgeber und Gewerkschaften aber einfacher werden, stattdessen tariflich eine maximale Wochenarbeitszeit zu vereinbaren. Neben der Arbeitgeberseite geht das auch der Union nicht weit genug. Tenor auch in Berufen ohne Tarifbindung müsse mehr Flexibilität her. Jan-Henner Reitze, Berlin.
1: Seit der Entspannung im Nahen Osten sinken die Spritpreise zügig und kommen dem Niveau vor Kriegsbeginn immer näher. Diesel kostete zuletzt im bundesweiten Tagesdurchschnitt nur noch 3 Cent pro Liter mehr als am 27. Februar, dem letzten Tag vor Kriegsbeginn. Das geht aus Zahlen des ADAC hervor. Super E10 war gut 6 Cent teurer. Zum Fußball. Bei der WM haben sich Tschechien und Südafrika 1:1 unentschieden getrennt. Beide Teams hatten ihre Auftaktspiele verloren und standen unter Zugzwang. Nun haben beide Teams noch die Chance auf das Weiterkommen. Gepfiffen hat bei dem Spiel zum ersten Mal bei dieser WM eine Frau. Als Schiedsrichterin kam die US-Amerikanerin Tori Penso zum Einsatz.
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1: Ich bin Ursula Winkler. Die wochenlange US-Seeblockade iranischer Häfen ist nach Angaben des US-Militärs aufgehoben. Die Durchfahrt von Schiffen mit Start oder Ziel im Iran werde auf Anweisung von US-Präsident Trump nicht mehr verhindert, teilte das zuständige Regionalkommando mit. Die US-Streitkräfte würden aber weiterhin in der Region stationiert bleiben. Hintergrund ist das mit dem Iran geschlossene Rahmenabkommen, das unter anderem eine freie Durchfahrt durch die Straße von Hormuz vorsieht. Die Bundesregierung will das umstrittene Sparpaket zur Stabilisierung der Krankenkassenbeiträge noch vor der Sommerpause auf den Weg bringen. Das wird aber knapp. Die Abstimmung ist von der Tagesordnung der Bundestagssitzung nächste Woche verschwunden. Damit bleibt für die Verabschiedung nur noch die letzte Sitzungswoche vor der Sommerpause Anfang Juli.
2: Bei so einer wichtigen Entscheidung gehe Sorgfalt vor Schnelligkeit, heißt es von Union und SPD. Damit bleibt aber auch mehr Zeit für das Gezerre um die Reform, mit der eigentlich niemand zufrieden ist. Die Pharmabranche droht, weniger in Deutschland zu investieren. Ärzte klagen, ihre Arbeit würde sich noch weniger lohnen. Patienten sollen mehr zuzahlen. Die Mitversicherung von Ehepartnern soll eingeschränkt werden. Und die Krankenkassen sagen schon, das Sparpaket reiche nicht aus, um beim Thema längerfristig für Ruhe zu sorgen. Jan-Henner Reitze, Berlin.
1: Ein verurteilter Mörder kann bei einem Freigang aus der JVA-Zelle Niedersachsen fliehen. Jetzt ist der 42-Jährige in Italien festgenommen worden. Die Polizei fand den Geflüchteten in einem Krankenhaus, erklärte das Landeskriminalamt Niedersachsen.
3: Es war eine spektakuläre Flucht aus dem Knast und gut organisiert. Rauf auf ein Motorrad und weg über die Grenze. Doch dann nur wenige Tage später der Crash. Ein Unfall hier in Norditalien. Der Mann landete im Krankenhaus. Und die Polizei hier, die bereits Hinweise hatte, nahm den gesuchten Mörder fest. Der hatte eine junge Frau erstochen, war zu einer lebenslangen Haftstrafe verurteilt worden und soll nun zurückgebracht werden nach Deutschland. Claudia Wächter, Italien.
1: Zum Fußball. Mit einem 4:1 gegen Bosnien-Herzegowina ist die Schweiz der K.O.-Phase der WM einen großen Schritt näher gekommen. Die Schweiz geht nun mit 4 Punkten ins letzte Gruppenspiel gegen Co-Gastgeber Kanada. Bosnien hat mit nur einem Zähler aus 2 Spielen dagegen keine guten Karten mehr. In der Partie davor hatten sich Tschechien und Südafrika 1:1 unentschieden getrennt.
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1: Ich bin Ursula Winkler. Nach der Unterzeichnung des Rahmenabkommens durch die USA und den Iran soll die Straße von Hormuz wieder öffnen und die USA haben die Seeblockade iranischer Häfen beendet. Die Kriegsparteien kommen voraussichtlich bald in der Schweiz zusammen.
2: Hier in den USA hagelt es Kritik am Abkommen mit dem Iran. Der Schiffsverkehr durch die Straße von Hormuz bleibt verhalten. Der Iran hat mehr Kontrolle über die Meerenge als vor dem Krieg. Das Regime in Teheran ist in neuer Besetzung weiterhin stabil an der Macht. Das Raketenprogramm ist intakt und über das Atomprogramm und die Uranbestände wird weiter verhandelt, wie vor dem Krieg. Im Libanon gab es unterdessen erneut israelische Angriffe. Und hier fragen viele, was sollte das Ganze? Tina Eck, USA.
1: Die EU verlängert ihre Wirtschaftssanktionen gegen Russland erstmals nicht nur um 6, sondern um 12 Monate. Eine entsprechende Entscheidung trafen die Staats- und Regierungschefs der Mitgliedstaaten am Abend bei ihrem Juni-Gipfel in Brüssel. In den vergangenen Jahren hatte stets der damalige ungarische Regierungschef Orbán eine einjährige Verlängerung blockiert. Der neue Ministerpräsident Mocsua gilt als deutlich russlandkritischer als sein Vorgänger, der enge Kontakte zu Kreml-Chef Putin pflegte. Nächster Streik im Tarifkonflikt im Handel. Heute ruft die Gewerkschaft Verdi unter anderem Beschäftigte der Möbelhauskette IKEA dazu auf, nicht zu arbeiten.
3: Milliardenumsätze, aber beim Personal komme davon so gut wie nichts an, gerade bei IKEA, kritisiert Verdi. Das Möbelhaus stehe wirtschaftlich gut da, plane aber dennoch Stellen zu streichen. Die Gewerkschaft geht davon aus, dass sich in mehr als der Hälfte der deutschlandweit 54 IKEA-Filialen Mitarbeitende am Streik beteiligen. Das Unternehmen und auch der Handelsverband erwarten dennoch keine größeren Auswirkungen für Kunden, so wie es auch schon bei anderen Streikaktionen in dem laufenden Tarifkonflikt war. Jan-Henner Reitze, Nachrichtenredaktion.
1: Zum Fußball. Mit einem 4:1 gegen Bosnien-Herzegowina ist die Schweiz der K.O.-Phase der WM einen großen Schritt näher gekommen. Die Schweiz geht nun mit 4 Punkten ins letzte Gruppenspiel gegen Co-Gastgeber Kanada. Bosnien hat mit nur einem Zähler aus 2 Spielen dagegen keine guten Karten mehr. In der Partie davor hatten sich Tschechien und Südafrika 1:1 unentschieden getrennt.
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1: Ich bin Ursula Winkler. Die Vereinbarung zwischen den USA und dem Iran sieht ein Ende der Kämpfe und die Öffnung der Straße von Hormuz vor. Das sei ein großer Schritt nach vorn, dass dort die Waffen schweigen, dass auch die freie Durchfahrt durch die Straße von Hormuz wieder gewährleistet wird, sagte Bundeskanzler Merz vor einem Treffen der Staats- und Regierungschefs der EU in Brüssel.
2: Und damit das auch so bleibt, kann Deutschland einen Beitrag leisten, etwa bei der Minenräumung. Dazu braucht es ein Mandat des Bundestags, betont Merz. Und das werde in Ruhe in Deutschland beraten werden, auch im Lichte der Entwicklungen der nächsten Tage. Nach der Verkündung des Abkommens zwischen den USA und dem Iran hat US-Vizepräsident Vance den offiziellen Beginn der nächsten Verhandlungsphase verkündet. Innerhalb von 60 Tagen sollen Streitpunkte wie die Zukunft des iranischen Atomprogramms geklärt werden. Dirk Zeitler, Berlin.
1: Die EU verlängert ihre Wirtschaftssanktionen gegen Russland erstmals nicht nur um 6, sondern um 12 Monate. Eine entsprechende Entscheidung trafen die Staats- und Regierungschefs der Mitgliedstaaten am Abend bei ihrem Juni-Gipfel in Brüssel. In den vergangenen Jahren hatte stets der damalige ungarische Regierungschef Orbán eine einjährige Verlängerung